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0: Kenny Tipping von You the Man the Music. Und mit dieser Nummer begrüßen wir es in der heutigen Sendung. Begrüßt ihr Mikrofon Wolfgang Zeiringer ganz herzlich. You the Man the Music, die junge Künstlerin aus, ja, gebürtig aus unserer Heimatstadt Graz hier. Eine der Acts, die beim Reeperbahn Festival in Hamburg in wenigen Tagen auftreten werden. Am 16. September ist es wieder soweit. Das größte Clubfestival Europas wird sich über 4 Tage, nämlich eben mit Beginn am 16. September, dem Mittwoch, wieder erstrecken. 4 Tage rund um die Reeperbahn stehen in dem Zeichen von Musik aus unterschiedlichsten Genres, einem Schmelztiegel und einem Treffpunkt für alle Menschen, die im Bereich der Musikwirtschaft, des Musikbusiness unterwegs sind. Mehrere hunderte Konzerte, die es in diesen 4 Tagen gibt, ein reichliches inhaltliches Programm für Besucherinnen, die nicht nur Konzerte sich anschauen wollen, sondern auch die Fachkonferenz zum Beispiel sich anschauen wollen. Radio Helsinki war in den vergangenen Jahren immer wieder beim Festival vor Ort. Das ist uns schon ans Herz gewachsen. Und wie auch in den letzten Jahren haben wir im Vorfeld des Festivals mit den Verantwortlichen gesprochen. Einerseits mit Alex Schulz, dem Geschäftsführer der RPX GmbH und einer der Gründer des Festivals, und andererseits mit Detlef Schwarte, sozusagen der so die künstlerische Leitung des Festivals über hat. Mit beiden haben wir im Vorfeld gesprochen und im Rahmen der heutigen Sendung gibt es dazu einiges zu hören, was die beiden zu berichten haben, wie sich die Planung des heurigen Festivals gestaltete, wie es auch unter schwierigeren Rahmenbedingungen möglich ist, ein breites Programm auf die Füße zu stellen, was das Motto der heurigen Ausgabe des Festivals zu erwarten lässt. Und ja, da gibt es einiges dabei für die nächsten gut 50 Minuten. Wir werden auch reinschauen bzw. reinhören, welche musikalischen Acts diesmal mit dabei sind. Jetzt ja nicht nur aus der österreichischen Brille gesehen, sondern auch international gesehen. Es gibt ja auch immer den sogenannten Encore Award beim Reeperbahn Festival. Man kann es so ein Preis für besonders talentierte Nachwuchsacts. Hier gibt es immer mehrere Kandidaten, Kandidatinnen, insgesamt 6, die heuer wieder vorausgewählt worden sind und sich um den Award quasi streiten. Ja, streiten werden sie sich nicht, aber die unter dem fachkundigen Blick und Ohren vor allem einer Jury darum ja wettstreiten werden, wer den Encore Awards davon tragen wird. Davon aber noch ein bisschen später mehr. Beginnen möchten wir vielleicht mit dem Motto des heurigen Festivals. In den letzten Jahren gab es eigentlich immer ein Leitmotto des Reeperbahn Festivals. Das Festival an sich, wem das ja nicht so vertraut ist, greift oder versucht immer so die aktuellen Trends im Bereich der Musikwirtschaft, des Musikbusiness aufzugreifen. Das, was irgendwie die dort tätigen Verantwortlichen, sei es jetzt Künstlerinnen, Künstler, sei es jemand, der ein Label betreibt, ja, oder in anderen Funktionen tätig ist, versucht eben diese Themen aufzugreifen, die gerade präsent sind. Und das Motto für heuer ist Forever Legit und stellt so ein bisschen auch die Frage der Legitimation oder kann es so weitergehen wie bisher, beziehungsweise eigentlich steckt schon die Botschaft drin, es kann nicht so 1:1 weitergehen wie bisher. Und ja, Legit so ein bisschen auch als Sport der Jugendsprache, auch ein Versuch bei diesem Motto, mehr auf die jüngeren Zielgruppen zu schauen. Das Festival in Hamburg gibt es ja schon mittlerweile seit über 20 Jahren. Das heißt also, viele der Besucherinnen und Besucher des Festivals sind so im Laufe der Zeit mitgewachsen und damit natürlich auch, so wie auch das Festival selbst, älter geworden. Ja, und gleichzeitig geht es ja auch darum, treibt sich die Frage herum, was beschäftigt denn jüngere Altersgruppen, wenn es um Musik geht, wie haben sich da Hörgewohnheiten oder überhaupt Gewohnheiten verändert? Stichwort auch Auswirkungen der Pandemie, die noch immer ein Stück weit spürbar sind mit den damals fehlenden Möglichkeiten für Live-Erlebnisse. Ja, und da können wir gerne mal reinhören, was Detlef Schwarte dazu so zum Sagen hatte. Wie kam es denn zum heurigen Motto? Was sind so die Ideen, die sich dahinter verbergen? Und ja, was wären auch wünschenswerte Ergebnisse, die im Rahmen des heurigen Reeperbahn Festivals erreicht werden sollen?
1: Ja, also das Motto ist Forever Legit. Das ist ja so ein bisschen legit, ist ja so ein bisschen Jugendwort. Und deswegen, weil es ja auch in diesem Motto so ein bisschen um die Rolle der jungen Generation für die Musik und Musikwirtschaft geht, haben wir uns da so ein klein bisschen an dem ja, Jugendslang bedient. Forever Legit fragt, wie Musik, wie Musikwirtschaft und ihre Institutionen relevant und akzeptiert bleiben können, wenn sich die Bedingungen, unter denen Musik entsteht und verbreitet und wirtschaftlich genutzt wird, fundamental verändern. Also KI, Plattformisierung, die Fragen nach Vergütungsmodellen im Streaming, Monopolisierungstendenzen in der Branche, neue Geschäftsmodelle stellen immer wieder, aber jetzt auch in dieser Zeit gerade wieder viele selbstverständliche Strukturen und Regeln in Frage in der Musik. Und eine besondere Rolle spielen hier aus unserer Sicht die jungen Generationen. Die werden die Musikbranche von morgen prägen und entscheiden durch ihr Verhalten letztlich und ihre Erwartungen und ihre Werte, auch mit darüber, welche Technologien und Plattformen und Geschäftsmodelle und auch kulturellen Angebote, betrifft durchaus auch den Live-Bereich, künftig überhaupt noch Akzeptanz finden. Und deshalb sollten Sie aus unserer Sicht, das wollen wir mit dem Motto auch letztlich vermitteln, nicht nur als Fans und als Konsumentinnen betrachtet werden, sondern eben als aktive Akteurinnen, deren Perspektiven stärker gehört und einbezogen werden müssen. Und Forever Legit fragt also nicht, ob Musik relevant bleibt oder Geschäftsmodelle legal sind. Also es geht ja in den momentanen Diskussionen auch viel um Legalität, Urheberrecht, wenn in der Auseinandersetzung mit den KI-Firmen, sondern wir fragen eben, sondern unter welchen Bedingungen die Musikbranche ihre Strukturen und Institutionen und ja, relevant hält und auch morgen noch relevant, glaubwürdig und im besten Fall gesellschaftlich wertvoll gestaltet. Vor allem in den Augen eben dieser jüngeren Menschen, die wir als Fans, als Ticketkäuferinnen, als Konsumentinnen, als Abokäuferinnen momentan eben sehr viel stärker betrachten mit dieser Brille. Und wir glauben, diese Frage stellt die Branche insgesamt oder setzt sie so ein bisschen in die Situation, sich selbst zu bespiegeln an der Stelle. Das ist eigentlich der Wunsch, den wir damit verbinden, mit der Mottosetzung 2026.
0: So als Nachfrage, wie kann das aus eurer Sicht konkret gelingen, dass sich jüngere Generationen, jüngere Menschen da mehr einbringen, sich als Akteurinnen, Akteure verstehen und so wie du gesagt hast, dennoch nicht nur als
1: Ja.
0: Konsumentinnen, Konsument?
1: Ja, da muss natürlich ein bisschen alle etablierten Akteure, alle Organisationen, alle Firmen sich letztlich selber fragen, wie können sie das innerhalb ihrer Strukturen ermöglichen? Wir als Reeperbahn Festival oder als RBX, wir gründen jetzt zum Beispiel einen jungen Programmbeirat, wo Menschen unter 26 Jahre halt uns ab. Also für das Reeperbahn Festival 2027 beraten werden, kontinuierlich und letztlich auch uns und das, was wir halt in den letzten Jahren gemacht haben, auch darüber in Frage stellen und uns letztlich dann auch hoffentlich helfen, weiter zukunftsfähig zu bleiben und eben auch die Interessen und die Ansprüche der Jungen vielleicht stärker und besser zu spiegeln und dem gerecht zu werden. Und das ist ein Prozess, glaube ich, den alle Einzelnen in der Branche irgendwie durchlaufen müssen und sich fragen müssen, genauso wie sie sich auch durchaus auch angestoßen durch das Reeperbahn Festival mit ja auch gefragt haben nach der Gender Balance in der Musikwirtschaft. Was ist dort eigentlich legal? Ist das alles? Was ist aber eigentlich legitim? Da hat sich ja auch viel verändert. Und deswegen könnte so eine Frage vielleicht auch dazu führen oder ein bisschen damit helfen, dass dieses Bewusstsein einsickert.
0: Detlef Schwarte zum Motto des heurigen Festivals. des Heurigen Reeperbahn-Festivals Forever Legit eben. Und er als Direktor des Reeperbahn-Festivals, ja, auch federführend verantwortlich dafür, mit seinem Team auch für die Ideen und die Gedanken, die es zu diesem heurigen Motto gibt. Das Musikbusiness, das hat man schon auch raushören können in seinem Statement, befindet sich in einem nicht nur stetigen, sondern momentan auch sehr raschen Wandel. Stichwort KI. Wir haben mit den beiden Verantwortlichen, Detlef Schwarte und Alex Schulz, auch im Vorjahr schon zu diesem Thema KI und Vergütungsmodelle zum Beispiel, die damit verbunden sind, gesprochen. Wir wollten im Interview auch wissen, was hat sich vielleicht in den letzten Monaten getan, entwickelt? Gibt es irgendetwas, was dabei ist, was sich in eine wünschenswerte Richtung dabei entwickelt hat? Jüngstes Beispiel auch, und das fiel auch mit dem Zeitpunkt des Interviews zusammen, Australien, das ja nicht nur jetzt irgendwie bekannt geworden ist für eine Regulierung im Bereich Social-Media-Nutzung bei Jugendlichen, sondern auch gerade erst dafür auch in die Schlagzeilen gekommen ist, im Sinne von, dass KI-generierte Musik keinen Platz in den dortigen Charts finden kann. Ja, gibt es schon adäquate, nachhaltige Lösungen, wie mit dem Thema KI im Bereich Musik umgegangen werden kann? Das wollten wir von den beiden im Interview wissen.
2: Also nach allem, was wir wahrnehmen, gibt es noch nicht so richtig gute Lösungen, dass die Urheberinnen beteiligt werden an den Erträgen, die KI-generierte Musik. Also keine gerechte Verteilung. Und wir stellen jetzt hier gar nicht die Frage danach, was passiert eigentlich mittelfristig ästhetisch mit populärer Musik, wenn KI überwiegend die Charts dominiert, sondern aber interessant ist ja, finde ich, jetzt genau heute, dass der IFPI, wie heißt, also dass der Branchenverband für die Recorded Music in Australien die Charts hat korrigieren lassen, oder die Eintrittskriterien und die Bewertungskriterien, und überwiegend KI-generierte Musik gar nicht mehr bewertet wird. Und einfach dadurch, wie weit das jetzt sind wir wieder bei den jüngeren Hörerinnen und Hörern beeindruckt in ihrem Hörverhalten oder die Algorithmen bei Spotify, und immer noch das vorspielt, was dann doch KI-generiert ist, weiß man nicht. Das heißt, die DSPs sind ja einer großen Verantwortung, und mit denen wird ja auch verhandelt. Also Kennzeichen ist das eine. Und das andere muss dann irgendwann sein, dass die Erlöse, die da passieren, wenn man nicht verbietet, die Erlöse, die da passieren, dann denen, die tatsächlich neues Werk schaffen und diese KI letztlich füttern, oder diese sämtlichen KIs da, dass denen das zufließt, was die KI sich dazu nutze macht. Da sind wir ja auch noch nicht. Aber immerhin, wenn du fragst, was 365 Tage lang passiert ist, einmal diese Entwicklung in Australien, und ich bin mir sicher, andere Verbände denken darüber auch nach in anderen Märkten. Oder das weiß man ja. Und die Verhandlungen darüber, über die Kennzeichnung, das gab es vor einem Jahr noch nicht.

0: Material da reinkommt, dann gibt es historisch sehr viel, aber sich dauernd selbst dupliziert, dann wird die Sache irgendwann auch schwierig.
1: Was bietet denn das Festival dazu jetzt heuer? Also speziell auch so vielleicht vom Konferenzprogramm her gesehen, von Fachbesucherinnen, Fachbesucherschiene her, in Bezug auf diese Themen, in Bezug auf dieses Motto.
0: Ja, wir haben, also das wird natürlich auch im Konferenzprogramm gespiegelt. Da haben wir unter anderem einen der Co-Autoren der aktuellen Trendstudie Jugend in Deutschland, Dr. Kilian Hampel, der in diese Generation reinguckt und hoffentlich ein bisschen darüber Auskunft geben kann, was die Jungen so bewegt. Ja, ansonsten finde ich auch, dass es ein Ausdruck ist, dass wir unsere Anchor-Jury dieses Jahr alles sehr junge Künstlerinnen, Produzenten sind mit Jerry Heil und Sega Bodega und Domitiana. Die sind alle unter 30 oder knapp über 30. Also das war auch schon mal anders. Und ja, und die anderen Themen, wie Alex gerade jetzt auch angesprochen hat, also wir haben eine Session auch mit dem EU-Kommissar Glenn Michalev zur Entwicklung im europäischen Streaming-Markt. Da wird auch der Chief Music Officer von Qbuzz, einer deutlich wachsenden und immer populärer werdenden Streaming-Plattform sein. Da wird die schwer auszusprechende Europachefin der IFPI sein. Wie heißt Christina Januszkowskaitė.
1: Das ist die Lettin.
0: Ja, irgendwie aus der Ecke kommt sie. Insofern die einzige Kollegin, die das gut aussprechen kann, ist die liebe Helen von der Tallinn Music Week. Wir haben Emma Walton, CEO von SoundCloud, mit dabei, um solche Dinge zu besprechen. Also schon ein sehr erlesenes und hoffentlich interessantes Feld an Sprecherinnen, die zu diesen Entwicklungen und was beitragen können und Einschätzungen haben, die vielleicht wirklich interessant sind und Einsichten bringen.
1: Ich habe ein Panel gesehen, das heißt, also sinngemäß irgendwie, dieses Panel ist ohne, hat AI nicht zum Thema. Das erwähne ich nur, weil, also das dominiert schon nach aller meiner eher außenstehenden Wahrnehmung schon sehr das Konferenz- und das Panel-Sessions-Programm, das Thema AI-Umgang, Rahmenbedingungen, natürlich auch Monetarisierung und Möglichkeiten. Also das auf der einen Seite das einzuhegen, auf der anderen Seite zu gucken, wo gibt es auch Dinge, die vielleicht nützlich sind für unsere Branche, mit Blick auf ihre Rezipientinnen.
2: Alex Schulz und Detlef Schwarte im Gespräch mit uns von Radio Helsinki zum heurigen Reeperbahn-Festival in Hamburg, das in Kürze, nämlich am 16. September, starten wird. Sie haben Einblicke gegeben in das Programm, auch in die Programmpunkte, die zum heurigen Motto Forever Legit damit verbunden sind. Für die, die das Festival nicht so gut kennen, man kann sich entweder einfach ein Besucherinnen-Ticket kaufen, wo man das musikalische Programm in den 4 Tagen oder auch an einzelnen Tagen genießen kann, oder ein Konferenzticket, wenn man vor allem auch aus der Musikbranche kommt und am Fachprogramm interessiert ist. Und das, was jetzt gerade vorhin im Interview zu hören war, war ein Ausschnitt eines reichhaltigen inhaltlichen Programms, das sich über die 4 Tage zieht mit, ja, verschiedenen Panels, Diskussionen, Veranstaltungen, ja, die diese aktuellen Themen im Bereich der Musikwirtschaft aufgreifen. Es gibt auch immer ein Arts- und Word-Programm flankierend beim Festival. Auch hier gibt es einige Highlights, zum Beispiel eine Live-Ausgabe des Podcasts Fuck You Very, Very Much mit Jennifer Weist und Gasthost Matilda Celito, ich hoffe, Sie richtig ausgesprochen habe, ja. Dazu gibt es dann auch noch eine Installation über die Key Change Initiative zum Thema Geschlechtergerechtigkeit im Musikbusiness, nämlich Shifting Perspectives zum Thema Diversität, Sichtbarkeit und Geschlechtergerechtigkeit im Kulturbetrieb und noch vieles mehr flankierend dazu im Rahmen dieses Programms. Also generell, man kann ein bisschen Stress bekommen im Rahmen dieser 4 Tage mit dem reichhaltigen Programm. und kann sich vielleicht, wenn man einem

0: man zum ersten Mal dort ist, ein bisschen sich überfordert fühlen angesichts der vielen Programmpunkte. Wie gesagt, auch musikalisch gesehen gibt es ja da mehrere hundert Konzerte im Rahmen der vier Tage und gesamt gesehen, wenn man auch das Konferenzprogramm jetzt mitrechnet, bewegt man sich in einem hohen dreistelligen Bereich von Veranstaltungen in diesen vier Tagen. Also ganz schön viel. Und wir haben jetzt auch bei Detlef Schwarte nachgefragt, naja, wie gestaltet sich die Komplexität des heurigen Festivals im Vergleich vielleicht auch zu den Vorjahren und wie kann man diese Komplexität gut managen, beziehungsweise welche Überlegungen gibt es auch von Ihnen dazu, um das Ganze für Besucherinnen und Besucher ein Stück weit zu erleichtern?
1: Das ist absolut eine, also sozusagen diese Reaktion, diese Wahrnehmung des Festivals als auf eine Art anspruchsvoll und komplex, die kennen wir natürlich, die wird uns auch gespiegelt und die diskutieren wir auch intern viel. Diese Komplexität runterzudampfen ist in der Tat ein bisschen schwierig, weil es eben, ja, dieses musikalische Ökosystem ist halt sehr divers und wir als Plattform haben durchaus den Anspruch, doch möglichst für alle, die in diesem Ökosystem sich bewegen, irgendwie da zu sein. Für die Kleinen wie für die Großen, für die ehrenamtlich Orientierten wie für die streng businessorientierten, für ja, auch Junge und Alte, für diverse Genres, für die verschiedenen Teilmärkte und deren Organisationen. Also es ist komplex. Das können wir nicht abschaffen. Wir können uns weiter darum bemühen, es gut zu sortieren und gut zu kommunizieren und zu ordnen. Da können wir sicherlich immer noch von Jahr zu Jahr auch besser werden. Und dass gerade bei jungen Menschen eine gewisse Überforderung wohl zur Grundstimmung gehört oder dieser Eindruck insgesamt doch letztlich von der Welt überfordert zu sein, das macht die Sache nicht unbedingt einfacher. Aber wir können und wollen uns jetzt auch nicht auf drei Genres und einen Teilmarkt beschränken und all das, was sozusagen in der Luft liegt und vielleicht auch die Zukunft der Musikwirtschaft ausmacht, irgendwie links liegen lassen. Ja, insofern ist das immer so eine Gratwanderung, würde ich sagen. Allen irgendwie gerecht zu werden, allen Anspruchsgruppen und trotzdem das so zu kommunizieren und zu sortieren, dass dieses Gefühl der Überforderung nicht zu groß ist. Es gab auch Jahre, da hatten wir über 1000 Programmpunkte im Programm. Wir sind jetzt bei irgendwo zwischen 800 und 900. Also die Zahl der Veranstaltungen hat sich schon reduziert. Und ja, ob sie sich weiter reduziert, durch äußere Zwänge werden wir erleben und dadurch schon eine Reduktion an Komplexität passiert. Ich hoffe ja nicht.
0: Also rund 800 bis 900 Programmpunkte im Rahmen des heurigen Reeperbahn-Festivals in Hamburg mit Start am 16. September. Wer diese Fülle gut bewältigen will, dem sei auch ans Herz gelegt, sich mit der Website bzw. mit der App vertraut zu machen, denn über die kann man sich schon ja, sein Programm Schwerpunkte ein Stück weit vorselektieren und zusammenstellen, Favoriten speichern und damit versuchen, einen guten, gangbaren Weg durch die vier Tage zu finden. Wobei, man sollte auch immer offen bleiben für Improvisation und Überraschendes, sich ein bisschen treiben lassen, also nicht alles komplett durchtakten und durchplanen, wäre auch so eine persönliche Empfehlung. Das, was Detlef Schwarte auch jetzt am Schluss des letzten Statements angesprochen hat, nämlich so die vielleicht eine Befürchtung, dass es weniger Programm geben könnte in Zukunft, hängt mit den Rahmenbedingungen des Festivals zusammen. Das Festival an sich, man könnte es auch für den Bereich Musik vielleicht vergleichen, so wie für Frankfurt es die Buchmesse ist für Hamburg das Reeperbahn-Festival. Und Das lebt natürlich auch von öffentlichen Zuwendungen, die von verschiedener Seite kommen, einerseits vom Bund, andererseits vom Land, beziehungsweise jetzt Hamburg ist ja sozusagen Land und Stadt gemeinsam, also ähnliches Konstrukt, wie wir das jetzt in Wien kennen, ja, Stadt und Bundesland in einem. Hier gibt es öffentliche Förderungen und überraschenderweise und auch für die Verantwortlichen gab es hier seitens des Bundes heuer deutliche Kürzungen seitens des zuständigen Kulturministers. Ja, und welche Auswirkungen damit verbunden sind, wie man versucht, das einmal im heurigen Jahr aufzufangen und wie sich das im nächsten Jahr 2027 unter Umständen gestalten könnte, das schildert uns Alex Schulz, der im Interview mit uns.
1: Und dann hat uns der Kulturstaatsminister im Februar überrascht, im Januar, als wir schon natürlich in den Planungen weit fortgeschritten waren. Wir beginnen eigentlich immer unmittelbar nach der Vorjahresausgabe, auch mit einem Wirtschaftsplan, der dann unsere Orientierung bietet oder ist. Ja, hat am Ende aus den 6,2 Millionen Bundesförderung, die uns zugesagt waren, auf die wir auch beantragt haben, dann im laufenden Betrieb nochmal so einiges gestrichen und gibt in diesem Jahr für die 26er Ausgabe nur 4,5 Millionen. Jetzt muss man dazu sagen, dass allerdings Hamburg von dieser Reduktion 6,5 auf 4,5 des Bundes 800.000 Euro wieder auffängt und seinen Anteil nämlich erhöht hat. Hamburg hatte in 25 noch 800.000 gegeben und gibt jetzt 1,6 Millionen Förderung. Aber so haben wir immer noch ein ganz stattliches Gap, das wir, mit dem wir umgehen mussten. Und auch immer noch umgehen. Und deswegen ist es umso bemerkenswerter, dass wir Stand heute, so wie Dedel ausgeführt hat, immer noch guter Hoffnung sind, dass wir diese Ziele alle erreichen. Ja, es gibt, wie von dir angemerkt, dann sichtbare Kürzungen, nach außen sichtbare. Nämlich die sichtbarste ist sicherlich die Verlegung des Openings in einen Ort, der uns weitaus weniger Produktionsaufwände beschert und auferlegt. Und da werden die ersten paar hunderttausend Euro eingespart und dann gibt es aus unterschiedlichen Gründen, also wir müssen sparen, aber es gibt auch bauliche Gründe und andere Hintergründe, weniger Spielorte, auch für Konzerte. Und so holen wir dieses dann doch noch verbliebene Gap von über 500.000 Euro, was bei uns liegen geblieben ist, was nicht kompensiert wurde, in 26 irgendwie wieder auf und sind dennoch noch mal gute Hoffnung, was die Abverkäufe betrifft und auch natürlich die Qualität des Programms und alles andere so abliefern zu können wie 25, obwohl wir da einigermaßen kalt und kurzfristig erwischt wurden.
2: Jetzt wird da, glaube ich, auch schon kolportiert, dass es im 27er Jahr noch eine Kürzung geben soll oder das nochmal um 1,5 Millionen circa geringer ausschauen könnte. Ich weiß, es gibt noch kein offizielles Statement dazu von euch, aber mal angenommen, dieses Szenario würde eintreten. Welche Strategie würdet ihr dann verfolgen in Bezug auf die Kompensation dieses fehlenden Geldes?
1: Also genau, wir haben noch kein Statement gegeben zu einem Szenario 27, weil wir ein Statement gegeben haben dazu, was wir jetzt in den nächsten Monaten tun und um das möglichst zu verhindern oder klein zu halten, was da im Entwurf des Bundeshaushalts steht. Und wir wissen ja so richtig erst, wo wir dann, wie es dann ausgeht mit dieser sogenannten Bereinigungssitzung im November des Deutschen Bundestages. Ja, man kann sagen, das wird man dann sehr spüren. Wenn die faktisch von 26 nach 27 die Bundesmittel dann ja, die stehen ja weiter mit 6,2 drin, auch für 26 im Haushaltstitel und die sollen dann nur noch 3 Millionen betragen. Und man weiß ja auch gar nicht, ob Hamburg das alles wieder, dann wieder Teile auffängt, das ist ja auch völlig unklar. Also im größten Schadensfall sind es dann gut 3 Millionen, die da von 26 nach 27 fehlen. Und dann kann man sich ausmalen, dass die Veranstaltung deutlich kleiner wird. Also das betrifft jetzt erstmal nur die Quantität, aber wir werden es auch in der Qualität spüren. Man darf dann davon ausgehen, dass das, was wir uns vor 21 Jahren als Ziel gesetzt haben, da der große internationale Marktplatz für Deutschland und Europa zu sein, gerade für kleine und mittelständische Unternehmen, dass wir das nicht mehr erfüllen können, insbesondere was die transkontinentalen Teilnehmer betrifft und so. Also da muss man, das müsste man dann annehmen, dass wir dann eine wahrnehmbare Veranstaltung mit nationaler Wirkung sind, vielleicht noch teilweise kontinentaleuropäische Partner dann einbinden können. Aber wir können einfach, weil unser größter Kostenblock ist die Produktion. Viel größer als das Programm. Und natürlich geht man da zuerst ran. Und wenn man weniger Mittel in der Produktion hat, was wir dann haben, deutlich weniger Budget, dann wird es so kommen, dass wir deutlich weniger Spielorte ausstatten können. Und zwar zuerst die Konzertanten, weil die nochmal aufwendiger sind als die für das Tagesprogramm für die Fachbesucherinnen. Es wird dann alles kleiner, das kann man jetzt sagen, ist erstmal nicht schlimm, aber es wird dann darunter auch die Qualität leiden. Und man muss wissen, es fehlen dann ja nicht nur die bis zu 3 Millionen, sondern an diesen 3 Millionen hängen auch Möglichkeiten, noch Eigenmittel zu erzeugen. Und da kann man dann auch davon ausgehen, dass da 1,5 Millionen Eigenmittel weniger. Also das heißt, der gesamte Budget-Cut ist deutlich höher als diese bis zu 3 Millionen. Und das wird man der Veranstaltung sehr anmerken. Das sind dann wahrscheinlich ja national wahrnehmbare Marktplatz für die Musikwirtschaft und Festival für öffentliches Publikum. Das war nicht die Idee der Vorgängerin des amtierenden Kulturstaatsministers, die ja das alles aufgebaut haben, weil sie die Idee irgendwie treffend fanden und die Infrastruktur, die wir anbieten konnten für dieses Konzept, dieses spezifische. Um ja gerade den Musikstandort Deutschland zu stärken. Und da sind ja auch über 3 Legislaturen, Bernd Neumann hieß der Vorvorgänger, Monika Grütters, alle beide CDU, ist da ja recht viel Geld reingegangen, Steuergelder. Und ich finde, wir haben gemeinsam, jedenfalls bis zur Pandemie, danach ist alles schwieriger messbar, aber ja zu dem gemacht, was es so ist und wie man es da so wahrnimmt. Und die Musikwirtschaft quotiert das ja auch sehr. Und das würde man mit einem so harten, kurzfristigen Cut ja auch zerstören. Das ist einigermaßen ja schwierig zu verantworten. Hier geht es um eine Schwerpunktsetzung. Das haben Vorgängerinnen von ihm auch gemacht. Weil er ja ein politischer Beamter ist, in der Art, wie Kulturpolitik zu gestalten sei für dieses Land, jedenfalls innerhalb seiner Legislatur.
2: Inwieweit würden sich jetzt Kürzungen auch auf andere Schienen auswirken, die ihr habt? Also jetzt unter der Marke Reeperbahn Festival bzw. RBX, also Podcast, Video, die ganzen Produktionsgeschichten zum Beispiel, die ihr hochgefahren habt in den letzten Jahren.
1: Ja, klar, die werden natürlich auch darunter leiden. Muss man gucken, was man dann noch machen kann. Unter diesem Gesichtspunkt, wir gucken sowieso jedes Jahr danach, ob die Ziele erreichen, die wir ihnen gegeben haben, also ob sie diese Befruchtung für die Veranstaltung im September überhaupt abbilden und die Musikwirtschaft oder auch die Fans, die sind ja unterschiedlich ausgerichtet in ihren Zielgruppen, diese Nebenprodukte, ob sie das erreichen. Aber natürlich guckt man da anders drauf, wenn man weniger Mittel hat, weil man im Kern natürlich die Veranstaltung im September zunächst mal schützen muss.
0: Alex Schulz zur budgetären Situation des Reeperbahn-Festivals in Hamburg heuer, also schon Kürzungen seitens des Bundes, die zu einem Stück weit auch vom Hamburg aufgefangen werden konnten, aber trotzdem bleibt eine Finanzierungslücke. Ja, und die Verlegung der Opening-Show, die auch erwähnt worden ist in seinem Statement, immer traditionell am ersten Festivaltag, am Mittwoch, findet die große Opening-Show statt, wo noch einmal das Motto des heurigen Festivals in den Mittelpunkt gestellt wird und auch im Rahmen der Opening-Show, die rund 70 Minuten dauern wird und diesmal von der austroamerikanischen TV-Moderatorin Jasmine Blair moderiert wird. Ja, gibt es neben den Grußworten von politischen Verantwortlichen bzw. auch vom Festivaldirektor Detlef Schwarte dann einen Live-Auftritt von Singer-Songwriter Totan aus den Niederlanden. Und ja, und das kann man dann auch, gibt dann noch Wortbeiträge zur aktuellen Situation in der Musikwirtschaft, die das Festivalleitthema noch einmal beleuchten. Auch eine Keynote des Elektronikvisionärs Schiller zum diesjährigen Guest Country of Honor, die Ukraine. Da kommen wir nämlich nachher noch dorthin, was sich dahinter verbirgt. Das ist zum ersten Mal heuer eingeführt worden, eine sogenannte Guest Country of Honor. Ja, also Auftakt am Mittwoch, dem 16. September. Es gibt noch Tickets, wer interessiert ist, also in den hohen Norden vielleicht reisen möchte und kurzfristig Lust darauf hat. Hamburg zahlt sich erstens mal sowieso immer aus, als Stadt zu besichtigen und ganz speziell dann Mitte September, wenn das Festival 4 Tage lang die Reeperbahn und die umliegenden Straßen prägt mit dem Programm, was da geboten wird. Ein Kernpunkt des Festivals ist natürlich die Musik. Die meisten Besucherinnen und Besucher kommen ja auch wegen Live-Performances, was sich in den letzten Jahren schon gezeigt hat oder immer stärker auch geworden ist, ist der Fokus auf Nachwuchskünstlerinnen und Künstler, das heißt also Acts, die hierzulande noch eher unbekannt sind. Und wie auch vorhin schon in den Statements angeklungen, ist das Festival sehr international. Das heißt also, verschiedene Länder sind dort vertreten, angefangen von ganz weit weg Australien über Südkorea, Japan aus dem asiatischen Raum zum Beispiel, über die Ukraine bis hin nach Europa und dann wieder weitergedacht rüber in den angloamerikanischen Raum, natürlich traditionell Großbritannien und die USA oder Kanada als traditionelle Partnerländer. Ja, hier präsentieren sich unterschiedliche Künstlerinnen und Künstler aus diesen Ländern in den 4 Tagen. Und wie gesagt, es gibt ja mehrere 100 Konzerte an verschiedenen Locations rund um die Reeperbahn. Auch immer wieder sehr coole Locations mit dabei, die man sonst vielleicht so nicht zu Gesicht bekommt. Wir wollten von Alex Schulz und Detlef Schwarte natürlich auch wissen, was vielleicht so persönliche Empfehlungen sind. Das ist sowieso, hört man vielleicht dann noch raus in ihrem Statement, nicht so ganz leicht, dass es hier Empfehlungen zu treffen, aber vielleicht ein paar Orientierungspunkte für das musikalische Programm konnten wir ihnen doch entlocken.
1: Das ist immer die schwierigste Frage, wenn ich ehrlich bin, weil ich nicht von mir sagen kann und dass ich jetzt in diesem Musikprogramm so wahnsinnig firm wäre. Zum Glück nicht, ich bin fast 60 und es gibt hier im Unternehmen andere Kolleginnen, die deutlich jünger sind und dieses Festivalprogramm buchen und von denen habe ich mir ein paar Tipps geben lassen, zum Beispiel Josie Miller oder Lina Maria, die beide in unserem Wunderkinder German Music Talent Programm gefeatured werden und dort, ja, wo ja eine 2 Handvoll deutscher Acts halt internationalen Einkäufern speziell präsentieren. Fat Dog aus Großbritannien oder English Teacher, ebenfalls aus Großbritannien, sind spannende neue Acts aus dem Mutterland der Popmusik. Wir haben die Blood Red Shoes mal wieder dabei. Die waren schon 1-2 Mal, glaube ich, in der Vergangenheit, aber auch solche bekannteren Acts kommen hier und da gerne wieder. Wir haben Buran Kok oder Grimm 104 aus dem Rap- und Hip-Hop-Bereich, Overground oder Seven Blood aus dem Heavy-Bereich, das Moses Jaffee-Trio spielt in der Elbphilharmonie, ist eher im Jazz unterwegs. Insofern, was soll ich sagen? Ein sehr interessantes Programm, in das sich lohnt, auf der Webseite und in den entsprechenden Playlists, auf den einschlägigen Streaming-Plattformen sich mit zu beschäftigen und sich sein Programm das Programm zusammenzubauen und sich auf Neues einzulassen. Kann Spaß machen.
3: Ich habe überhaupt keine Ergänzung, ich mache es mir immer sehr einfach. Ich schaue mir die aus gutem Grund ja als Wettbewerbsteilnehmerin Nominierten für den Enker an, weil ich weiß, da wurde nicht nur einmal drauf geguckt bei der Kuration, sondern 2 oder 3 Mal und auch nicht nur von unserem sehr kompetenten Team, sondern auch noch von externen und die sind nicht ohne Grund die letzten Decks und die besten, mutmaßlich gehören auf jeden Fall zu den besten Talents des Reeperbahn-Festivals und deswegen ist das inzwischen mein Weg, auf jeden Fall, und dann ergeben sich Dinge spontan, aber auf jeden Fall eine Sicherheit darüber zu haben, dass ich die besten Talents, die Unternehmen so mitbringen, nicht verpasse.
0: Ja, soweit zu den musikalischen Empfehlungen der beiden Verantwortlichen Alex Schulz und Detlef Schwarte zum musikalischen Programm des heurigen Reeperbahn-Festivals in Hamburg. Alex hat am Schluss auch die Encore Award Nominees erwähnt, auf die er sozusagen immer vertraut, weil die schon eine engere Vorauswahl durchlaufen sind. Ja. Heuer mit dabei Big Wet aus Australien, die im Elektro-Genre angesiedelt sind. Du Viliana aus Frankreich, ja, die so Italo-Disco-Mischung verfolgen. Ganna aus der Ukraine, die einen sehr verschiedene Stilmixe eigentlich zusammenbringen, traditionell und auch modern. 2 Acts aus Großbritannien, nämlich Just for Fun und Nectar Wood und aus Deutschland quasi aus der heimischen Sicht Sonic Interventions, die so eher ein bisschen Jazz-verspielten Bereich unterwegs sind. Eine der sechs können wir uns gerne anhören, um ein bisschen einen Einblick zu kriegen. Heuer nämlich auch auffällig so, dass so die klassischen Genres vielleicht auch gar nicht so vertreten sind jetzt bei den sechs ausgewählten Acts. Vielleicht auch ein Trend in den letzten Jahren, dass sich ja die Genres immer mehr auch vermischen und die Grenzen zwischen den Genres auch immer durchlässiger werden. Und ja, Nectar Wood können wir uns anhören, vielleicht noch ein bisschen klassischer, so eher Soul Singer könnte man sagen, ja, spielt hier mit herein mit der Nummer Naturally.

0: Nectar Woods mit ihrer beschwingten Nummer Naturally. Ja, sie ist eine der Encore Award Nominees beim heurigen Reeperbahn Festival in Hamburg. Der Encore Award könnte man vielleicht so sagen, so ein bisschen ein Oscar für aufstrebende Talents im Bereich der Musik. Und wir dürfen gespannt sein, wer von den 6 Nominierten diesmal da den Preis davontragen wird. Was ist der Benefit eigentlich? Der Gewinner, die Gewinnerin wird dann supported in den anschließenden Monaten. Das heißt, man versucht da gezielt die Entwicklung noch einmal zu unterstützen. Ja. Und also es ist also nicht einfach ein Sachpreis oder ein Geldpreis, sondern es geht vor allem darum, die weitere Entwicklung der Künstlerin, des Künstlers noch stärker zu fördern. Eine der 6 Nominierten ist auch Ganna aus der Ukraine. Und das bietet sich auch an oder läuft auch so im Rahmen des heurigen Guest Countries of Honor. Eine neue Auszeichnung, die geschaffen wurde, die an die Fragestellungen des Konferenzprogramms vom Reeperbahn Festival anknüpft. Ja, damit möchte das Festival Länder würdigen, die sich durch nachhaltige Nachwuchsförderung, durch Innovationskraft und die internationale Entwicklung ihrer Musikszene besonders hervortun. Jetzt gibt es es zum ersten Mal, dafür wurde die Ukraine ausgewählt, vertreten durch Music Export Ukraine. Und wie man weiß, vieles läuft in der Ukraine momentan schwierig, einfach durch den Kriegszustand. Das heißt, auch diese Organisation Music Export Ukraine sieht sich mit schwierigen Bedingungen konfrontiert und trotzdem versuchen sie hier ja alles dazu beizutragen, um die Sichtbarkeit von ukrainischen Künstlerinnen und Künstlern zu stärken, nicht nur national, sondern international vor allem auch. Ja. Sie versuchen hier Förderstrukturen, die nachhaltig sind, aufzubauen, ja, und einfach auch die Musikszene des Landes zu vernetzen mit anderen Ländern. Deswegen, ja, würdig, und deswegen gibt es auch einige Programmschwerpunkte im Rahmen dieses Guest Country of Honor beim heurigen Festival, und wir haben auch reingehört bei Detlef Schwarte, wie es ja zu diesem Guest Country of Honor kam, was da die Überlegungen dahinter waren, wie sich das heuer eben gestalten wird mit dem Partnerland Ukraine.
1: Ja, die Überlegung ist, dieses Modell ein bisschen neu zu erfinden und es halt dieses bisherige Konzept des Partnerlandes ja für uns ein klein bisschen auserzählt war und ist, und wir versuchen mit diesem Guest Country, was wir ja primär so als Auszeichnung und als Wertschätzung verstanden werden wollen, die wir als Festival dem Partnerland und dort sozusagen vertreten immer durch eine Organisation entgegenbringen. Ja, dass wir dort auch einen Impuls setzen und ein Zeichen, wie dieses Musikökosystem, wie diese Branche ja positiv verändert werden kann und welche Kraft in der Musik steckt. Und das ist so das Ziel und die Idee hinter diesem Format oder ja, diesem Konzept des Guest Countries of Honor. Und da haben wir in der Tat jetzt im ersten Jahr die Ukraine ausgewählt und Music Ukraine als sozusagen stellvertretende Organisation, die jetzt viereinhalb Jahre ja jetzt unter unfassbaren Bedingungen dort trotzdem weiter Popkultur, Popmusik, Popkultur betreiben, Popmusik fördern, Künstler fördern, Musikschulen offen halten, Übungsräume offen halten und verfügbar halten, Künstlerinnen auf Tour schicken in andere Länder. Also schon einfach ein großes Zeichen setzen, welche Kraft Musik hat. Und ja, das fanden wir auszeichnungswert und erzählenswert, auch nach 4 oder 5 Jahren. Und die Reaktionen, die wir dafür aus der Ukraine bekommen, aber auch von anderen, sind ja sehr positiv. Und ich glaube, das finden alle toll, dass man da so einen, ja, so einen Fokus setzt. Den wollen wir aber in Zukunft nicht alleine setzen, sondern für alle kommenden Jahre, wenn wir das so beibehalten, soll die Branche eben auch sagen, was sie an tollen Initiativen aus welchen Ländern sehen und was sie auszeichnungswert finden. Und ja, da sind wir auch gespannt, wie das dann in Kooperation mit der Branche funktionieren wird.
0: Detlef Schwarte, also zu diesem Guest Country of Honor, das heuer eben erstmalig eingeführt worden ist. Ukraine eben im Fokus, bildet sich auch im musikalischen Programm, im Konferenzprogramm, wieder mit verschiedenen Schwerpunkten, auch hier von der ukrainischen Seite. Und wer vor Ort ist und irgendwie näher irgendwie die dahinterstehenden Personen kennenlernen möchte, dem empfiehlt sich auch die Ukrainian Reception. Am Freitag, dem 18. September, dem dritten Festivaltag, gibt es von 16:30 Uhr bis 18:30 Uhr in der Alten Liebe die Möglichkeit für alle Festivaldelegierten, die Möglichkeit, die ukrainische Delegation kennenzulernen und eben Kontakte zu knüpfen. Ja, wir sind schon fast am Ende auch unserer heutigen Sendung. Ich hoffe, liebe Hörerinnen, Sie haben ein bisschen einen Einblick bekommen in das Programm des heurigen Reeperbahn-Festivals in Hamburg, eben vom 16. bis 19. September. Tickets gibt es, wie gesagt, noch zu kaufen, falls Sie inzwischen vielleicht Lust bekommen haben. Unter reeperbahnfestival.com finden Sie einerseits natürlich die verfügbaren Tickets und andererseits auch eine Übersicht dieses äußerst reichhaltigen Programms. Insofern hoffen wir, dass wir ein bisschen Gusto gemacht haben für das Festival. Meine Kollegin Uli Strack und ich werden dann im September vor Ort sein und dann wieder nach unserer Rückkehr hier in unserer Sendung darüber berichten, welche Eindrücke wir heuer mitnehmen konnten vom Festival. Wie das Wetter war, das ist immer so ein Running Gag quasi. Wenn das Wetter schön ist, dann ist schon mal die halbe Miete irgendwie drinnen. Vielleicht jetzt nicht aus Sicht der Festivalverantwortlichen, aber aus Sicht von vielen Gästen. Da dürfen wir mal gespannt sein, wie sich das dann im September in Hamburg im hohen Norden zeigen wird. Unabhängig von Wetter auf jeden Fall sind es vier reichhaltige Tage, die es sich lohnt zu besuchen. Und ja, wir haben natürlich auch abschließend dann noch Alex Schulz gefragt, was denn so seine persönlich beste Hoffnung für das Festival ist und auch für die Zeit nach dem Festival. Und das können wir uns abschließend noch anhören. Machen Sie es gut, bleiben Sie dran beim Programm von Radio Helsinki. Alles Gute weiterhin.
2: Zuallererst keine Personenschäden. Künstler, Besucher, Kolleginnen und Kollegen, das ist immer das Wichtigste. Und dann ein wirtschaftlicher Ausgang, wie wir ihn jetzt vielleicht schon ein bisschen ahnen können, aber wie wir uns auch vorgenommen haben. Das ist sicherlich ebenso wichtig. Und für die Zeit danach, ja, dass wir das, was wir eingangs besprochen haben, dass es uns gelingt, diesen Vorschlag, den da der Kulturstaatsminister gemacht hat, in den Wochen und Monaten danach aus der Welt zu schaffen und zu korrigieren, korrigieren zu lassen durch das Parlament und die, die es entscheiden. Und dann, vielleicht kann ich das noch sagen, beginnt in der Zeit danach und auch schon ganz vorsichtig eher im Backend während des Reeperbahn-Festivals, teilweise auch sichtbar, aber beginnen auch drei neue Angebote an unsere Musikwirtschaft, national und international, die, wenn du nach der Zeit danach fragst, alle so in den zwischen, muss gerade mal selbst überlegen, Oktober diesen Jahres bis zum zweiten Quartal 27 in den Markt eingeführt werden und das Reeperbahn-Festival auch stärken und unterstützen sollen. Diesmal, du kennst ja, hast du eingangs genannt, ein paar begleitende Produkte. Diesmal sind die nicht nur markenstärkend und können sich selbst wirtschaftlich darstellen, im besten Fall über Partner und Sponsoren, sondern wir wollen damit in Kombination natürlich mit den Tickets zum Reeperbahn-Festival auch das Angebot nochmal breiter aufstellen und zum Beispiel den Marktplatz Reeperbahn-Festival ins Digitale führen und so mit den Unternehmen im Kontakt bleiben, mit Buyern, Sellern und ihren neuen Talenten. Und das passiert jetzt zwischen dem Ende dieser Ausgabe und soll dann seinen Climax finden in 27 in der Veranstaltung. Und meine Haupthoffnung, außer dass wir damit mittelfristig auch selbstständig Geld verdienen wollen mit dem einen oder anderen dieser Angebote, ist aber auch, dass wir intensiver mit Fans und Fachpublikum 365 Tage im Jahr dann virtuell in Kontakt bleiben und nochmal ein anderes Bewusstsein auf das physische Ereignis dann in 27 werfen können, weil wir sowieso diesen Kontakt auf eine Art und Weise gehalten haben mit vielen, vielen Unternehmensvertreterinnen und auch Fans im In- und Ausland.

ganz herzlich willkommen hier zum Musikkalender. Der möchte euch jeden Montag um 5.12 Uhr und um 5.05 Uhr Nachmittag mit ausgewählt guter Musik in eine hoffentlich gute neue Woche bringen. Aus dem Funkhaus in der Schönergasse funkt heute für euch eure Lilli Vanilli. Ja, und diese gute Musik, die kommt heute von den Dives. 10 Jahre, 2 Alben, eine EP, unzählige Konzerte, internationale Festivalauftritte und jetzt ist Schluss. Die Wiener Band Dives verabschiedet sich. Nach einer Dekade voller Energie, Freundschaft und feministischem Indie-Spirit erscheint jetzt ihre allerletzte Single Keep Talking. Keep Talking vereint nochmal alles, wofür die Dives stehen. Kluge Texte, eine lässige Attitüde und diesen unverwechselbaren Sound zwischen Surf, Indie und Post-Punk. Es klingt verspielt und direkt, charmant und auch ein bisschen bissig. Textlich geht's um ein Thema, das vielleicht alle ganz gut kennen, um Menschen, die immer am lautesten reden, auch wenn sie vielleicht am wenigsten zu sagen haben. Aber statt sich kleinreden zu lassen, sagen die Dives einfach Keep Talking und tanzen drüber hinweg. Die Dives sind gerade auf ihrer Abschiedstour und wer es schafft, am 3. Dezember gibt es ihr allerletztes Konzert in der Arena Wien. Und hier sind sie jetzt mit Keep Talking.

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2: 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In den heutigen Stimmlagen erwarten euch folgende Beiträge. Bis 2040 soll der Autoverkehr in Salzburg halbiert werden. Ottmar Beer berichtet vom Mobilitätstag in Salzburg. Danach: Eine neue Analyse des Austrian Institute of Technology zeigt, die Gefahren für Hochwasser im Oberpinzgau müssen neu bewertet werden. Georg Wimmer sprach mit der Klimaforscherin. Und neue Musik aus Salzburg. Redakteurin Daniela Brunčić war beim Albumrelease von Lukas Gerstgrasser aka Zwanziger. 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Heute aus der Unerhört-Redaktion, dem Infomagazin der Radiofabrik in Salzburg. Aus dem Studio begrüßt euch Anna Fischbacher.
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2: Eine neue Analyse des Austrian Institute of Technology zeigt, die Gefahren für Hochwasser müssen künftig anders bewertet werden und damit auch der Versicherungsschutz. Für Mitterseel rechnet Studienautorin Marianne Bügelmeier-Blaschek mit deutlich heftigeren Niederschlägen, häufigeren Extremereignissen und einer höheren Belastung für Infrastruktur und Einsatzkräfte. Georg Wimmer hat mit der Klimaforscherin gesprochen.
4: Wir haben diese Studie im Zuge eines europäischen Projekts untersucht und gemacht, das heißt Icaria. Da ging es darum, die Resilienz, also die Widerstandsfähigkeit von kritischer Infrastruktur zu verstärken, zu verbessern. Und als ganz wichtiger erster Schritt ist da auch mal zu verstehen, was kommt denn überhaupt auf kritische Infrastruktur zukünftig zu und auch wie betroffen ist diese bereits jetzt. Und der Oberpinzgau ist eine Region in Österreich, die extrem von Hochwassern betroffen ist, wo auch sehr viel bereits passiert. Und wo wir im Vorfeld, also in der Projektanbahnung, auch von den lokalen StakeholderInnen auch schon großes Interesse bekundet bekommen haben, an diesem Thema weiterzuarbeiten. Und so hat sich das sehr gut ergeben, dass wir innerhalb dieses Projekts uns mit dem Oberpinzgau im Detail auseinandersetzen konnten, wobei wir die Klimafolgen oder Klimaprojektionen für ganz Österreich und Mitteleuropa gerechnet haben.
5: Stakeholder, das sind in diesem Fall beteiligte Gemeinden, Forstwirtschaft, Wildbachverbauung und Ähnliches, also mit denen, die Sie auch in diese Studie einbezogen haben. Sie haben in Ihrer Untersuchung für das Austrian Institute of Technology nun untersucht die Folgen für Infrastruktur, für kritische Infrastruktur. Was ist jetzt mit kritischer Infrastruktur in einem Tourismusgebiet wie dem Oberpinzgau gemeint?
4: Also tatsächlich haben wir uns auch aufgrund der Datenlage auf die Energieinfrastruktur fokussiert, auf Straßen und Wohngebäude. Kritische Infrastruktur ist meistens sind eben auch Krankenhäuser. Aber bei uns haben wir sozusagen auf diese Bereiche geschaut und da sehen wir, dass gerade im Zusammenhang mit Sturm für die basierend auf den Daten, die wir hatten, und das ist auch eine Schwachstelle dieser Studie, es gibt in Österreich nur wenige, oder wir hatten keine frei verfügbaren Schadensdaten zur Verfügung. Das heißt, wir haben auf bestehenden Datensätzen aufgebaut und da sehen wir kein signifikantes Risiko für die kritische Infrastruktur, für die Energieinfrastruktur aufgrund von Wind.
5: Wobei diese Energieinfrastruktur, da können Sie ja nur die Stromhochleitungsleitungen meinen. Da haben wir in Kaprun das Umspannwerk und dann geht eine Leitung in Richtung Westen, also in Richtung nach Krimmel-Zillertal, die andere geht durch Salzachtal. Und da gab es meines Wissens nach und meiner Beobachtung nach also keine Ereignisse, wo irgendein Baum in eine Leitung gestürzt wäre. Die Leitungen sind ja zum Teil auch höher. Ja, also die Energieversorgung kann mit der kritischen Infrastruktur nicht gemeint sein.
4: Es ist schon damit gemeint, aber sie ist nicht, wir sehen eben keine, wie Sie auch sagen, wir sehen kein Risiko zukünftig, basierend auf unseren Ergebnissen. Ich bin deshalb so zurückhaltend, weil wir dann schon immer wieder extreme Ereignisse erleben, wie zum Beispiel 2024 das Hochwasser. Das war ja fast ein 1000-jähriges Hochwasser. Und diese Extreme sind nicht alle durch die Projektion abgebildet, die wir jetzt haben. Deswegen, was sie nämlich schon noch untersucht haben, ist, falls es zu einem Effekt auf diese Stromversorgung kommt, dann wäre ein Großteil zum Beispiel vom Mittersil betroffen. Also insofern kommt es zu einem Ausfall, ist ein Großteil der Bevölkerung betroffen. Die Wahrscheinlichkeit, dass es zu einem Ausfall kommt, ist in unserer Studie relativ gering, aufgrund von Sturm. Aber wenn wir jetzt eben zurückgehen auf dieses Aufeinanderfolgende, was da, also ist unsere Studie auf jeden Fall auch ein erster Schritt, weil wir mal auch mit den StakeholderInnen erarbeitet haben, was sind denn überhaupt Zeithorizonte, die relevant sind. Und das ist auch etwas, worauf wir in unserer Studie bewusst eingehen, weil das etwas ist, da gibt es jetzt auch keine Datenbasis. Es heißt nicht, in ganz Österreich ist eine Woche relevant und dann noch ein Monat, sondern es kommt auf die Infrastruktur an und auf die Geografie, wo ich mich befinde. Also wir haben unterschiedlichste StakeholderInnen mehr oder weniger das Gleiche gefragt und manche haben gesagt, innerhalb von 1 bis 2 Tagen sind die Folgen des ersten Ereignisses weg. Und meine Region, meine Infrastruktur ist genauso wie vor dem Ereignis. Aber es gab Bereiche, da war das bis zu einem Monat oder ein bisschen länger. Je nachdem auch, wie abgelegen oder wie relevant die Infrastruktur für den Ort ist.
5: Wie war jetzt diese Zusammenarbeit mit den Stakeholdern, wie Sie gesagt haben, also den Einsatzorganisationen, den Gemeinden, der Forstwirtschaft? Sind die eigentlich zu anderen Schlüssen oder Einschätzungen gekommen aus Ihrer Erfahrung als Sie mit den Berechnungen?
4: Nein, würde ich jetzt so nicht sagen. Wir haben einerseits mit Ihnen eben diese Schwellwerte erarbeitet und diese Zeithorizonte und dann eben auch dargestellt, was zukünftig sein kann. Und was da, glaube ich, so relevant ist, ist, dass wir aufgrund der Klimakrise von der Vergangenheit nicht mehr eins zu eins auf die Zukunft schließen können. Und das ist etwas, was wir als Menschen an sich gerne machen. Und jetzt sind wir in einer Situation, die das nicht mehr zulässt, wo es einfach zu extremer kommen wird, die wir noch nicht kennen. Und dieses Bewusstsein ist vorhanden bei den lokalen Akteuren. Es ist nämlich wichtig zu sagen, die Personen die waren nicht Projektpartnerinstitutionen. Das heißt, sie haben an den Workshops teilgenommen aus eigenem Interesse oder sie haben professionellen Interesse. Und da sieht man schon, dass ein großes Bewusstsein vorherrscht, dass das Thema relevant ist und dass wir uns darauf vorbereiten müssen und dass viele Informationen auch teilweise noch fehlen, um sich gut vorbereiten zu können. Und da sind Forschungsprojekte sehr hilfreich, weil viel Information generiert wird, die dann innerhalb der Organisationen umgesetzt werden kann.
2: Sagt die Klimaforscherin Marianne Bügelmeier-Blaschek vom Austrian Institute of Technology. Die gute Nachricht lautet also, Krankenhäuser oder Energiewerke dürften nach wie vor sicher sein. Andererseits, was in der Vergangenheit war, hat wenig Aussagekraft für die Zukunft. Nun zum Mobilitätstag in Salzburg. Geht es nach VerkehrsplanerInnen und Verkehrsplanern, wird es auf den Salzburger Straßen bald nicht mehr so gedrängt zugehen wie heute. Für Salzburg lautet das ehrgeizige Ziel bis 2040 Autoverkehr halbieren. So der gedankliche Überbau beim Mobilitätstag der Stadt Salzburg kürzlich in der Salzburger Wirtschaftskammer. Erstmals bei einem Mobilitätstag waren auch Schülerinnen und Schüler zum Mitmachen eingeladen. Unerhört-Redakteur Ottmar Bär war vor Ort.

0: Woody Guthrie, der amerikanische Folksänger, verpackte Mitte der 40er Jahre des vergangenen Jahrhunderts eine Hommage an das Automobil in ein Kinderlied. Und auf den Straßen ist es ja noch recht luftig zugegangen. Und viel entspannter als heute soll der Verkehrsalltag in den 40er Jahren dieses Jahrzehnts wieder werden. Das jedenfalls sieht der Salzburger Mobilitätsplan 2040 vor. Übergeordnetes Ziel: Autoverkehr halbieren. Ideen gibt es viele. Erstmals bei einem Mobilitätstag kamen Schülerinnen und Schüler zu Wort.
1: Welche Schule seid ihr?
2: WIKO Salzburg. Wir sind mit vierten Klasse hier und sind 24 Schülerinnen und Schüler mitgekommen.
1: Und das ist ein braves?
2: Des neuen Unterrichtsfaches WIN am Wirtschaftskunde Generalgymnasium in Salzburg.
1: WIN bedeutet?
2: Wirtschafts- und Innovation. Dass es einfach toll ist, wenn wir die Sicht der Kinder auch besonders in der Politik auch wahrnehmen und hören und merken, dass die Kinder sehr innovativ eigentlich denken.
1: Jetzt fragen wir mal die Kinder. Habt ihr den Eindruck, dass ihr gehört werdet?
3: Ja, schon. Also ich fand es sehr interessant, wie viel da mit uns gearbeitet wurde und wie sehr wir damit einbezogen werden.
1: Kannst du ein konkretes Beispiel liefern? Was hast du vorgeschlagen?
3: Also ich habe zum Beispiel sehr viel Begrünung vorgeschlagen und zum Beispiel auch was eher Unrealistisches, ein elektrisches Flugfahrrad.
1: Wie funktioniert das?
3: Also eine große Batterie und eine elektrisch betriebene Düse, was man natürlich erstmal erfinden muss. Und einem Sattel, einem gemütlichen und einem Radargerät, damit man nicht die ganze Zeit zusammenduscht.
1: Tolle Zukunft. Und du? Was hast du für Vorschläge?
4: Ja, also wir haben uns erstmal dafür eingesetzt, dass die Züge und Busse pünktlicher kommen und so. Und ja, also es wäre cool, wenn das so ist und ein paar mehr Freizeitmöglichkeiten in der Stadt für die Jugendlichen und so.
1: Das heißt, zurzeit ist zu wenig?
4: Ja, also ich meine, in der Stadt könnte man sich irgendwo hinsetzen und reden, aber ich finde, so zum Beispiel, es hat ein Beispiel gegeben mit einem Skatepark und das wäre eigentlich schon recht cool.
1: In der Stadt ein Skatepark?
4: Genau.
5: Ich heiße Mathilda Müller und ich bin 13 Jahre alt und es war sehr cool. Also ja, es war lustig, wir konnten selber Dinge gestalten und so. Ja, es war cool.
1: Welche Idee hat dir besonders gefallen?
5: Zum Beispiel die U-Bahn oder generell viel grün und ja, sauber. Ja.
1: Wenn du das Alter erreicht hast, wirst du einen Führerschein machen?
5: Ja, ich denke schon, aber ich werde auch immer noch viel den Bus benutzen, schätze ich. Ja.
6: Jeremy und ich bin 14 Jahre alt.
7: Armin und ich bin 13 Jahre alt.
1: Was habt ihr heute hier mitgenommen von der Konferenz?
6: Also, ich weiß nicht. Es war sehr lustig und ich habe sehr viele Leute kennengelernt, ja.
1: Kennengelernt. Und Ideen auch?
6: Ja, sehr viele Ideen.
1: Was würdest du dir für Salzburg wünschen, verkehrsmäßig?
6: Eine U-Bahn.
7: Ich würde mir wünschen, vielleicht so E-Mopeds, so wie die S-Bikes, aber nur in E-Mopeds umzuwandeln.
0: Anna Schiester, Salzburger Stadträtin für Planung, Umwelt und Verkehr, versicherte, die Anregungen der Jugendlichen werden in das Gesamte einfließen. Nun ein Auszug aus einem Gespräch mit der Stadträtin. Das Interview in voller Länge ist im Internet abrufbar. Dazu auch ein Rundgang mit der Stadträtin in der Wirtschaftskammer, wo am Mobilitätstag anhand von Schautafeln einige Eindrücke präsentiert wurden, wie sich Salzburg 2040 zeigen könnte.
1: Der Plan sagt Halbierung des Pkw-Verkehrs in der Landeshauptstadt bis 2040. Das klingt weit weg, ist aber doch recht nahe und ist auch sehr ambitioniert. Hat man denn nicht Bedenken, dass große Teile der Bevölkerung diesen Weg nicht mitgehen könnte?
8: Ja, das ist einmal der Entwurf des Plans, der auf dem Tisch liegt und das Ziel ist gemeinderätlich beschlossen. Also ich sage nicht, dass das einfach wird und es gibt sicher auch nicht, wie in der Vergangenheit manchmal geglaubt wurde, die eine einzige Lösung dafür. Und Fakt ist auch, dass es sicher eine Aufgabe wird, die Bevölkerung auf diesem Weg mitzunehmen. Da mache ich auch keinen Hehl daraus. Aber ich glaube, die Tatsache, dass alle Salzburgerinnen und Salzburger, sowohl die Einpendler auch als die, die in der Stadt wohnen, den Status quo auch nicht beibehalten worden ist, nicht seit gestern bekannt, sondern seit vielen, vielen Jahren, wenn nicht Jahrzehnten. Und das Ziel war eben mit dem Plan einmal ein Maßnahmenbündel auf den Tisch zu legen und nicht auf Zuruf immer nur eine Maßnahme irgendwie durchzuführen, sondern zu schauen, wie greifen unterschiedliche Maßnahmen ineinander. Einfach wird es nicht, aber notwendig wird es trotzdem sein.
1: Das heißt für viele Menschen, auf Gewohntes verzichten und den Tagesablauf komplett umstellen.
8: Das würde ich so gar nicht sehen. Also es geht ja nicht darum, dass man jemanden etwas wegnimmt und alles ändert. Es gibt zum Beispiel sehr oft die Idee, zufahren ja, durchfahren nein. Das heißt ja nicht, dass das Auto nicht mehr existiert, was manchmal so gern so suggeriert wird. Das Auto ist für viele einfach notwendig. Aber ich weiß auch von vielen Menschen, das zeigen uns auch alle Daten, wenn der öffentliche Verkehr oder der Radverkehr attraktiver wäre, würden sie ihn auch annehmen. Und unser Platz ist nun mal begrenzt und da müssen wir ihn besser aufteilen, als er momentan aufgeteilt ist. Es geht nicht ums Wegnehmen, es geht ums besser Verteilen. Und ja, Gewohnheiten werden sich ändern. Wir sind gerade vor einer sehr herausfordernden Situation mit der Neutorsperre. Und wir werden uns ganz genau anschauen, wie das funktioniert. Aber ich glaube, alle sind sich einig, dass das, wie es jetzt läuft, das Stichwort Stauhauptstadt, auch nicht der Weisheit letzter Schluss sein kann. Und da wird es ein Umdenken und auch ein Ändern von Gewohnheiten brauchen. Aber vielleicht ist auch etwas, was man noch nicht gewohnt ist, auch besser als das, was man zuvor hatte.
1: Wie kann man sich das vorstellen? Nicht Durchfahrt, sondern reinfahren, wieder rausfahren, wenn gleichzeitig auch sehr viel Parkraum verschwindet.
8: Das ist jetzt aus meiner Sicht eine etwas verkürzte Darstellung, denn es geht ja nicht um das einfach Wegnehmen vom Parkraum, sondern immer gleichzeitig um das auch zur Verfügung stellen von Alternativen. Und momentan sehen wir einfach in der Stadt Salzburg schon, dass wir eigentlich mit dem Auto überall hinkommen. Und das führt ja einerseits zu Staus und gleichzeitig auch dazu, zu anderen negativen Effekten wie Lärm, Luftverschmutzung, viele unsichere Stellen für Kinder und andere Verkehrsteilnehmerinnen. Und ich glaube, das muss man schon auch immer mit bedenken. Es geht niemals darum, bei so einem Plan jemandem das Leben schwer zu machen, sondern einfach immer bessere Angebote zur Verfügung zu stellen. Und manchmal kann eine Zufahrt statt einer Durchfahrt vielleicht auch die bessere Variante sein. Aber wir sind eben aktuell dabei, das uns genauer anzuschauen und dann das eben auch auf den Tisch zu legen, wie es konkret funktionieren kann.
1: Ich lasse mich locker mit den Parkplätzen. Sie verschwinden jetzt schon sehr massiv eigentlich. Dort eine Ladezone-Verlängerung, dort ein Grünstreifen, dort nochmal Ausnahmegenehmigungen für Anrainer. Also im Dreiviertel ist eigentlich eine Parkplatzsuche mittlerweile sinnlos. Man fährt am besten gleich in die Garage.
8: Wie schon gesagt, und dazu stehe ich auch, der öffentliche Raum ist nicht vermehrbar. Aber Sie haben es auch angesprochen, es gibt Garagen, die nimmt uns niemand weg. Ja? Und das ist ein Parkangebot, wo man stehen bleiben kann. Der öffentliche Raum ist sehr oft für Bewohnerinnen und Bewohner da. Die Kurzparkzonen nehmen zu, das ist korrekt, das ist auch ein Plan der Stadt. Und es geht auch darum, mehr Platz

0: gehen immer weniger Kinder zur Schule, kaufen immer weniger Menschen ein. An der Peripherie wohnen immer mehr, gibt es die Schulen, gibt es den Verkehr zu den Einkaufszentren, massiver Autoverkehr. Das größte Einkaufszentrum baut schon wieder aus. Ist das eigentlich gerecht, wenn man eine Stadt so plant, dass ein Zentrum, sagen wir jetzt wunderschön, begrünt, beruhigt ist, aber dort, wo Menschen wirklich wohnen, den Alltag bewältigen müssen, der Verkehr massiv in Zukunft fließen wird?
1: Wenn das der Plan wäre, dann fände ich ihn ungerecht.
0: Wie schaut der Plan aus?
1: Das ist aber nicht der Plan und wie gesagt, das ist jetzt einmal etwas, was wir politisch diskutieren. Das ist alles nicht politisch beschlossene Sache. Das ist mir wichtig auch dazu zu sagen. Der Plan ist, dass wir die Lebensqualität von allen Salzburgern besser machen. Niemals kann das Ziel sein, dass wir den Verkehr so drehen, dass zum Beispiel Lehn im Verkehr ersticken würde. Lehn trägt aktuell schon seine sehr hohe Verkehrsbelastung. So haben wir beispielsweise jetzt bei der Neutorsperre, die durch die Festspielbaustelle bedingt ist, auch den Verkehr so geregelt, dass Lehn nicht im Verkehr erstickt. Und das funktioniert bis zum heutigen Tag auch sehr gut durch die Maßnahmen, die wir gesetzt haben. Das Ziel muss immer sein, dass wir dort, wo die Menschen wohnen, auch sie vom Verkehr entlasten. Deswegen darf sich dieser Plan, und das tut er auch nicht, nur aufs Zentrum fokussieren. Ziel muss schon sein, dass wir den Autoverkehr auf die Hauptstraßen lenken und nicht mehr den Durchzugsverkehr so stark zulassen wie aktuell, wo eben die dort wohnenden Menschen sehr drunter leiden. Und das bezieht sich für mich sowohl auf die Innenstadt als auch auf alle Stadtteile, wo wir solche Konzepte umsetzen werden müssen. Das ist auch ein großer Wunsch der Bevölkerung, wie wir aus dem Bürgerbeteiligungsprozess gesehen haben. Also Sinn so eines Mobilitätsplans kann es nie sein, nur den Verkehr zu verlagern.
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3: 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Am 18. September hat stattgefunden der Release des Debütalbums Es ist mir wurscht von Zwanzker, a.k.a. Lukas Gerstgrasser. Unsere Redakteurin Daniela Prunčić war live dabei in der Galerie 5020 in Salzburg.
4: Ja, hallo, ich bin der Zwanzker, bin drei Akkorde und ein schiefes Maul.
5: So hat sich Lukas Gerstgrasser, aka Zwanzker, vorgestellt, als ich ihn Ende Juli beim Akustik Summer im Rockhaus kennengelernt habe. Am 18. September 2026 war es soweit. Es wurde das Debütalbum Es ist mir wurscht in der Galerie 5020 präsentiert.
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5: Seine Partnerin Tamara Mersig formuliert das für einen Musiker wichtige Ereignis so.
7: Ich bin da jetzt nicht wirklich nervös, sondern eher voller Freude, dass man endlich an dem Punkt ist, wo das jetzt endlich rauskommt und draußen ist. Und das fühlt sich extrem toll an.
5: Das Album ist eine schöne schwarze oder auch bunte Scheibe. Eine richtige Platte aus Vinyl. Zwanzker erzählt uns dazu.
4: Ich bin selber schon jahrelang verloren und verliebt ins Plattensammeln. Also es ist ausgeartet, würde ich sagen. Plus irgendwann hat das Projekt so eine Fahrt aufgenommen, dass ich gemerkt habe, ich muss diese Platte machen und ich will diese Platte machen und ich will es auch in Händen halten. Es ist so ein wundervolles, haptisches und klangliches Erlebnis. Es war irgendwann klar, das wird passieren, das muss passieren.
5: Jetzt ist es also passiert und das Album ist draußen. Welchem Genre kann man die Musik vom Zwanzker zuordnen, wenn man sie denn in eine Schachtel packen wollte?
4: Also wir wurden schon bezeichnet als eine Mischung aus Velvet Underground und Austropop. Wie ich das gelesen habe, da habe ich gesagt, das sollte ich jetzt direkt weiterverwenden, was ich hiermit mache.
5: Die Ausschnitte aus dem Interview, die zu hören sind, wurden übrigens einen Tag vorher in einem Salzburger Altstadtcafé aufgenommen. Das Interview ist in voller Länge am 3. Oktober um 9 Uhr auf der Radiofabrik zu hören. Im Interview habe ich nachgefragt, wie die Songs entstehen.
4: Ich glaube, bei mir ist es stärker über die Lyrik, die Art, wie ich Texte definiert. Die Songs entstehen auch alle eigentlich allein auf der Couch meistens. Ich lasse da so den Kopf beim Fenster raushängen und liege am Rücken und spiele mit der akustischen Gitarre. Also es starten eigentlich alle Songs völlig naiv und lieblich.

0: Und dann werden die langsam in das eine oder andere dunkle Gässchen getrieben.
1: Letzte
2: Mit dem Boot ist am Schlagzeug Didi Neidhardt. Wie ist es zu der Zusammenarbeit gekommen, habe ich Didi Neidhardt kurz vor der Release-Party gefragt.
3: Wie ich zum ersten Mal die Sachen vom Lukas gehört habe, ist mir aufgefallen, dass das sozusagen in eine Richtung geht, die mir erstens gefällt und mir jetzt eher an Lou Reed erinnert. Also jetzt nicht sozusagen eine klassische Kopie, sondern er probiert jetzt nicht, ein Wiener zu sein. Es ist jetzt auch nicht so ein typisches Salzburger Idiom. Und wir haben immer schon, seitdem wir uns kennen, und das ist auch schon einige Zeit her, wollten wir einmal eine Band machen, die so ein bisschen wie Velvet Underground klingt. Also von der Idee her, also nicht eine Coverband. Und das hat sich da jetzt irgendwie ergeben. Also es war relativ schnell klar, dass wir gesagt haben, wir orientieren uns definitiv nicht an Wien, sondern eher so an New York und an so Rock'n'Roll-Sachen zwischen die 50er und die 60er, 70er, 80er Jahre.
2: Man kann die Geburtsstunde des Musikers Zwanziger nicht ganz genau benennen. Wichtig war auf jeden Fall sein erstes Konzert in Berlin im Juni 2024, von dem er Folgendes erzählt.
0: Das Poststeckl ist meine Lieblingsbar in Berlin und ich kenne den Besitzer auch schon ein bisschen länger. Und habe den Bernd irgendwann gefragt, könnte er an einem Montag in deinem dunkelsten Eck deiner Bar bei Kerzenschein einige Songs spielen? Zu dem Zeitpunkt gab es nur 3. Und die Gegenfrage war sofort, was machst du kommenden Freitag? Und dann habe ich mir in relativ kurzer Zeit aufstellen müssen, habe noch ein paar andere Songs eingeprobt, ein bisschen Tanzer, ein bisschen Ambros, ein paar Covers. Und hatte dann plötzlich mein erstes Konzert in Berlin beim Vetterler Musik. Da kehren sich die ganzen Bars nach außen, nach Kreuzberg und nach Neukölln und spielen quasi Open Air. Und ich habe da auf diesem Balkon quasi meine Karriere so begonnen, so wie die Beatles aufgehört haben, so habe ich angefangen.
2: So ist das erste Album des in Salzburg lebenden Künstlers in 2 Jahren entstanden. Wie ist es eigentlich zu dem Namen Zwanziger gekommen?
0: Das Projekt, wie viele Projekte, hat irgendwann einen Moment erreicht, wo man einen Namen braucht hat. Und ich habe mir dann mehrere Tage den Kopf zerbrochen. Und irgendwann habe ich festgestellt, okay, es reicht. Ich kann nicht mehr. Und ich bin dann einfach losgezogen in die Freitagnacht und wollte das alles quasi hinter mir lassen. Und am Weg in die nächstbeste Bar ist am Boden plötzlich ein 20-Euro-Schein gelegen. Den habe ich dann natürlich gewissenhaft, wie ich bin, in diese Bar getragen und dort abgegeben und gegen ein Getränk eingetauscht. Und beim Getränk hat es mir dann langsam gedämmert, dass ich da vielleicht ein bisschen mehr als nur 20 Euro gefunden habe.
4: 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Sorry!
2: Lukas Gerstkasser hat von Anfang an ein eigenes Label gegründet, um seine Platte herauszubringen. Was waren die Gründe dafür?
0: Eine Mischung aus Not und Tugend, würde ich sagen. Also einerseits ist es natürlich, wenn man aufschlagt mit so einem Debüt, muss man auch sagen, die Welt hat nicht auf einen gewartet. Trotzdem kann man Leute überraschen und dadurch Kontakte aufbauen. Das dauert aber alles. Es ist, man muss echt bei der Musik auch dranbleiben. Es ist auch eine gewisse Art von Arbeit. Ich liebe das aber so sehr, dass ich glaube, das wird bleiben. Und deswegen war es für mich auch wichtig, ein gewisses Maß an Kontrolle zu haben. Und durch ein eigenes Label kannst du deiner künstlerischen Identität völlig freigestalten.
2: Vom Zwanziger werden wir wohl noch einiges hören. Weitere etwa 40 Songs sind fertig, werden noch einmal durchgegangen, geprobt und aufgenommen. Hier schon eine kleine Vorschau auf das zweite Album.
0: Das zweite Album wird ein bisschen düsterer werden. Das erste Album habe ich jetzt sehr allein geschrieben. Dieser Einfluss hat natürlich ein bisschen was reinbracht, wenn du einfach ein Schlagzeug dazu gibst. Und wir verändern die Songs jetzt auch ein bisschen stärker schon im Proberaum. Da merkt man, das könnte ein bisschen herbere Note mit sich bringen.
2: Ich bin schon gespannt auf die herbere Note vom 20er, aber jetzt wird erst einmal das Debütalbum Es ist mir wurscht gefeiert.

0: Das war ein Bericht über das Debütalbum Es ist mir wurscht von Zwanziger. Das ganze Interview mit Musiker Lukas Gerstgrasser gibt es zum Nachhören im Online-Archiv der Radiofabrik. Ja, und das waren die heutigen Stimmlagen aus der Unerhört-Redaktion der Radiofabrik in Salzburg. Vom Mikrofon verabschiedet sich Anna Fischbacher. Ich bedanke mich ganz herzlich fürs Zuhören.
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Hallo und willkommen bei den globalen Dialogen. Heute begrüßt euch Sigrid Wistracil zu einer Sendung über das Frauenmuseum in Hittisau.

Hittisau ist eine kleine Gemeinde im vorderen Bregenzer Wald in Vorarlberg. Dort steht seit 26 Jahren ein Frauenmuseum, das mittlerweile weit über die Grenzen Österreichs bekannt ist. Dass ich es bisher nicht kannte und bei meiner Reise nach Vorarlberg diesen Juli mehr oder weniger zufällig darauf gestoßen bin, so quasi als Touristenattraktion, ist für mich als Feministin tatsächlich eine Bildungslücke. Inzwischen habe ich mich zum Thema Frauenmuseen schlau gemacht und nachgelesen und mich von der enormen Wichtigkeit und Bedeutung dieser Museen überzeugt. Es gibt weltweit um die 100 Frauenmuseen, Tendenz steigend, und viele von ihnen sind zusammengeschlossen in der International Association of Women's Museums, IAWM. Sehr interessante Homepage, unbedingt nachlesen. Diese internationale Vereinigung ist 2012 in Australien gegründet worden und veranstaltet alle 4 Jahre einen internationalen IAWM-Kongress. 2021 fand dieser Kongress in Hittisau statt. Letztes Jahr gab es einen Kongress in Meran.

Warum braucht es ein Frauenmuseum eigentlich? Welche Rolle haben Frauenmuseen? Frauenmuseen haben eine gesellschaftspolitische Verantwortung, speziell in der heutigen Zeit. Frauenmuseen sind im Kontext der internationalen feministischen Bewegung, der zweiten Frauenbewegung entstanden und sehen ihre Aufgabe darin, Frauen und ihre Geschichte sichtbar zu machen, ihre wichtige Rolle in der Kunst und in allen gesellschaftlichen Bereichen. Sie unterstützen und befördern die Bewegungen und Kämpfe von Frauen um ihre Rechte und um ihre Anliegen auf der ganzen Welt. Jede Frau verändert sich, wenn sie erkennt, dass sie eine Geschichte hat. Mit diesem Zitat von Gerda Lerner betitelt die Homepage des Frauenmuseums Hittisau ihr Leitbild. Das Frauenmuseum Hittisau hat seit der Gründung über 50 Ausstellungen zu vielfältigen frauenrelevanten und gesellschaftspolitischen Themen präsentiert. Derzeit ist eine Ausstellung Frieden tun zu sehen –

0: Okay, hallo, wir sind heute im Frauenmuseum in Hittisau im Vorarlberg, in einer wunderschönen Gegend, wunderschönes kleines Örtchen, und zum großen Erstaunen gibt es hier ein Frauenmuseum. Jetzt sitze ich da mit Stefania Bitscheider, Sora Berra, die Direktorin des Museums. Hallo.
1: Hallo.
0: Und mit Andrea Schwarzmann, hallo.
2: Hallo.
0: Ja. Und möchte ein bisschen mehr erfahren über das Museum und die Hintergründe. Wie gibt es, dass das hier in Hittisau im Bregenzer Wald ein Frauenmuseum entstanden ist?
1: Ja, es ist tatsächlich das erste und einzige Frauenmuseum in Österreich, immer noch, auch nach 26 Jahren. Weltweit gibt es ja an die 100 Frauenmuseen, aber eben in Österreich ist es das einzige. Und vor allem es ist es das einzige weltweit im ländlichen Raum. Das ist schon sehr spannend. Entstanden ist es eigentlich fast aus einem Zufall heraus, wenn man so will. Also die Gemeinde hat hier dieses wirklich architektonisch auch sehr schöne Gebäude errichtet vor mittlerweile 27 Jahren. Und es war klar, es sollte ein Museum hier rein. Und es war aber nicht klar, was für ein Museum. Wahrscheinlich ein Heimatmuseum. Und als es darum ging, auch Kofinanzierungsgelder zu bekommen, hat das Land Vorarlberg gesagt, naja, Heimatmuseen gibt es einfach genug, lasst euch was anderes einfallen. Und meine Vorgängerin Elisabeth Stöckler, die aus Hittisau kommt, hat tatsächlich ein Konzept für ein Frauenmuseum abgegeben und es ist einstimmig durchgegangen. Das ist bis heute ein kleines Wunder. Damals haben sich wahrscheinlich viele gedacht, in 2, 3 Jahren ist der ganze Spuk vorbei. Ja, und hier sind wir immer noch und wir sind hier und mit großer Freude und Engagement und letztlich auch ziemlich erfolgreich.
0: Das ist ja erstaunlich, dass sich das so lange gehalten hat.
1: Kann ich gerne noch was sagen dazu? Und dann, also wir sind ja in einer Region, die eigentlich sehr patriarchale Strukturen hat, nach wie vor. Auf der anderen Seite gibt es sowas wie eine Übereinstimmung darin, dass Frauen in dieser Region besonders stark seien. Das hat unterschiedliche Gründe, aber jedenfalls war, glaube ich, das hat es vielleicht aufgemacht, aber der wahre Grund, warum dieses Museum so lange schon besteht und wirklich so funktioniert, wie es funktioniert, ist die Art, wie das Team zusammengesetzt ist. Das ist schon sehr, sehr entscheidend. Es arbeiten hier 25 Frauen, von ganz Jungen, die gerade aus der Schule ausgeschieden sind, bis zu über 70-Jährigen. Die Lamia ist in Marokko geboren, die Barbara ist in Rom geboren, die Bianca kommt aus Siebratsgfäll, die Andrea ursprünglich aus Alberschwende, jetzt in Dornbirn. Also räumlich spielt sie mal, ist mal offen, es ist altersmäßig in Rosse. Es ist aber auch, was die Bildungsbackground sehr unterschiedlich, weil wir haben genauso eine Altenpflegerin als auch eine Grafikerin, als eine Gender Studies Absolventin, als eine Bäuerin im Team. Und das, was ganz entscheidend ist, jeder darf sprechen hier. Es ist nicht, also wir sind sehr flach organisiert, wir versuchen ganz bewusst jede auch zum Sprechen zu bewegen. Jedes soll in Kommunikation treten mit dem Publikum. Die einzige Voraussetzung ist, dass sie sich mit dem, was sie mitbringt, mit den Themen des Museums intensiv auseinandersetzt. Und das tun sie alle. Alle seit vielen Jahren.
0: Ja, und die lokale Bevölkerung oder die lokalen Frauen, die hier leben und
1: Ja, alle diese Frauen leben hier in der
0: leben
1: Region.
0: alle hier in
1: Es
0: der
1: ist
0: Region.
1: natürlich auch manchmal schwierig, gerade in so einer kleinen Ortschaft, wenn man so feministische Kulturarbeit im ländlichen Raum macht. Das ist manchmal schwierig. Aber Tatsache ist, dass diese 25 Frauen alle hier in der Region oder im Ort leben und eigentlich wie so Anker, viele Anker sind, damit dieses Haus gut stabil dasteht.
0: Sehr gut, also das ist toll. Magst du auch noch ein bisschen was über diese Geschichte erzählen oder über das, wie du das siehst, warum das so ein Projekt so gut läuft und so lang schon?
2: Also vielleicht fange ich einfach mal an. Ich bin auch schon länger in diesem Haus. Ich bin
0: Ja,
2: schon seit,
0: wie bist du dazu
2: ja,
0: gekommen?
2: genau, also dazugekommen bin ich eigentlich über Praktikum. Ich habe studiert und währenddessen im Museum ein Praktikum gemacht. Das war voll 10, 11 Jahren ungefähr, glaube ich, ja, 11 sind es schon, genau. Und es hat mir so gut gefallen, dass ich einfach immer dabei geblieben bin. Also ich habe immer während dem Studium und auch während meiner Arbeitszeit, wo ich anderswo gearbeitet habe, immer ein bisschen auch hier mitgearbeitet, weil es eben so ein Ort ist, wo man gerne ist. eine tolle, abwechslungsreiche Arbeit im Prinzip. Und das Team war immer auch etwas, das mich sehr gut aufgefangen hat, das mich immer gut begleitet hat. Also es hat einfach eine ganz besondere Atmosphäre hier.
1: Und jetzt bist du ja im Büro und fix sozusagen als...
2: Genau, seit 6 Jahren im Büro und auch fix angestellt. Und ja.
0: Fix angestellt sind wahrscheinlich einige. Also,
1: wir zahlen jede Stunde. Das ist ganz entscheidend. Kein Ehrenamt, weil 80% der Care-Arbeit wird von Frauen geleistet, 80% davon unbezahlt. Und deswegen bemühen wir uns, jede Stunde zu bezahlen, und zwar nach den Kriterien von Fair Pay. Und das ist eine große Herausforderung für ein kleines Museum. Das muss ich wirklich sagen, weil... du weißt, Förderungen bleiben seit Jahren gleich im besten Fall oder sie gehen zurück, aber alle anderen Kosten steigen. Es ist eine Herausforderung, aber es ist auch eine Notwendigkeit. Und das hat sich entwickelt, das war nicht von Anfang an so. Am Anfang gab es eine kleine Aufwandsentschädigung, auch mehr Ehrenamt, und dann irgendwann sind alle, die hier im Team sind, geringfügig angestellt worden, außer die Bürokräfte, die haben dann weiterreichende Verträge. Aber es ging dann einfach darum, möglichst im Rahmen unserer Möglichkeit möglichst fair zu agieren. Und wir haben uns dahin entwickelt zu sagen, ja, wir wollen einfach, dass diese Arbeit eine entlohnte ist und eine fair entlohnte ist und dadurch auch sichtbar wird. Es ist ein Unterschied, ob ich bei der Feuerwehr arbeite und eine Anerkennung bekomme, weil ich eine Sichtbarkeit habe und tolle rote Autos habe. Das war für uns, unser Team, nicht immer so, weil die mussten sich viel oft rechtfertigen, so quasi jetzt dort auch noch irgendwie umsonst. Und das ist der richtige Weg, denke ich.
0: Ja. Ja,
1: gut. Aber es ist eine Herausforderung.
0: Und werdet ihr finanziert vom Land, Vorarlberg?
1: Gemeindeland, Bund.
0: Und Kulturabteilungen.
1: Und Außenministerium. Wir haben ein größeres Projekt mit dem Außenministerium schon länger, schon seit diversen Jahren. Und es gibt natürlich Stiftungen. Und wir generieren auch einiges an Einnahmen. Es kommen sehr viele Leute da. Wir haben allein, und das ist erstaunlich für diesen Standort, weil wir sind ja quasi am absoluten Rande Österreichs, wir haben über 300 Führungen im Jahr. Das ist sehr viel.
0: Ich habe gelesen, ihr macht ja auch sehr viel Bildungsarbeit. Ne? Also ihr macht Schulen, Schulklassen kommen oder geht es in die Schulen oder wie?
2: Ja, wir haben da unterschiedliche Schienen. Wir haben ganz klassische Schulworkshops, die hier im Museum stattfinden, wo die Klassen einfach kommen können und dann durchgeführt werden, immer auch interaktiv mit einem speziellen Programm und zusätzlich auch einen kreativen Teil bei jeder Führung dabei haben, dass sie selber ins Tun kommen, selber kreativ arbeiten können. Und dann haben wir aber auch einfach Sonderprojekte, die über einen längeren Zeitraum gehen mit ausgewählten Klassen oder Schulen, wo wir dann auch in die Schulen selber hineingehen oder sie kommen her. Manchmal machen wir dann auch eigene Ausstellungen dazu, also dass man Teil der Ausstellungsfläche für solche Schulprojekte und für die Werke der Schülerinnen und Schüler bekommen. Also es ist eigentlich ganz unterschiedlich.
0: Was sind so die wichtigen Themen?
2: Wir arbeiten einfach oft ausstellungsbezogen, also durch das, dass wir ja keine fixe Ausstellung hier haben, sondern immer wechselnde Themen machen, können wir uns auch daran einfach orientieren. Das heißt, das ist mal der Schwerpunkt. Im Moment ist es Frieden, davor war es eine Ausstellung zu Fast Fashion zum Beispiel, dann hatten wir eine zu Pflege, zu Care-Arbeit, also wir haben da ganz unterschiedliche Schwerpunkte und unterschiedliche Herangehensweisen.
1: Und es gibt aber darüber hinaus natürlich ein Begleitprogramm, das da ist, das ganzjährig läuft. Natürlich gibt es auch Vorträge oder es gibt Komponistinnenkonzerte, es gibt Theaterabende, unlängst waren Mieze Medusa und Jasmo da, das war sehr schön. Also da gibt es ein reichhaltiges Programm, aber es ist wichtig, dass sozusagen auf mehreren Schienen zu arbeiten. Es ist wichtig, dass vor allem diese jungen Leute wirklich gut abgeholt werden, dass sie einen guten Platz haben, wo sie sich entwickeln können, weil sie ja nicht nur unser Publikum von morgen sind, sondern vor allem auch die Gesellschaft gestalten müssen morgen und sie sehr viel zu sagen haben. Die müssen nicht nur bespaßt werden, die müssen einen Raum haben, wo sie sich ausdrücken können. Und
0: Das wollte ich gerade sagen, ja. Also da kommen ja die künftigen starken Frauen und kritischen Frauen.
2: Und Männer.
0: Und Männer, ja, genau, apropos, genau, auch Männer, genau. Und wie schaut es da aus? Wie ist die Reaktion der Männer da in der Region? Und der Politiker? Ja.
1: Also die ersten Jahre war es eher so, dass die Architektur so ein bisschen die Schwellenangst genommen hat, weil es unter dem Alibi der guten Architektur sind sie reingekommen. Inzwischen ist es überhaupt kein Thema mehr. Also wir haben mehr als ein Drittel Männer, die kommen. Und die einmal da waren, kommen wieder. Und das ist gut, ja. Weil wenn man sich mit Frauengeschichte auseinandersetzt oder mit Frauenkultur, muss man sich auch mit Geschlechtergeschichte auseinandersetzen und nämlich alle Geschlechter. Und deswegen ist es wichtig, dass das offen ist und das haben jetzt einfach sehr viele verstanden. Und inzwischen ist das Haus ja wirklich auch medial sehr gut begleitet und hat jetzt schon viele Preise bekommen und dadurch ist es bekannt und die Leute kommen und das ist schon gut. Also Männer, Frauen und alle dazwischen und außerhalb.
0: Und alle dazwischen, genau, die Frage, hat man auch queeres Publikum hier?
2: Natürlich, also natürlich und wir versuchen da natürlich auch offen zu sein oder auch in unserer Themenwahl, also in unseren Ausstellungen versuchen wir immer auch zu schauen, was ist außerhalb diesen strengen Kategorien männlich, weiblich oder so passiert, sondern wir haben queere Perspektiven, wir haben Perspektiven von Menschen mit Migrationshintergrund, von Menschen, die aus anderen Schichten und so weiter kommen, also dafür bemühen wir uns wirklich einfach ein breites Bild zu liefern und nicht nur was haben Frauen früher gemacht oder was fehlt sozusagen, sondern da einfach zu öffnen.
1: Wir stellen ja fest, jetzt nach so vielen Jahren Arbeit in unserem Museum, aber auch in anderen Frauenmuseen weltweit, dass diese Themen ein bisschen angekommen sind in den großen Häusern. Und das ist gut. Also wir sehen jetzt zunehmend Ausstellungen über Künstlerinnen, wir sehen zunehmend Ausstellungen auch zu speziellen geschlechtsspezifischen Themen in größeren Museen. Und das ist gut, das ist toll. Das haben wir eigentlich immer gefordert und diese Arbeit haben die Frauenmuseen sehr lange gemacht. Und bei uns hat es dazu geführt, dass wir uns eigentlich schon wirklich weiterentwickelt haben. Wir behandeln jetzt einfach in Jahresthemen große Themen, die gesellschaftspolitisch eine Rolle spielen und schauen uns die an aus dieser Geschlechterperspektive. Das kann eben jetzt Frieden sein, es kann nächstes Jahr Scham sein, das war letztes Jahr Fast Fashion. Das sind Themen, die es wert sind, aus dieser Perspektive angeschaut zu werden, zum Beispiel Fast Fashion. Da wissen wir, dass es mehrere Seiten gibt. Frauen sind die Adressatinnen von Werbung, sie sind die Käuferinnen von Fast Fashion, aber sie sind auch die ausgebeuteten Produzentinnen. Das heißt, es ist auf mehreren Ebenen auch ein Thema, das Frauen im Speziellen betrifft und eine Geschlechterthematik oder diesen geschlechtsspezifischen Blick irgendwie verdient.
0: Sehr gut. Es ist ja die Gegend da ziemlich zwischen der Schweiz und Deutschland, Österreich, so ein an einer Schnittstelle, kann man eigentlich sagen, geografisch jetzt. Und weil du zuerst Migration angesprochen hast, leben hier auch Menschen aus anderen Kulturen oder aus dem globalen Süden?
2: Ja, auf jeden Fall. Ja. Also schon, der Bregenzer Wald natürlich ist er irgendwo einheitlich oder ich weiß gar nicht, wie ich sagen soll.
0: Ja, autochton noch. Homogen.
2: Ja, genau, aber es leben sehr viele Menschen mit Migrationshintergrund hier. Ich wohne in Dornbirn, das an den Bregenzer Wald grenzt, die größte Stadt in Vorarlberg. Und da gibt es eine riesige türkische Community zum Beispiel und natürlich ganz viele unterschiedliche Länder, je nach Geschichte auch. Wir hatten die Gastarbeiterbewegung, die haben wir hier genauso gemerkt wie überall. Und auch die Flüchtlingswellen und es gibt auch einige Menschen, die geblieben sind. Also das
1: genau, und bei der Flüchtlingswelle vor 10 Jahren haben allein in Hittisau, das ist ein Ort mit 2000 Personen, die hier wohnen, haben 105 geflüchtete Menschen sind hier gezogen. Das ist über 5%. Wir haben damals von 1,8 gesprochen oder von 1,5, ich kann mich nicht mehr erinnern. Würden alle das aufnehmen, dann wäre das Problem sehr dienst. Hier waren es über 5% und wir haben natürlich auch sofort reagiert und haben Begegnungscafés gemacht für Frauen, wo wir versucht haben, die sich seit langem hier angesiedelten und lebenden Frauen auch zusammenzubringen. Und das war auch eine sehr schöne und fruchtbare Kooperation. Und wir hatten auch geflüchtete Frauen in unserem Team. Die sind dann wieder weggezogen aus beruflichen Gründen, weil sie sich weiterentwickelt haben. Aber die waren länger im Team, die NAVRES. Und das war wichtig, da auch irgendwie einen Platz zu öffnen.
0: Genau, also als Austausch und Verständigung mit der lokalen Bevölkerung und andere Kulturen kennenlernen.
1: Und im Brienzer Wald, das hat man vor ein paar Jahren eruiert, leben immerhin 91 oder 93 Nationen. Das ist schon sehr, sehr interessant. Wir haben mal zum Fest der Kulturen vor einigen Jahren gehabt, ja.
0: Wie war das? Kannst du das nochmal sagen?
1: Im Brienzer Wald leben, ich weiß es nicht mehr genau, 91 oder 93 Nationalitäten. Das ist viel in dieser Gegend, die besteht aus 24 Gemeinden. Das heißt, es ist zwar ein ländlicher Raum, aber es gibt natürlich auch Zuzug, Wegzug.
0: Arbeitsmigration nehme ich an. Ne?
1: Arbeitsmigration, es ist eine wirtschaftlich sehr solide, eine solide Gegend inzwischen. Das war nicht immer so, es sind ja über viele Jahrhunderte, eigentlich kann man sagen, viele Jahrhunderte, ich sage es noch einmal, weil das war jetzt irgendwie blöd. Also es ist, der Brienzer Wald ist eine Region, die wirtschaftlich sehr stabil ist. Da gibt es viel Handwerk, da gibt es Tourismus, da gibt es natürlich einen landwirtschaftlichen Sektor, der ausgebaut ist. Das heißt, es sind Ortschaften, wo es generell einen Zuzug gibt, mehr als ein Wegzug. Aber es war nicht immer so. Über lange Zeit war die Region allgemein davon auch abhängig, dass zum Beispiel sehr viele Männer über ein ganzes Jahr zum Beispiel im Zuge von Barockbaumeistertätigkeiten hinausgezogen sind aus der Talschaft und dann 9 Monate im Jahr oder so weg waren. Das hat auch zu diesem Bild geführt, dass Frauen hier in der Region besonders stark sind. Letztlich haben sie die Höfe und die Gesellschaft am Laufen gehalten in dieser ganzen Zeit. Ja, und in diesem Spannungsfeld arbeiten wir eigentlich bis heute so. Wir profitieren voneinander, dass es hier einen recht sanften Tourismus gibt. Es gibt Kultureinrichtungen, es gibt eine sehr hochentwickelte handwerkliche Szene.
0: Ja, also ich hab gesehen, das ist ja ganz toll. Da gibt es ja unheimlich viele Häuser mit Schindeln. Ne? Und wir haben schon gesagt, da muss einfach einen sehr lebendigen Handwerksleben geben. Weil da gibt es ja sicher viele Tischler und Tischlerinnen und Schindelmacherinnen. Und ne? Also das ist Holzverarbeitung.
1: Und das, was der Brienzer Wald im Speziellen und Vorarlberg im Allgemeinen geschafft hat, schon vor einigen Jahrzehnten, ist wirklich diese sehr hochentwickelte handwerkliche Tradition zusammenzubringen mit einem sehr hohen gestalterischen Anspruch. Das heißt, es gibt einfach diese Zusammenarbeit zwischen Design, Architektur und Handwerk, und der ist sehr, sehr, sehr groß und sehr ausgeprägt, und man sieht es, wenn man da durchfährt.
0: Das sieht man ja an eurem Museum, das ja irrsinnig tolles Holzgebäude ist, kann man das so sagen? Das ist ja, passt total in die Natur, ist aber super modern, also es schaut wirklich toll aus. Ja.
2: Und ist aber schon 26 Jahre alt, also ja, darf man nicht vergessen.
0: Das muss man mal echt wertschätzen, genau, dass damals schon so was Tolles gegeben hat.
1: Gell? Ja, und bekommt gerade einen Preis, es ist gerade ein Preis ausgeschrieben worden, der Rare Award, der für Deutschland, Österreich, Schweiz geöffnet war. Und da geht es um Gebäude, die mindestens 25 Jahre alt sind, aber wo quasi der Inhalt dazu beigetragen hat, dass dieses Gebäude sich in einer Community stabilisiert, wo sozusagen Inhalt und Form zusammengehen. Und da waren sehr viele sehr renommierte Architekturbüros dabei, und Zukowitz Nachbau gemeinsam mit uns hat diesen Preis jetzt gemacht, und der wird in Leipzig vergeben Ende September, und das ist schon super. Also das heißt, diese schöne Hülle wird auch am Leben gehalten, und das, was hier drin passiert, und davon profitieren wir alle.
0: Ich würde noch mal gern fragen, was ihr alles macht. Das ist halt eine sehr große Frage. Vielleicht kann man da ein bisschen einen Überblick geben. Ich meine, ihr habt ja eine Homepage, ihr habt sogar einen Podcast. Und man kann sicherlich sehr viel nachlesen über eure Arbeit, eure Ausstellungen. Aber kann man noch mal so im Überblick ein bisschen sagen, was eure verschiedenen Tätigkeitsfelder sind jetzt? Also das ist jetzt nicht ein Museum, das immer nur eine Ausstellung zeigt, sondern eben genau sehr viel macht.
2: Ja, genau. Also prinzipiell in einem Museum sind natürlich Ausstellungen ein Thema, das ist eine Schiene. Gleichzeitig haben wir ein breites Vermittlungsprogramm, wo wir unterschiedliche Schwerpunkte setzen. Das eine sind klassische Veranstaltungen. Dann gibt es Vermittlungsangebote für unterschiedliche Altersschichten. Das sind Führungen, das sind Workshops, das sind aber auch ganz niederschwellige Sachen, Veranstaltungen für junge Leute, wo sie einfach kommen können und da sein können. Dann sind wir als Museum, haben wir natürlich auch eine Sammlung und ein Archiv, das heißt, wir haben auch verschiedene Sammlungsprojekte, gerade vor kurzem eins abgeschlossen, wo ein Teil unserer Sammlung online gestellt wurde, auch für Fachpersonen und WissenschaftlerInnen sozusagen zugänglich. Dazu hat es auch verschiedene Digitalisierungsprojekte gegeben. Wir hatten zum Beispiel eine Frankfurter Küche, die wir als 3D-Modell umgesetzt haben und auch online gestellt haben. Dazu eine kleine Sonderausstellung auch gemacht. Dann haben wir natürlich auch Art von digitale Vermittlung, wo zum Beispiel der Podcast reinfällt, wo verschiedene Themen aus einer auch relativ jungen Perspektive einfach beleuchtet werden.
1: Wir haben ein Projekt im Auftrag des Außenministeriums schon seit Jahren, das heißt Calliope Join the Dots. Da geht es darum, Frauen sichtbar zu machen, die heute Österreich gestalten. Und in diesem Programm sind inzwischen über 100 Frauen. Es sind Wissenschaftlerinnen, es sind Künstlerinnen, es sind Frauen aus der Gesellschaft, Sozialarbeiterinnen etc. Und das Spannende daran ist, gerade für uns als kleines Museum im ländlichen Raum, ist auch, dass alle Botschaften, alle Österreich-Bibliotheken, alle Kulturfonds weltweit mit diesem Programm arbeiten, und das ist schon eine sehr tolle Sache, weil es einfach so hinausstreut in die Welt, und das finden wir einfach großartig. Ja.
0: Was macht ihr da? Ist das ein Audioprogramm? Oder
1: das ist das? Es gibt eine Homepage dazu, die heißt eben Calliope.at, Calliope mit C, und da kann man all diesen Frauen begegnen. Es sind Frauen, die in unterschiedlichen Bereichen arbeiten, im Bereich Digitalisierung, im Bereich Migration, Kultur, sozial, soziopolitisches Engagement, also es ist sehr breit gefasst, und da sind natürlich auch queere Frauen dabei und jedenfalls Frauen, die ganz viele Bereiche unserer Gesellschaft abdecken und sehr engagiert sind. Die Auswahl dieser Frauen passiert dann immer in enger Abstimmung und Kooperation mit dem Ministerium, aber es ist ein recht schönes und vor allem ein wachsendes Projekt.
0: Sehr schön, sehr schön. Seit wann gibt es das?
1: Seit 4 Jahren.
0: Das heißt, ihr leistet hier in Hittisau einen wichtigen Beitrag für die Frauen in Österreich und für die Frauenbewegung in Österreich und nicht nur in Österreich, eben international. Das ist eine große Reichweite eurer Arbeit, ne?
1: Ja, würde ich schon sagen. Es ist auch so, dass wir eigentlich 2012 in Australien gemeinsam mit anderen Frauenmuseen der Welt die International Association of Women and Gender Museums gegründet haben, die wirklich inzwischen weltweit aktiv ist. Es gibt auf jedem Kontinent ein Frauenmuseum. Und wir sind natürlich auch im engen Austausch mit dem Gender Museum Südkorea. Wir haben zum Beispiel eine unserer Ausstellungen zur Geburtkultur nicht mit Objekten, aber die Struktur, die Texte ist nach Kharkiv gegangen. Das war im November, bevor der Krieg losgegangen ist. 3 Monate später standen Panzer vor der Tür. Das Museum ist seither geschlossen. Aber da geht es natürlich auch um internationale Solidarität. Es gibt die Frauen in ihrer Form, vom iranischen Frauenmuseum, da gibt es welche, die rein rausgehen aus dem Gefängnis, meist mehr rein als raus. Es gibt auch in Afrika Frauenmuseen, es gibt in Senegal eins, es gibt in Ghana, Lateinamerika sogar eine ziemlich aktive Szene an Museen. Es gibt in Mexiko, gibt es ein großes Museo de la Mujer in Mexico City, es gibt in Argentinien, in Chile, in Kolumbien jeweils im Frauenmuseum. Es gibt auch noch 2 kleinere in Mexiko. Also auch da ist die Szene sehr groß, wobei man sagen muss, diese Szene ist sehr, sehr heterogen. Das heißt, es gibt Museen, die sehr nahe an Universitäten zum Beispiel gebaut hat, auf Initiative zum Beispiel einer Professorin. Es gibt Museen im asiatischen Raum, die sehr oft auch aus so einer sozialistischen Tradition der Frau als Arbeiterin gekommen sind. In Vietnam gibt es 2 große Frauenmuseen, in In Südkorea gibt es auch zwei. Also es ist auch da eine rege Szene. Es gibt in Istanbul zum Beispiel ein virtuelles Museum. Das heißt, die machen auch physische Dinge, aber immer in der Stadt. Das ist auch sehr spannend. Also es gibt Museen, die im digitalen Raum nur funktionieren, die nur virtuell sind. Es gibt welche, die noch im Initiativstatus sind. Aber es ist einfach spannend, dass man da im Austausch bleibt, einander stärkt und eben auch diese internationale Solidarität lebt.

0: Wir haben jetzt noch die Bianca Balz hier bei uns, die hier im Museum welche Funktion hat. Was machst du?
1: Ich arbeite als Kulturvermittlerin hier im Museum. Bedeutet, dass ich einfach Museumsdienste übernehme, an der Kasse, Einführung für die Besucherinnen. Ich produziere auch mit zwei anderen Kolleginnen, mit zwei anderen Kulturvermittlerinnen den Podcast Frau Hittisau, den Museumspodcast. Der Podcast heißt Frau Hittisau und ist auf den bekannten Podcast-Plattformen auf Spotify zu finden, auf Red Circle.
0: Aber dann einen
1: Ja,
0: Link, kannst du uns
1: und
0: verlinken.
1: natürlich auf der Webseite ist er auch zu finden. Und
0: Ah, ja, klar, ihr habt ja eine wunderbare Webseite, da finden wir den ja. Super.
1: genau.
0: Cool. Seit wann machst du da schon mit?
1: Also im Museum bin ich jetzt seit 1,5 Jahren ungefähr.
0: Wie bist du dazu gekommen?
1: Ich bin eigentlich über eine Bekannte dazu gekommen, die selbst hier nicht im Museum arbeitet, aber die mich mal gefragt hat und darauf angesprochen hat, weil sie gefragt wurde, ob sie auch mitarbeiten möchte, aber nicht wirklich Zeit hatte und dann ja, mich gefragt hat und darüber bin ich dann eigentlich zum Museum gekommen.
0: Was ist dein Beweggrund oder Engagement oder wie kommst du, was taugt dir an dem Museum?
1: Ja, es ist einfach viel persönliches Interesse bei mir auch, weil ich mich schon lange mit feministischen Themen beschäftige, dass sehr interessiert bin und mir da auch sehr viel dran liegt, dass ja, dass einfach dass Gleichberechtigung wirklich umgesetzt wird. Das Museum ist auch einfach sehr einzigartig, weil es ja als Frauenmuseum, als feministisches Museum im ländlichen Raum liegt. Und wir uns wahrscheinlich doch noch sehr viel in einem konservativen Umfeld hier befinden. Und deshalb glaube ich, dass auch gerade hier ein Frauenmuseum bzw. ein feministisches Museum einfach auch noch viel bewegen kann. Und
0: Bist du von da und lebst du da, ist deine Familie da, ist, seid ihr Hittisauerinnen oder?
1: nein, ich komme eigentlich aus Siebratsgfäll, aus dem Nachbardorf. Ich bin aber schon in Hittisau in die Schule gegangen, weil ja, also ich habe schon lange eine Verbindung zu Hittisau. Ja. Momentan lebe ich tatsächlich in Schweden, weil ich da noch meinen Master mache. Ja, bin aber trotzdem immer wieder hier und ja.
0: Unterstützt dieses Projekt. Super,
1: Genau.
0: danke, Bianca. Ja, danke auch an alle für dieses spannende Gespräch. Ich schaue mich jetzt noch ein bisschen in eurer Ausstellung über Frieden um und wir hören einen Ausschnitt aus dem Podcast Frau Hittisau.
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3: Hallo und herzlich willkommen zu einer neuen Folge Frau Hittisau. In der heutigen Episode hört ihr einen Teil der Veranstaltung Frauen tun Frieden, die am 4. März im Museum stattgefunden hat. Die Veranstaltung hat dazu eingeladen, über feministische Perspektiven in der Friedensarbeit und Sicherheitspolitik zu diskutieren. Input dazu kam von den SpeakerInnen Rosa Loger und Luisa Dietrich. Luisa Dietrich ist Expertin für die UN-Agenda Frauen, Frieden, Sicherheit. Rosa Loger ist eine nationale und internationale Pionierin im Bereich Gewaltprävention und Gleichstellung. Sie ist Gründungsmitglied von WILPF Austria.
4: Ja, danke schön. Wir freuen uns sehr, dass es diese Möglichkeit gibt der gesellschaftlichen Auseinandersetzung mit diesem Thema, was dringend notwendig ist und wo die Ausstellung natürlich wunderbar dazu anregt, weil wir finden, es gibt viel zu wenig gesellschaftliche Auseinandersetzung. Es wird uns vorgesetzt, wir müssen kriegstüchtig werden, wir müssen uns aufrüsten, und man weiß eigentlich gar nicht, wo das Ganze hingehen soll. Also wenn man das Radio aufdreht, also wie viele Meldungen wir jetzt haben über Kriege oder über das Bundesheer und was das wieder braucht und wer wieder die Atomwaffen, es ist unglaublich, ja, es hat so wahnsinnig zugenommen. Ja, auch leider irgendwie die Fantasie, wir könnten sozusagen die Wirtschaft ankurbeln, weil es gibt ja Wirtschaftskrisen in verschiedenen Bereichen, die Autoindustrie zum Beispiel, wir könnten die Wirtschaft ankurbeln, indem wir die Rüstungsindustrie aufbauen, was wir auch wirklich tun. Wir tun das tatsächlich, es ist unglaublich. Ja? Und dann möchte ich jetzt nochmal zurück den Bogen machen auf den Kongress, den Sie oben gesehen haben in der Ausstellung, die Frauen 1915 in Den Haag. Die über 1000 Frauen und auch Männer waren da dabei, einige, die einen Forderungskatalog auch gehabt haben. Und einer ihrer Forderungen war eben, dass die Staaten die Erzeugung von Waffen und Munition übernehmen und damit den Waffenhandel kontrollieren, weil die privaten Profite der großen Waffenfirmen ein Hindernis für die Abschaffung von Kriegen sind. Das haben die Frauen damals schon erkannt. Man hat nicht auf sie gehört. Ne? Wir sehen das heute, was das für ein Riesenwirtschaftszweig ist sozusagen, wo wir tödliche Mittel produzieren, die Menschen töten, verstümmeln, die Infrastruktur und Natur zerstören. Ein Riesenarsenal, das jeden Tag wächst. Die Ausgaben für Rüstung wachsen in den letzten 10 Jahren so stark wie schon lange, also oder wie noch nie eigentlich, belaufen sich auf die unvorstellbare Summe, kann man sich gar nicht vorstellen, von 2700 Milliarden Euro pro Jahr, Dollar, 2700. Und zum Beispiel die UNO hat für die Friedensmissionen circa 5 Milliarden, glaube ich, oder? Also für 5 Milliarden.
5: Genau.
4: Also du hast ausgerechnet 500 Mal weniger.
5: Auf so einer Infografik haben wir das gezeigt und es war wirklich schockierend, ja.
4: Genau.
5: Die Rosa hat schon gesprochen von dieser Übermacht der Bilder und wir sind konfrontiert von Konflikten und Aufrüstung. Und ich wollte versuchen, das kurz einzuordnen, ein Versuch der Einordnung. Wenn wir uns anschauen, was sind denn die Trends und die Konflikte heutzutage? Also wir befinden uns in einer neuen Ära von organisierter Gewalt, könnte man sagen. Es gibt mehr Konflikte denn je. Im Jahr 2024 wurden 61 aktive Konflikte registriert, wo zumindest ein Staat beteiligt war. Das ist der höchste Wert, seit diese systematische Erfassung begonnen hat. Das macht eine, also wann es begonnen hat, 1946. Das macht eine Universität in Schweden, die sich das Jahr für Jahr anschaut. Also noch einmal 61 aktive bewaffnete Konflikte. Konflikte sind auch tödlicher. Wie schaut es mit dem Frieden aus? Es gibt auch weniger formelle Friedensverhandlungen als noch vor 30, 40 Jahren. Von in den 1980er, 1990er Jahren war die UNO eine ganz starke Friedens- und Vermittlungsakteurin. Damals in diesem Zeitraum 1980, 1990 war die UNO in 35 aktiven Friedensverhandlungen als Mediator, als Facilitator involviert. 2024 sind es 5 Konflikte, wo die UNO ein Mandat hat. Komplex so ein Friedensprozess ist. Also diese Friedensprozesse sind nie linear, die geraten ins Stocken. Es ist wie eine Spirale, nicht? Es geht rauf, es geht runter und es ist komplex und kompliziert. Genau, warum über Frauen und Frieden sprechen, habe ich mir aufgeschrieben. Eine ganz simple Antwort ist zu sagen, okay, wir sind die Hälfte der Weltbevölkerung oder 51%. Also wir sind mitgemeint betroffen und auch unterschiedlich betroffen. Also hier nur, nicht nur zu dieser Einladung, sich so eine Geschlechterbrille aufzusetzen, eine Intersektionalitätsbrille, wenn wir sprechen von Konflikten, dass wir halt immer fragen, so, welche Frau oder auch welcher Mensch genau, Themen wie Klasse, Einkommen, Ethnie, Sexualität, Behinderung, Aufenthaltsstatus. Erst dann, wenn wir uns genau auf das fokussieren, sehen wir, was sind denn die Risiken, aber was sind denn auch die Ressourcen, die man dann verwenden kann für diesen Wiederaufbau. Genau, nur ein Beispiel, zum Beispiel, wenn wir an Geflüchtete oder Binnenvertriebene denken, ist es ein ganz gravierender Unterschied, ob wir von Frauen oder Mädchen sprechen, wenn die zum Beispiel einen unsicheren Aufenthaltsstatus haben oder Menschen oder ja, Frauen ohne Papiere. Wie geht man dann über Grenzen? Man ist dann mehr dieser sexualisierten Gewalt, der Ausbeutung und auch dem mangelnden Zugang an Dienstleistungen ausgesetzt, und das macht einen riesen Unterschied. Genau, ich könnte jetzt über jeden dieser Kriterien etwas sprechen, aber halt auch hier diesen Bezug zu Queeren oder zu Transpersonen, die einfach eine ganz spezifische Art der homophoben oder transfeindlichen Gewalt ausgesetzt sind, und oft sind sie vollkommen ausgeschlossen von Schutzprogrammen. Hier vielleicht auch zu nennen die sexuelle Gewalt gegen Buben in Ländern, wo das ein ganz gravierendes Tabu ist, wo Gesundheitssysteme überhaupt nicht aufgestellt sind, diesen jungen Burschen zu unterstützen. Genau, vielleicht auch noch zu sagen, dass Frauen, aber in diesem ganzen Kontext Frauen und Mädchen und in all ihrer Diversität nicht nur Opfer sind, und ich glaube, das kommt ganz schön in der Ausstellung heraus, sondern einfach auch Akteurinnen für den Frieden. Und diese unterschiedlichen Rollen, die Frauen auch durchleben im Konflikt, aber auch im Frieden, und was sie für Ressourcen auch sind. Oben, ich weiß nicht, ob Sie gesehen haben, ganz im hintersten Eck war eine ganz spannende Fotoausstellung rund um auch Frauen als Kämpferinnen, genau im bewaffneten Kampf. Und dann jetzt auch zu erklären ein bisschen diese Erfahrungen, wenn man mit ihnen spricht, dann kommt dieser Unterschied heraus, dass eben Krieg nicht das Gegenteil ist vom Frieden, sondern was passiert, wenn man in den Krieg hineingeht für eine gerechtere Gesellschaft, für den nationalen Befreiungskrieg zum Beispiel. Was passiert innerhalb dieses bewaffneten Widerstands, wenn zum Beispiel so eine stereotype geschlechtsspezifische Rolle auseinanderbricht, wenn dann jeder kochen muss und jeder muss den Dienst an der Waffe schieben, da passiert in der Praxis was. Ich habe mit einer mittlerweile ja guten Freundin gesprochen, die sich entwaffnet hat in den 90er Jahren, aber hat sie gesagt, damals, wenn ich an diese Zeit zurückdenke, wir waren eine neue Art von Frauen, ich spreche von einer Frau in Kolumbien, wo Frau sein ganz eng verknüpft war mit Mutterschaft. Da waren wir so eine andere Art von Frauen. Wir waren politisiert, wir waren so politische Comrades. Wir haben auch in der Ausstellung gesehen, diese unterschiedlichen Rollen von Frauen und was auch Frauen bewegt. Das ist, wenn man reinkommt, dann ganz rechts. Ich habe das so schön aufgearbeitet gefunden. Was bewegt diese unterschiedlichen Frauen? Der Kampf gegen das Patriarchat, die soziale Ungerechtigkeit, einfach Umweltfragen oder auch Zensur, nicht? Die Frauen in Russland, Pussy Riots, nicht? Also die ganz unterschiedliche Beweggründe, Widerstand zu leisten, aber auch für den Frieden zu arbeiten. Und wir haben diese ganze Information, dass Frauen so einen wichtigen Beitrag leisten können, aber dennoch werden Frauen in Friedensprozessen ausgeschlossen und sind noch immer klar unterrepräsentiert. Wir wissen aber auch, wenn Frauen teilnehmen, und das ist statistisch und auch nachgeforscht, es erhöht sich die Chance, dass ein Abkommen unterzeichnet wird, das länger hält. Warum? Weil andere und komplexere Themen wie Schutz vor Gewalt, Landrechte, Mitbestimmung, soziale Gerechtigkeit mit eingeschlossen sind, im Gegensatz zu Friedensverhandlungen, wenn bewaffnete Männer mit bewaffneten Männern über militärische Sicherheit sprechen, also dieses ganze Konzept von menschlicher Sicherheit. Stefanie hat auch schon gesagt, dass zwischen 1992 und 2019 stellten Frauen im Schnitt nur 13% der Verhandlerinnen dar und 6% der Unterzeichnerinnen von Friedensverhandlungen. Noch eine Zahl, in fast 70% der erfassten Prozesse gab es überhaupt keine Frauen. So, was ist das für ein Frieden, von dem wir da sprechen?
6: Ihr seid beide Pionierinnen,

0: Über diesen Krieg, der da vom Zaun gebrochen wurde in Europa von den mächtigen herrschenden Imperien und ihre Sorge der Eskalation dieses Krieges, die haben sie ausgedrückt, indem eben über 1000 Frauen und auch einige Männer in Den Haag protestiert haben gegen diesen Krieg und gefordert haben, dass er sofort aufhört. Also das war unsere sozusagen unsere Gründungssternstunde. Damals waren auch österreichische Frauen dabei, die später ist dann im Faschismus ist die Organisation in Österreich, Deutschland natürlich verboten worden, abgeschafft worden. Und in Österreich ist es lange nicht gelungen, das wieder aufzubauen. Also in Deutschland ist es zum Beispiel früher gelungen. In Österreich ist es nicht gelungen bis zum Jahr 2021. Also da haben wir es dann neu gegründet. Insofern bin ich sozusagen eine der Neugründerinnen. Aber wir bauen auf etwas auf, was Frauen schon über 100 Jahre eingebracht haben in diese Welt.
1: Wie wichtig ist Solidarität für Demokratie? Und wie können wir alle bereits im Kleinen auch solidarischer werden bzw. solidarisch sein?
2: Also ich glaube, es geht um aktive Grundrechte, aktive BürgerInnenrechte, die ja auch in dieser Militarisierung und dieser Kriegstreiberei Stück für Stück untergraben werden. Und Solidarität wirkt heutzutage wie so ein alter Begriff, aber ich glaube, es geht darum, mit neuem Leben und Politisierung zu füllen, und zwar von der Wurzel oder von Grund aufwärts. Genau, Solidarität für mich ist jetzt nicht sagt man, one way, es geht in beiden unterschiedliche Richtungen, und es hat zu tun mit Rechnungslegung. Also es ist kein Geschenk sozusagen, sondern es ist eine politische Haltung. Manchmal nicht leicht.
0: Genau, ich weiß nicht. Demokratie ist ja, beinhaltet ja die Grundhaltung und die Grundidee, dass alle Menschen gleiche Rechte haben. Ja? Also jeder Mensch ist gleich und frei in Würde geboren. Ne? Das ist der erste Artikel in den Menschenrechten. Und diese Idee da sozusagen, das ist die eine Idee. Die andere in der Demokratie ist die ganz wichtig, die Gewaltenteilung. Also die Teilung von Macht. Niemand, keine Person, keine Institution soll alleine die Macht haben. Die Macht muss geteilt werden zwischen den Institutionen, der Zivilgesellschaft, den Medien, die unabhängige Gerichtsbarkeit, also diese Teilung der Macht. Und die Solidarität heißt für mich eigentlich auch, dass man anerkennt, dass die anderen Gruppen, andere Personen gleiche legitime Bedürfnisse haben wie man selbst. Und dass man die unterstützt. Dass man nicht nur die eigenen, also nicht ich zuerst oder Österreich zuerst, sondern die anderen Personen in anderen Gruppen haben genau die gleichen legitimen Rechte und ich unterstütze sie aus dieser Haltung heraus. Und das ist bei den Frauen, also ähnlich. Die Frauenbewegung ist ja auch immer international eigentlich gewesen. Es gibt ja keine wirklich nationalistische Frauenbewegung. Und da ist eben auch diese Anerkennung der Frauen weltweit in ihrem Frausein, dass sie eben volle Rechte haben und volle Menschen sind.

0: Das waren die globalen Dialoge zum Frauenmuseum Hittisau. Wir bedanken uns bei den Gesprächspartnerinnen Stefania, Andrea und Bianca. Gestaltet hat die Sendung Sigrid Wistracil, die sich hier von euch verabschiedet.
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0: Just a moment, please.
1: Es geht um Folgendes. Wir sind involviert, das heißt, Sachkenntnis. Ich bin auch involviert, das heißt, ich habe von der Sache eine Ahnung.

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1: Hallo, ich bin Valentin aus der Radio Helsinki Kulturredaktion und ihr hört die Freiraumsequenzen. Heute geht's in Spektral am Lendkai. Einen nicht kommerziellen Freiraum zum Treffen, Ausprobieren und Mitgestalten. Davon erzählen euch Marc und Sie. Die beiden kennt ihr vielleicht schon von Substral, ihrer Sendung hier auf Radio Helsinki. Für die Freiraumsequenzen haben sie sich gleich selbst ins Vorproduktionsstudio gesetzt. Bühne frei oder besser mikrofrei,

0: für Mark und See.
1: Das Spektral ist ein Freiraum am Lendkai 45 im Herzen von Graz, im Bezirk Lend. Und das Spektral ist ein Raum für ganz viele unterschiedliche Aktivitäten. Das Spektral bietet Platz für Menschen, die Raum suchen, die Veranstaltungen durchführen wollen oder die Veranstaltung einfach nur besuchen wollen. Und es gibt im Spektral ganz viele unterschiedliche Sachen. Es gibt zum Beispiel Lesungen, es gibt Filmabende, es gibt Vorträge, es gibt Yoga-Einheiten. Es passieren auch noch Sachen im Keller, die in Richtung Handwerk und Werkstatt gehen. Und da passiert ganz viel. Es ist ganz grob zusammengefasst, könnte man sagen, es ist spektral alles vertreten. Zwischen Tanz und Verschlüsselung kann man da sehr viel erleben und auch sehr viel selber machen.
2: Das Spektral ist für alle da.
1: Und das seit mittlerweile schon über 20 Jahren. Und ja, und wir hoffen natürlich, dass das auch so weitergeht.
2: Um mitmachen zu können, kann man während einer Veranstaltung stattfindet, einfach zur Tür hineinkommen. Oder man kann mit einem Einführungsworkshop kennenlernen, wie das Spektral in seinem Inneren funktioniert, um dann die Verantwortung übernehmen zu können und selbstständig Projekte darin zu starten.
1: Also für uns, für das Spektral, war sicherlich ein sehr wichtiger und einschneidender Moment, als wir die Räumlichkeiten gekauft haben. Das ist Anfang 2026 passiert. Das hat natürlich auch viel länger Vorlaufzeit gehabt. Aber da haben wir es dann geschafft, dass uns die Räumlichkeiten gehören und dass wir jetzt damit auch ganz anders umgehen können und ganz andere Projekte oder Ideen entwickeln können, wie sich das weiterentwickeln wird. Das Spektral in Zukunft. Und das war sicherlich ein sehr wichtiger Moment, der uns jetzt auch die nächsten Monate und Jahre noch sehr stark begleiten wird.
2: Und deswegen ist unsere Zukunft von einem davor 5-Jahres-Rhythmus von Mietvertrag zu einem die nächsten 500-Jahre-Rhythmus geworden.
1: Und der Wunsch an die Zukunft des Raumes Spektral ist natürlich, dass dieser auch noch in 50 Jahren, 100 Jahren noch existiert und auch noch ähnliche Ziele verfolgt wie heute. Also Rauminfrastruktur zur Verfügung stellen, ein Ort zu sein für Menschen, wo sich Menschen treffen können, austauschen können. Und das wäre ein ganz großer Wunsch an die Zukunft. Und was natürlich auch ein weiterer Wunsch wäre an die Zukunft für das Spektral, dass auch in Zukunft sich Menschen aktiv einbringen und das Ganze mitgestalten.
2: Und vor allen Dingen sind es eben diese Begegnungen. Das macht das Ideen von einer Person und die Ideen von einer zweiten Person und von einer dritten Person zu etwas werden, was viel größer ist als jede einzelne und auch die Summe von all diesen Ideen, sondern eben gemeinsam mehr.
0: In der nächsten Ausgabe geht es vom freigekauften Spektral zu einem Haus, das erst noch freigekauft werden soll, dem Reselhaus. Davon erzählt uns Cora. Die Freiraumsequenzen hört ihr jeden Montag, Mittwoch und Freitag um 11:55. Bis zum nächsten Mal. Wir hören uns.
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5: 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Das Infomagazin der Freien Radios Österreich. In den heutigen Stimmlagen erwarten euch folgende Beiträge. Bis 2040 soll der Autoverkehr in Salzburg halbiert werden. Ottmar Beer berichtet vom Mobilitätstag in Salzburg. Danach: Eine neue Analyse des Austrian Institute of Technology zeigt, Die Gefahren für Hochwasser im Oberpinzgau müssen neu bewertet werden. Georg Wimmer sprach mit der Klimaforscherin. Und neue Musik aus Salzburg. Redakteurin Daniela Brunčić war beim Albumrelease von Lukas Gerstgrasser aka Zwanziger. Ihr hört Stimmlagen, das gemeinsame Infomagazin der Freien Radios Österreich. Heute aus der Unerhört-Redaktion, dem Infomagazin der Radiofabrik in Salzburg. Aus dem Studio begrüßt euch Anna Fischbacher.
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5: Eine neue Analyse des Austrian Institute of Technology zeigt, die Gefahren für Hochwasser müssen künftig anders bewertet werden und damit auch der Versicherungsschutz. Für Mitterseel rechnet Studienautorin Marianne Bügelmeier-Blaschek mit deutlich heftigeren Niederschlägen, häufigeren Extremereignissen und einer höheren Belastung für Infrastruktur und Einsatzkräfte. Georg Wimmer hat mit der Klimaforscherin gesprochen.
4: Wir haben diese Studie im Zuge eines europäischen Projekts untersucht und gemacht, das heißt Icaria. Da ging es darum, die Resilienz, also die Widerstandsfähigkeit von kritischer Infrastruktur zu verstärken, zu verbessern. Und als ganz wichtiger erster Schritt ist da auch mal zu verstehen, was kommt denn überhaupt auf kritische Infrastruktur zukünftig zu und auch wie betroffen ist diese bereits jetzt. Und der Oberpinzgau ist eine Region in Österreich, die extrem von Hochwassern betroffen ist, wo auch sehr viel bereits passiert. Und wo wir im Vorfeld, also in der Projektanbahnung, auch von den lokalen StakeholderInnen auch schon großes Interesse bekundet bekommen haben, an diesem Thema weiterzuarbeiten. Und so hat sich das sehr gut ergeben, dass wir innerhalb dieses Projekts uns mit dem Oberpinzgau im Detail auseinandersetzen konnten. Wobei wir die Klimafolgen oder Klimaprojektionen für ganz Österreich und Mitteleuropa gerechnet haben.
6: Stakeholder, das sind in diesem Fall beteiligte Gemeinden, Forstwirtschaft, Wildbachverbauung und Ähnliches, also mit denen, die Sie auch in diese Studie einbezogen haben. Sie haben in Ihrer Untersuchung für das Austrian Institute of Technology nun untersucht die Folgen für Infrastruktur, für kritische Infrastruktur. Was ist jetzt mit kritischer Infrastruktur in einem Tourismusgebiet wie dem Oberpinzgau gemeint?
4: Also tatsächlich haben wir uns auch aufgrund der Datenlage auf die Energieinfrastruktur fokussiert, auf Straßen und Wohngebäude. Kritische Infrastruktur ist meistens eben auch Krankenhäuser. Aber bei uns haben wir sozusagen auf diese Bereiche geschaut und da sehen wir, dass gerade im Zusammenhang mit Sturm für die basierend auf den Daten, die wir hatten, und das ist auch eine Schwachstelle dieser Studie, es gibt in Österreich nur wenige, oder wir hatten keine frei verfügbaren Schadensdaten zur Verfügung. Das heißt, wir haben auf bestehenden Datensätzen aufgebaut und da sehen wir kein signifikantes Risiko für die kritische Infrastruktur, für die Energieinfrastruktur aufgrund von Wind.
6: Wobei diese Energieinfrastruktur, da können Sie ja nur die Stromhochleitungsleitungen meinen. Da haben wir in Kaprun das Umspannwerk und dann geht eine Leitung in Richtung Westen, also in Richtung nach Krimmel-Zillertal, die andere geht durch Salzachtal. Und da gab es meines Wissens nach und meiner Beobachtung nach also keine Ereignisse, wo irgendein Baum in eine Leitung gestürzt wäre. Die Leitungen sind ja zum Teil auch höher. Ja, also die Energieversorgung kann mit der kritischen Infrastruktur nicht gemeint sein.
4: Es ist schon damit gemeint, aber sie ist nicht, wir sehen eben keine, wie Sie auch sagen, wir sehen kein Risiko zukünftig, basierend auf unseren Ergebnissen. Ich bin deshalb so zurückhaltend, weil wir dann schon immer wieder extreme Ereignisse erleben, wie zum Beispiel 2024 das Hochwasser. Das war ja fast ein 1000-jähriges Hochwasser. Und diese Extreme sind nicht alle durch die Projektion abgebildet, die wir jetzt haben. Deswegen, was wir nämlich schon noch untersucht haben, ist, falls es zu einem Effekt auf diese Stromversorgung kommt, dann wäre ein Großteil zum Beispiel vom Mitterseel betroffen. Also insofern kommt es zu einem Ausfall, ist ein Großteil der Bevölkerung betroffen. Die Wahrscheinlichkeit, dass es zu einem Ausfall kommt, ist in unserer Studie relativ gering, aufgrund von Sturm. Aber wenn wir jetzt eben zurückgehen auf dieses Aufeinanderfolgende, was da Also ist unsere Studie auf jeden Fall auch ein erster Schritt, weil wir mal auch mit den StakeholderInnen erarbeitet haben, was sind denn überhaupt Zeithorizonte, die relevant sind. Und das ist auch etwas, worauf wir in unserer Studie bewusst eingehen, weil das etwas ist, da gibt es jetzt auch keine Datenbasis. Es heißt nicht, in ganz Österreich ist eine Woche relevant und dann noch ein Monat, sondern es kommt auf die Infrastrukturen und auf die Geografie, wo ich mich befinde. Also wir haben unterschiedlichste StakeholderInnen mehr oder weniger das Gleiche gefragt und manche haben gesagt, innerhalb von 1 bis 2 Tagen sind die Folgen des ersten Ereignisses weg. Und meine Region, meine Infrastruktur ist genauso wie vor dem Ereignis. Aber es gab Bereiche, da war das bis zu einem Monat oder ein bisschen länger. Je nachdem auch, wie abgelegen oder wie relevant die Infrastruktur für den Ort ist.
6: Wie war jetzt diese Zusammenarbeit mit den Stakeholdern, wie Sie gesagt haben, also den Einsatzorganisationen, den Gemeinden, der Forstwirtschaft? Sind die eigentlich zu anderen Schlüssen oder Einschätzungen gekommen aus Ihrer Erfahrung als Sie mit den Berechnungen?
4: Nein, würde ich jetzt so nicht sagen. Wir haben einerseits mit Ihnen eben diese Schwellwerte erarbeitet und diese Zeithorizonte und dann eben auch dargestellt, was zukünftig sein kann. Und was da, glaube ich, so relevant ist, ist, dass wir aufgrund der Klimakrise von der Vergangenheit nicht mehr eins zu eins auf die Zukunft schließen können. Und das ist etwas, was wir als Menschen an sich gerne machen. Und jetzt sind wir in einer Situation, die das nicht mehr zulässt, wo es einfach zu extremer kommen wird, die wir noch nicht kennen. Und dieses Bewusstsein ist vorhanden bei den lokalen Akteuren. Es ist nämlich wichtig zu sagen, die waren nicht Projektpartnerinstitutionen. Das heißt, sie haben an den Workshops teilgenommen aus eigenem Interesse oder aus ihrem arbeitsprofessionellen Interesse. Und da sieht man schon, dass ein großes Bewusstsein vorherrscht, dass das Thema relevant ist und dass wir uns darauf vorbereiten müssen und dass viele Informationen auch teilweise noch fehlen, um sich gut vorbereiten zu können. Und da sind Forschungsprojekte sehr hilfreich, weil viel Information generiert wird, die dann innerhalb der Organisationen umgesetzt werden kann.
5: Sagt die Klimaforscherin Marianne Bügelmeier-Blaschek vom Austrian Institute of Technology. Die gute Nachricht lautet also, Krankenhäuser oder Energiewerke dürften nach wie vor sicher sein. Andererseits, was in der Vergangenheit war, hat wenig Aussagekraft für die Zukunft. Nun zum Mobilitätstag in Salzburg. Geht es nach VerkehrsplanerInnen und Verkehrsplanern, wird es auf den Salzburger Straßen bald nicht mehr so gedrängt zugehen wie heute. Für Salzburg lautet das ehrgeizige Ziel bis 2040 Autoverkehr halbieren. So der gedankliche Überbau beim Mobilitätstag der Stadt Salzburg kürzlich in der Salzburger Wirtschaftskammer. Erstmals bei einem Mobilitätstag waren auch Schülerinnen und Schüler zum Mitmachen eingeladen. Unerhört-Redakteur Ottmar Bär war vor Ort.

0: Woody Guthrie, der amerikanische Folksänger, verpackte Mitte der 40er Jahre des vergangenen Jahrhunderts eine Hommage an das Automobil in ein Kinderlied. Und auf den Straßen ist es ja noch recht luftig zugegangen. Und viel entspannter als heute soll der Verkehrsalltag in den 40er Jahren dieses Jahrzehnts wieder werden. Das jedenfalls sieht der Salzburger Mobilitätsplan 2040 vor. Übergeordnetes Ziel: Autoverkehr halbieren. Ideen gibt es viele. Erstmals bei einem Mobilitätstag kamen Schülerinnen und Schüler zu Wort.
1: Welche Schule seid ihr?
2: WIKO Salzburg. Wir sind mit der vierten Klasse hier und sind 24 Schülerinnen und Schüler mitgekommen.
1: Und das ist ein braves?
2: Des neuen Unterrichtsfaches WIN am Wirtschaftsgrundlichen Realgymnasium in Salzburg.
1: WIN bedeutet?
2: Wirtschafts- und Innovation. Dass es einfach toll ist, wenn wir die Sicht der Kinder auch besonders in der Politik auch wahrnehmen und hören und merken, dass die Kinder sehr innovativ eigentlich denken.
1: Jetzt fragen wir mal die Kinder. Habt ihr den Eindruck, dass ihr gehört werdet?
3: Ja, schon. Also ich fand es sehr interessant, wie viel da mit uns gearbeitet wurde und wie sehr wir damit einbezogen werden.
1: Kannst du ein konkretes Beispiel liefern? Was hast du vorgeschlagen?
3: Also ich habe zum Beispiel sehr viel Begrünung vorgeschlagen und zum Beispiel auch was eher Unrealistisches, ein elektrisches Flugfahrrad.
1: Wie funktioniert das?
3: Also eine große Batterie und eine elektrisch betriebene Düse, was man natürlich erstmal erfinden muss. Und einem Sattel, einem gemütlichen und einem Radargerät, damit man nicht die ganze Zeit zusammenduscht.
1: Tolle Zukunft. Und du? Was hast du für Vorschläge?
4: Ja, also wir haben uns erstmal dafür eingesetzt, dass die Züge und Busse pünktlicher kommen und so. Und ja, also es wäre cool, wenn das so ist und ein paar mehr Freizeitmöglichkeiten in der Stadt für die Jugendlichen und so.
1: Das heißt, zurzeit ist zu wenig?
4: Ja, also ich meine, in der Stadt könnte man sich irgendwo hinsetzen und reden, aber ich finde, so zum Beispiel, es hat ein Beispiel gegeben mit einem Skatepark und das wäre eigentlich schon recht cool.
1: In der Stadt ein Skatepark?
4: Genau.
5: Ich heiße Mathilda Müller und ich bin 13 Jahre alt und es war sehr cool, also... Ja, es war lustig, wir konnten selber Dinge gestalten und so. Ja, es war cool.
1: Welche Idee hat dir besonders gefallen?
5: Zum Beispiel die U-Bahn oder generell viel grün und ja, sauber. Ja.
1: Wenn du das Alter erreicht hast, wirst du einen Führerschein machen?
5: Ja, ich denke schon, aber ich werde auch immer noch viel den Bus benutzen, schätze ich. Ja.
6: Jeremy und ich bin 14 Jahre alt.
7: Armin und ich bin 13 Jahre alt.
1: Was habt ihr heute hier mitgenommen von der Konferenz?
6: Also, ich weiß nicht. Es war sehr lustig. Und ich habe sehr viele Leute kennengelernt, ja.
1: Kennengelernt. Und Ideen auch?
6: Ja, sehr viele Ideen.
1: Was würdest du dir für Salzburg wünschen, verkehrsmäßig?
6: Eine U-Bahn.
7: Ich würde mir wünschen, vielleicht so E-Mopeds, so wie die S-Bikes, aber nur in E-Mopeds umzuwandeln.
0: Anna Schiester, Salzburger Stadträtin für Planung, Umwelt und Verkehr, versicherte, die Anregungen der Jugendlichen werden in das Gesamte einfließen. Nun ein Auszug aus einem Gespräch mit der Stadträtin. Das Interview in voller Länge ist im Internet abrufbar. Dazu auch ein Rundgang mit der Stadträtin in der Wirtschaftskammer, wo am Mobilitätstag anhand von Schautafeln einige Eindrücke präsentiert wurden, wie sich Salzburg 2040 zeigen könnte.
1: Der Plan sagt Halbierung des Pkw-Verkehrs in der Landeshauptstadt bis 2040, das klingt weit weg, ist aber doch recht nahe und ist auch sehr ambitioniert. Hat man denn nicht Bedenken, dass große Teile der Bevölkerung diesen Weg nicht mitgehen könnte?
8: Ja, das ist einmal der Entwurf des Plans, der auf dem Tisch liegt und das Ziel ist gemeinderätlich beschlossen. Also ich sage nicht, dass das einfach wird. Und es gibt sicher auch nicht, wie in der Vergangenheit manchmal geglaubt wurde, die eine einzige Lösung dafür. Und Fakt ist auch, dass es sicher eine Aufgabe wird, die Bevölkerung auf diesem Weg mitzunehmen. Da mache ich auch keinen Hehl daraus. Aber ich glaube, die Tatsache, dass alle Salzburgerinnen und Salzburger, sowohl die Einpendler auch als die in der Stadt wohnen, den Status quo auch nicht beibehalten worden ist, nicht seit gestern bekannt, sondern seit vielen, vielen Jahren, wenn nicht Jahrzehnten. Und das Ziel war eben mit dem Plan einmal ein Maßnahmenbündel auf den Tisch zu legen und nicht auf Zuruf immer nur eine Maßnahme irgendwie durchzuführen, sondern zu schauen, wie greifen unterschiedliche Maßnahmen ineinander. Einfach wird es nicht, aber notwendig wird es trotzdem sein.
1: Das heißt für viele Menschen, auf Gewohntes verzichten und den Tagesablauf komplett umstellen.
8: Das würde ich so gar nicht sehen. Also es geht ja nicht darum, dass man jemanden etwas wegnimmt und alles ändert. Es gibt zum Beispiel sehr oft die Idee, zufahren ja, durchfahren nein. Das heißt ja nicht, dass das Auto nicht mehr existiert, was manchmal so gern so suggeriert wird. Das Auto ist für viele einfach notwendig. Aber ich weiß auch von vielen Menschen, das zeigen uns auch alle Daten, wenn der öffentliche Verkehr oder der Radverkehr attraktiver wäre, würden sie ihn auch annehmen. Und unser Platz ist nun mal begrenzt und da müssen wir ihn besser aufteilen, als er momentan aufgeteilt ist. Es geht nicht ums Wegnehmen, es geht ums besser Verteilen. Und ja, Gewohnheiten werden sich ändern. Wir sind gerade vor einer sehr herausfordernden Situation mit der Neutersperre. Und wir werden uns ganz genau anschauen, wie das funktioniert. Aber ich glaube, alle sind sich einig, dass das, wie es jetzt läuft, das Stichwort Stauhauptstadt, auch nicht der Weisheit letzter Schluss sein kann. Und da wird es ein Umdenken und auch ein Ändern von Gewohnheiten brauchen. Aber vielleicht ist auch etwas, was man noch nicht gewohnt ist, auch besser als das, was man zuvor hatte.
1: Wie kann man sich das vorstellen? Nicht Durchfahrt, sondern reinfahren, wieder rausfahren, wenn gleichzeitig auch sehr viel Parkraum verschwindet?
8: Das ist jetzt aus meiner Sicht eine etwas verkürzte Darstellung, denn es geht ja nicht um das einfach Wegnehmen vom Parkraum, sondern immer gleichzeitig um das auch zur Verfügung stellen von Alternativen. Und momentan sehen wir einfach in der Stadt Salzburg schon, dass wir eigentlich mit dem Auto überall hinkommen. Und das führt ja einerseits zu Staus und gleichzeitig auch dazu, zu anderen negativen Effekten wie Lärm, Luftverschmutzung, viele unsichere Stellen für Kinder und andere Verkehrsteilnehmerinnen. Und ich glaube, das muss man schon auch immer mit bedenken. Es geht niemals darum, bei so einem Plan jemandem das Leben schwer zu machen, sondern einfach immer bessere Angebote zur Verfügung zu stellen. Und manchmal kann eine Zufahrt statt einer Durchfahrt vielleicht auch die bessere Variante sein. Aber wir sind eben aktuell dabei, das uns genauer anzuschauen und dann das eben auch auf den Tisch zu legen, wie es konkret funktionieren kann.
1: Ich lasse mich locker mit den Parkplätzen. Sie verschwinden jetzt schon sehr massiv eigentlich. Dort eine Ladezone-Verlängerung, dort ein Grünstreifen, dort nochmal Ausnahmegenehmigungen für Anrainer. Also im Andreeviertel ist eigentlich eine Parkplatzsuche mittlerweile sinnlos. Man fährt am besten gleich in die Garage.
8: Wie schon gesagt, und dazu stehe ich auch, der öffentliche Raum ist nicht vermehrbar, aber Sie haben es auch angesprochen, es gibt Garagen, die nimmt uns niemand weg. Ja? Und das ist ein Parkangebot, wo man stehen bleiben kann. Der öffentliche Raum ist sehr oft für Bewohnerinnen und Bewohner da. Die Kurzparkzonen nehmen zu, das ist korrekt, das ist auch ein Plan der Stadt. Und es geht auch darum, mehr Platz für Menschen zu schaffen, im Sinne von fürs Zu-Fuß-Gehen, also das zu fördern, auch das Radfahren zu fördern. Und wir haben diesen Sommer auch erlebt, der Sommer war sehr, sehr, sehr, sehr heiß. Und auch diese Debatte müssen wir uns stellen, dass der eine oder andere Baum, das haben viele Menschen auch erkannt, sinnvoll sein kann.
1: Wir haben hier bei der Präsentation einen Stadtplan gesehen. Künftig die Ausdünnung im Zentrum, Verlagerung des Verkehrs heraus aus dem Zentrum. Jetzt, wenn man das Leben der Stadt Salzburg anschaut, im Zentrum leben immer weniger Menschen, gehen immer weniger Kinder zur Schule, kaufen immer weniger Menschen ein. An der Peripherie wohnen immer mehr, gibt es die Schulen, gibt es den Verkehr zu den Einkaufszentren, massiver Autoverkehr. Das größte Einkaufszentrum baut schon wieder aus. Ist das eigentlich gerecht, wenn man die Stadt so plant, dass ein Zentrum, sagen wir jetzt wunderschön begrünt, beruhigt ist, aber dort, wo Menschen wirklich wohnen, den Alltag bewältigen müssen, der Verkehr massiv in Zukunft fließen wird?
8: Wenn das der Plan wäre, dann fände ich ihn ungerecht.
1: Wie schaut der Plan aus?
8: Das ist aber nicht der Plan und wie gesagt, das ist jetzt einmal etwas, was wir politisch diskutieren. Das ist alles nicht politisch beschlossene Sache. Das ist mir wichtig auch dazu zu sagen. Der Plan ist, dass wir die Lebensqualität von allen Salzburgern besser machen. Niemals kann das Ziel sein, dass wir den Verkehr so drehen, dass zum Beispiel Lehn im Verkehr ersticken würde. Lehn trägt aktuell schon seine sehr hohe Verkehrsbelastung. So haben wir beispielsweise jetzt bei der Neutorsperre, die durch die Festspielbaustelle bedingt ist, auch den Verkehr so geregelt, dass Lehn nicht im Verkehr erstickt. Und das funktioniert bis zum heutigen Tag auch sehr gut durch die Maßnahmen, die wir gesetzt haben. Das Ziel muss immer sein, dass wir dort, wo die Menschen wohnen, auch sie vom Verkehr entlasten. Deswegen darf sich dieser Plan, und das tut er auch nicht, nur aufs Zentrum fokussieren. Ziel muss schon sein, dass wir den Autoverkehr auf die Hauptstraßen lenken und nicht mehr den Durchzugsverkehr so stark zulassen wie aktuell, wo eben die dort wohnenden Menschen sehr drunter leiden. Und das bezieht sich für mich sowohl auf die Innenstadt als auch auf alle Stadtteile, wo wir solche Konzepte umsetzen werden müssen. Das ist auch ein großer Wunsch der Bevölkerung, wie wir aus dem Bürgerbeteiligungsprozess gesehen haben. Also Sinn so eines Mobilitätsplans kann es nie sein, nur den Verkehr zu verlagern.
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10: 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Am 18. September hat stattgefunden der Release des Debütalbums Es ist mir wurscht von Zwanzker, a.k.a. Lukas Gerstgrasser. Unsere Redakteurin Daniela Prunčić war live dabei in der Galerie 5020 in Salzburg.
11: Ja, hallo, ich bin der Zwanzker, bin drei Akkorde und ein schiefes Maul.
12: So hat sich Lukas Gerstgrasser, aka Zwanzker, vorgestellt, als ich ihn Ende Juli beim Akustik Summer im Rockhaus kennengelernt habe. Am 18. September 2026 war es soweit. Es wurde das Debütalbum Es ist mir wurscht in der Galerie 5020 präsentiert.
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12: Seine Partnerin Tamara Mersig formuliert das für einen Musiker wichtige Ereignis so.
14: Ich bin da jetzt nicht wirklich nervös, sondern eher voller Freude, dass man endlich an dem Punkt ist, wo das jetzt endlich rauskommt und draußen ist. Und das fühlt sich extrem toll an.
12: Das Album ist eine schöne schwarze oder auch bunte Scheibe. Eine richtige Platte aus Vinyl. Zwanzker erzählt uns dazu.
11: Ich bin selber schon jahrelang verloren und verliebt ins Plattensammeln. Also es ist ausgeartet, würde ich sagen. Plus irgendwann hat das Projekt so eine Fahrt aufgenommen, dass ich gemerkt habe, ich muss diese Platte machen und ich will diese Platte machen und ich will es auch in Händen halten. Es ist so ein wundervolles, haptisches und klangliches Erlebnis. Es war irgendwann klar, das wird passieren, das muss passieren.
12: Jetzt ist es also passiert und das Album ist draußen. Welchem Genre kann man die Musik vom Zwanzker zuordnen, wenn man sie denn in eine Schachtel packen wollte?
11: Also wir wurden schon bezeichnet als eine Mischung aus Velvet Underground und Austropop. Und das, wie ich das gelesen habe, da habe ich gesagt, das sollte ich jetzt direkt weiterverwenden, was ich hiermit mache.
12: Die Ausschnitte aus dem Interview, die zu hören sind, wurden übrigens einen Tag vorher in einem Salzburger Altstadtcafé aufgenommen. Das Interview ist in voller Länge am 3. Oktober um 9 Uhr auf der Radiofabrik zu hören. Im Interview habe ich nachgefragt, wie die Songs entstehen.
11: Ich glaube, bei mir ist es stärker über die Lyrik, die Art, wie ich Texte definiert. Die Songs entstehen auch alle eigentlich allein auf der Couch meistens. Ich lasse da so den Kopf beim Fenster raushängen und liege am Rücken und spiele mit der akustischen Gitarre. Also es starten eigentlich alle Songs völlig naiv und lieblich und dann werden die langsam in das eine oder andere dunkle Gässchen getrieben.
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12: Mit dem Boot ist am Schlagzeug Didi Neidhardt. Wie ist es zu der Zusammenarbeit gekommen, habe ich Didi Neidhardt kurz vor der Release-Party gefragt.
15: Wie ich zum ersten Mal die Sachen vom Lukas gehört habe, ist mir aufgefallen, dass das sozusagen in eine Richtung geht, die mir erstens gefällt und mir jetzt eher an Lou Reed erinnert. Also jetzt nicht sozusagen eine klassische Kopie, sondern er probiert jetzt nicht, ein Wiener zu sein. Es ist jetzt auch nicht so ein typisches Salzburger Idiom. Und wir haben immer schon, seitdem wir uns kennen, und das ist auch schon einige Zeit her, wollten wir einmal eine Band machen, die so ein bisschen wie Velvet Underground klingt. Also von der Idee her, also nicht eine Coverband. Und das hat sich da jetzt irgendwie ergeben. Also es war relativ schnell klar, dass wir gesagt haben, wir orientieren uns definitiv nicht an Wien, sondern eher so an New York und an so Rock'n'Roll-Sachen zwischen die 50er und die 60er, 70er, 80er Jahre.
12: Man kann die Geburtsstunde des Musikers Zwanziger nicht ganz genau benennen. Wichtig war auf jeden Fall sein erstes Konzert in Berlin im Juni 2024, von dem er Folgendes erzählt.
11: Das Posteckl ist meine Lieblingsbar in Berlin und ich kenne den Besitzer auch schon ein bisschen länger. Und habe den Bernd irgendwann gefragt, könnte ich an einem Montag in deinem dunkelsten Eck deiner Bar bei Kerzenschein einige Songs spielen? Zu dem Zeitpunkt gab es nur drei. Und die Gegenfrage war sofort, was machst du kommenden Freitag? Und dann habe ich mir in relativ kurzer Zeit aufstellen müssen, habe noch ein paar andere Songs eingeprobt, ein bisschen Tanzer, ein bisschen Ambos, ein paar Covers. Und hatte dann plötzlich mein erstes Konzert in Berlin beim Vetteler Musik. Da kehren sich die ganzen Bars nach außen, nach Kreuzberg und nach Neukölln und spielen quasi Open Air. Und ich habe da auf diesem Balkon quasi meine Karriere so begonnen, so wie die Beatles aufgehört haben, so habe ich angefangen.
12: So ist das erste Album des in Salzburg lebenden Künstlers in 2 Jahren entstanden. Wie ist es eigentlich zu dem Namen Zwanziger gekommen?
11: Das Projekt, wie viele Projekte, hat irgendwann einen Moment erreicht, wo man einen Namen braucht hat. Und ich habe mir dann mehrere Tage den Kopf zerbrochen. Und irgendwann habe ich festgestellt, okay, es reicht. Ich kann nicht mehr. Und ich bin dann einfach losgezogen in die Freitagnacht und wollte das alles quasi hinter mir lassen. Und am Weg in die nächstbeste Bar ist am Boden plötzlich ein 20-Euro-Schein gelegen. Den habe ich dann natürlich gewissenhaft, wie ich bin, in diese Bar getragen und dort abgegeben und gegen ein Getränk eingetauscht. Und beim Getränk hat es mir dann langsam gedämmert, dass ich da vielleicht ein bisschen mehr als nur 20 Euro gefunden habe.
9: 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Sorry!
12: Lukas Gerstkrasser hat von Anfang an ein eigenes Label gegründet, um seine Platte herauszubringen. Was waren die Gründe dafür?
11: Eine Mischung aus Not und Tugend, würde ich sagen. Also einerseits ist es natürlich, wenn man aufschlagt mit so einem Debüt, muss man auch sagen, die Welt hat nicht auf einen gewartet. Trotzdem kann man Leute überraschen und dadurch Kontakte aufbauen. Das dauert aber alles. Es ist, man muss echt bei der Musik auch dranbleiben. Es ist auch eine gewisse Art von Arbeit. Ich liebe das aber so sehr, dass ich glaube, das wird bleiben. Und deswegen war es für mich auch wichtig, ein gewisses Maß an Kontrolle zu haben. Und durch ein eigenes Label kannst du deiner künstlerischen Identität völlig freigestalten.
12: Vom Zwanziger werden wir wohl noch einiges hören. Weitere etwa 40 Songs sind fertig, werden noch einmal durchgegangen, geprobt und aufgenommen. Hier schon eine kleine Vorschau auf das zweite Album.
11: Das zweite Album wird ein bisschen düsterer werden. Das erste Album habe ich jetzt sehr allein geschrieben. Dieser Einfluss hat natürlich ein bisschen was reinbracht, wenn du einfach ein Schlagzeug dazu gibst. Und wir verändern die Songs jetzt auch ein bisschen stärker schon im Proberaum. Da merkt man, das könnte ein bisschen herbere Note mit sich bringen.
12: Ich bin schon gespannt auf die herbere Note vom Zwanziger, aber jetzt wird erst einmal das Debütalbum Es ist mir wurscht gefeiert.

0: Das war ein Bericht über das Debütalbum Es ist mir wurscht von Zwanziger. Das ganze Interview mit Musiker Lukas Gerstgrasser gibt es zum Nachhören im Online-Archiv der Radiofabrik. Ja, und das waren die heutigen Stimmlagen aus der Unerhört-Redaktion der Radiofabrik in Salzburg. Vom Mikrofon verabschiedet sich Anna Fischbacher. Ich bedanke mich ganz herzlich fürs Zuhören.
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1: Bukarest gehört zu den verkehrsreichsten Hauptstädten Europas. Nun soll die Stadt nachhaltiger werden. Geplant ist ein grüner Gürtel rund um Bukarest. Er soll die Luftverschmutzung eindämmen und die Folgen des Klimawandels abmildern. Für unser Ökomagazin Terra 21 hat Stefan Baczu zum Thema recherchiert und sich mit einem der Initiatoren des Projekts unterhalten. Im Studio begrüßt sie Sorin Georgescu mit der deutschen Adaption seines Beitrags. Hinweis: Im Hinblick auf klangliche Vielfalt verwenden wir in unseren Produktionen beim Voice-Overn der O-Töne gelegentlich KI-generierte Stimmen. Der Grüngürtel soll wie eine Sauerstoffmaske für die unter dem Verkehr leidende Stadt wirken. Für das Projekt sind rund 50 Millionen Euro vorgesehen. Die ersten größeren Maßnahmen, darunter Enteignungen und Aufforstungen, sollen nach offiziellen Angaben 2027 beginnen. Die vollständige Umsetzung ist bis 2050 geplant. Es geht dabei um mehr als um neue Bäume. Entstehen sollen auch wichtige ökologische Korridore. Außerdem sollen Feuchtgebiete geschützt werden. Wie komplex das Vorhaben ist und welche Bedeutung es für die Zukunft der Metropolregion hat, erklärt Ciprian Galuschka. Er ist Geschäftsführer der Plattform für Klimaanpassung.
2: Centura Verde este un proiect extrem de necesar și extrem de ambițios în același timp. Vorbim despre vegetație care să joace un rol important în micșorarea efectelor negative.
3: Der grüne Gürtel ist ein ebenso notwendiges wie ehrgeiziges Projekt. Wir wollen eine Vegetation entwickeln, die dabei hilft, die negativen Folgen des Klimawandels abzumildern. Gleichzeitig geht es um eine umfassende Raumplanung für die Metropolregion Bukarest. Auch Erholungsmöglichkeiten spielen eine wichtige Rolle. Man kann sich vorstellen, dass wir in nicht allzu ferner Zukunft sogar ein ganzes Wochenende in der Nähe von Bukarest verbringen können, in diesem grünen Gürtel. Im Sommer könnten wir dort, 30 bis 50 Kilometer außerhalb der Stadt, der Hitzeinsel im Stadtzentrum entkommen und uns erholen. Damit diese Infrastruktur wirklich mit Leben gefüllt werden kann, brauchen wir zunächst einen Plan.
1: Was genau unter dem grünen Gürtel zu verstehen ist, wird derzeit allerdings unterschiedlich gesehen. Einige Bürgermeister aus der Metropolregion befürchten, dass das Projekt die wirtschaftliche Entwicklung bremsen könnte. Ciprian Galuschka hält diese Sorge für unbegründet. Beispiele aus Westeuropa zeigten vielmehr, dass eine solche Infrastruktur wirtschaftliche Entwicklung fördern könne.
2: De exemplu, unii dintre primarii, poate din zona metropolitană, sunt foarte îngrijorați că un astfel de concept ar putea să blocheze dezvoltarea locală, ceea ce nu e nimic mai fals.
3: Einige Bürgermeister aus der Metropolregion befürchten zum Beispiel, dass ein solches Projekt die lokale Entwicklung blockieren könnte. Das stimmt überhaupt nicht. Beispiele aus Westeuropa zeigen das Gegenteil. Der Aufbau einer solchen Infrastruktur hat wirtschaftliche Entwicklung ausgelöst und die Grundlage für eine nachhaltige Wirtschaft geschaffen. Ein kurzes Beispiel: Der grüne Gürtel könnte zu einem Treffpunkt für lokale Produzenten und die Menschen aus Bukarest werden. Die könnten am Wochenende dort einkaufen und verschiedene Gebiete des grünen Gürtels besuchen. Man könnte mit dem Fahrrad zum Wald oder zu einem der Seen in der Umgebung fahren und unterwegs auf einem Markt mit regionalen Produkten Halt machen. Der erste Punkt auf der Tagesordnung ist deshalb, eine gemeinsame Vision für diesen Gürtel zu entwickeln. Dafür brauchen wir den Beitrag aller wichtigen Akteure, der lokalen Behörden, der Wirtschaft, der Menschen in Bukarest und der der Gemeinden in der Umgebung. Wir müssen gemeinsam festlegen, wohin wir mit dem grünen Gürtel wollen und welche Ziele wir damit verfolgen. Denn das ist ein langfristiger Prozess. Er wird nicht in einem oder zwei Jahren abgeschlossen sein. Wir können uns zum Beispiel Wien anschauen. Dort wird die grüne Infrastruktur rund um die Hauptstadt seit mehr als 100 Jahren entwickelt. Der grüne Gürtel ist ein lebendiger Organismus. Deshalb brauchen wir zunächst eine starke, klare und schlüssige Entwicklungsperspektive, bevor wir mit der Umsetzung beginnen.
2: Pentru care trebuie să avem o viziune puternică, clară, coerentă de dezvoltare și abia apoi ne putem pune la lucru și putem începe și faza de implementare.
1: Die Grundlage für das Projekt ist bereits vorhanden. Vor Ort gibt es zahlreiche Waldflächen, Seen und Weiden. Nach Ansicht des Klimaexperten fehlt bislang allerdings ein gemeinsames Konzept, damit daraus ein funktionierendes Netzwerk werden kann.
2: În prima fază plecăm de la aproximativ 26.000 de hectare de pădure care se află în Ilfov și care la momentul de față nu sunt administrate într-un fel în care ne dorim atunci când ne gândim la centura verde.
3: In der ersten Phase gehen wir von rund 26.000 Hektar Wald im Kreis Ilfov aus. Diese Flächen werden derzeit nicht so bewirtschaftet, wie wir es uns im Rahmen eines grünen Gürtels wünschen würden. Im Mittelpunkt müssten die soziale Funktion, die Widerstandsfähigkeit und die Anpassung an den Klimawandel stehen. Deshalb müssen wir überdenken, wie die Wälder derzeit bewirtschaftet werden. Daneben gibt es ein Netz aus Seen und Weideflächen. Leider ist dieses Netz inzwischen nicht mehr mit den Wäldern verbunden. Zahlreiche Neubauprojekte und die Verkehrsinfrastruktur in der Metropolregion haben diese natürlichen Gebiete voneinander getrennt. Wir müssen deshalb Lösungen finden, um diese Naturflächen wieder miteinander zu verbinden. Gleichzeitig sollen sie nachhaltig zugänglich werden, für die Menschen aus der Region und für alle Bewohner der Metropolregion. Zunächst müssen wir dafür sorgen, dass die Besucher diese Orte als angenehm erleben. Wir haben bereits genügend Naturflächen, um dieses Konzept auf den Weg zu bringen. Wir können daraus eine gemeinsame Vision und einen konkreten Aktionsplan entwickeln. Außerdem brauchen wir eine Organisation, die diese Infrastruktur verwaltet. Danach können wir über eine Erweiterung und über weitere Aufforstungsaktionen sprechen.
2: Entitate care să administreze practic această infrastructură și ulterior vom putea discuta și despre extindere, vom putea discuta și despre împăduriri și toate cele.
1: Erfolgreiche Beispiele aus anderen europäischen Städten zeigen laut Ciprian Galușcă, dass der Schutz der Umwelt schneller vorangetrieben werden muss. Nur so lasse sich die Zukunft großer Städte sichern.
2: Protejarea orașului este o prioritate. Dacă vrem să mai avem un oraș locuibil în București în care să locuim peste 20 de ani, peste 30 de ani, poate chiar mai devreme,
3: Der Schutz der Stadt hat Priorität. Wenn wir wollen, dass Bukarest in 20 oder 30 Jahren noch lebenswert ist, vielleicht sogar schon früher, müssen wir handeln. Eigentlich hätten wir schon längst damit beginnen müssen. Jetzt müssen wir umso schneller vorankommen. Ein Beispiel ist Paris. Nach den Hitzewellen mit zahlreichen Todesopfern Anfang der 2000er Jahre hat die Stadt eine Reihe äußerst ambitionierter Maßnahmen umgesetzt. Die Grünflächen innerhalb der Stadt wurden ausgeweitet. Außerdem wurden Pläne für schnelle Maßnahmen bei extremer Hitze entwickelt. Heute ist Paris deutlich besser vorbereitet als noch vor 20 Jahren.
4: Wir müssen das Rad nicht neu erfinden. Vegetation, Wälder und natürliche Gebiete innerhalb und in der Nähe von Städten sind die besten und zugleich kostengünstigsten Lösungen für die Anpassung an den Klimawandel.
2: Proximitatea comunităților sunt cele mai bune soluții pentru adaptare climatică și pentru că sunt cele mai ieftine soluții pe care le avem la dispoziție.
1: Der Erfolg des grünen Gürtels hängt damit vor allem von der Zusammenarbeit aller Beteiligten ab. Entscheidend ist auch, ob die Verwaltungen den Mut haben, die vorhandenen Naturflächen zu einem zusammenhängenden Netzwerk auszubauen. Es geht dabei nicht nur um bessere Luft. Der grüne Gürtel soll auch dazu beitragen, die Lebensqualität und langfristig die Gesundheit der Menschen in der gesamten Region Bukarest zu schützen.
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6: Heute schauen wir hinter die Kulissen einer uralten Geschäftsbranche, die vor großen Herausforderungen steht. Hinter jedem einzelnen Glas Honig steckt bekanntlich eine riesige Menge Arbeit. Der Streit um Pestizide, der Klimawandel, Billigangebote aus China und auch andere Faktoren bereiten den Imkern heute eine Menge Kopfschmerzen. Unsere Kollegin Gabi Mesey von Radio Neumarkt sprach mit Siegfried Klusch, der in der Gemeinde Neudorf nahe Hermannstadt, rumänisch Sibiu, mehrere Bienenvölker betreut. Als Imker der fünften Generation führt er eine tief verwurzelte Familientradition fort und kennt das Geschäft perfekt.
7: Wie bienenfreundlich ist das Dorf, die Region eigentlich? Finden Ihre Völker hier in der Umgebung genug Nahrung?
8: Ja, das Dorf, in dem wir leben seit mehreren Generationen, ist eigentlich ein sehr bienenfreundliches Dorf. Es gibt keine großen Monokulturen, wo viele Pestizide und Herbizide sind. Das ist gut für die Bienen. Der größte Teil der Bienen, den habe ich hier das ganze Jahr über im Dorf, aber mit einem anderen Teil, mit dem wandere ich in andere Regionen, wo mehr Nektar ist. Es ist bienenfreundlich, weil auch viele Sträucher blühen im Frühling. Im Sommer gibt es diese verschiedenen Wiesenblumen und das erfreut meine Bienen, weil sie ständig das ganze Halbjahr, vom Frühling bis Herbst, haben sie etwas zusammen.
7: Was fasziniert Sie persönlich nach all den Jahren immer noch am meisten, wenn Sie den Bienenstock öffnen?
8: Eine gute Frage. Es macht mir immer Spaß, wenn ich den Bienenstock öffne, aber besonders im Frühling, so nach dem langen Winter, dann ist es so ein Kribbeln im Bauch, dass man sieht, ist der Bienenstock in Ordnung, lebt die Königin noch. Ja, der Duft, der ist auch was Besonderes. Der Bienenstock duftet verschieden, so je nach Blütenart, jetzt gerade so die Pflanzen, die jetzt blühen, oder nach Pollen riecht es auch besonders. Also es ist ein besonderer Duft, wenn du den Bienenstock öffnest.
7: Der Klimawandel wirbelt die Jahreszeiten durcheinander. Wie stark spüren die Bienenvölker, die Bienen, die milden Winter und die plötzliche Hitze?
8: Mit dem Klimawandel ist das auch so eine Sache. Man merkt, die Winter sind milder geworden, die Sommer heißer, weniger Regen. Das beeinflusst die Bienenvölker ziemlich. Aber die sind auch sehr anpassungsfähig. Die Bienen passen sich schnell an das herrschende Klima. Nur im Frühling fangen die Blumen schneller an zu blühen. Im Herbst dauert das die warme Phase länger und die Brutzeit dauert dann länger. Und durch die lange Brutzeit vermehrt sich auch die Varroamilbe. Das ist der größte Feind der Biene. Desto weniger die Brutzeit ist über einen kleineren Zeitraum, kann sie sich nicht so schnell vermehren. Aber wenn sie von Frühjahr bis spät in den Herbst brüten, dann vermehrt sich die Milbe sehr stark.
7: Das war genau meine nächste Frage. Mit welchen natürlichen Feinden oder Krankheiten haben Sie hier aktuell in der Region zu kämpfen?
8: Ja, es ist die Varroamilbe, das ist, wie ich auch gesagt habe, die größte Herausforderung für die Bienen. Und Wespen gibt es auch in manchen Jahren. Mehr, in manchen Jahren weniger, aber es ist nicht diese aggressive Wespe, die in Westeuropa versucht, Fuß zu fassen. Bei uns gibt es nur diese herkömmlichen Wespen, die alle kennen.
7: Vom Bienenstock bis ins Glas, welcher Schritt bei der Honigernte macht Ihnen am meisten Spaß und welcher ist die größte Herausforderung?
8: Meistens Spaß macht es mir im Frühling, wenn ich die Bienen erweitere. Ich tue immer noch eine Wabe rein, dass sie sich vermehren, gucke nach der Königin, ob sie in Ordnung ist. Das ist die schönste Zeit, am Bienenvolk zu arbeiten. Wenn wir schleudern, dann ist es ein bisschen schwieriger. Da braucht man auch ein paar Mitarbeiter noch, die dir helfen, sonst alleine kommst du nicht klar. Und dann ist es auch viel wärmer wie im Frühling, aber es macht Spaß. Ansonsten würde ich es ja nicht machen. Ich bin schon die fünfte Generation, die Bienen züchtet.
7: Viele Menschen kennen nur flüssig oder fest. Welche Honigsorten holen Sie hier in der Region aus den Waben?
8: Diese Saison beginnt mit dem Weißdornhonig oder zusammen mit Weide und danach Akazie. Nicht jedes Jahr ist Akazienhonig. Dieses Jahr war ein sehr gutes Akazienhonigjahr. Voriges Jahr war gar kein Honig von den Akazien. Und das ist ja die größte Ernte, die bei uns hier ist, weil keine Sonnenblumen hier blühen, in unserem Dorf wenigstens, oder es sind keine Rapsfelder. Deshalb fahre ich mit einem großen Teil der Bienen in den Süden des Landes. Dort gibt es große Rapsfelder und Sonnenblumen und Lindenwälder. Mit denen mache ich dann mehr Produktion, so mit einem Teil, nicht mit allen Bienenvölkern. Aber hier zu Hause, nach der Akazienblüte, gibt es noch den Sommerblütenhonig. Und dann ist es dann auch vorbei. Manchmal gibt es nicht. Und dann muss man schauen, dass man Honig produziert. Wenn du an Stellen fährst, wo viele Felder sind, mit Raps oder mit Sonnenblumen, dann freuen sich die Bienen, dass sie Honig eintragen können. Die festen Honigsorten sind Rapshonig und Sonnenblumenhonig. Der wird fest, ganz schnell fest, nachdem man ihn schleudert. Anderer Honig wird auch fest mit der Zeit, aber nicht so ganz schnell. Der Akazienhonig, der wird fest, aber auch nicht wie Beton fest. Der wird so cremig, aber nach einem Jahr oder nach zwei Jahren.
7: Ein Geheimtipp von einem Profi. Wie essen Sie Ihren Honig am liebsten? Ganz klassisch auf dem Butterbrot oder gibt es eine ungewöhnliche Kombination, die Sie mögen?
8: Jeden Morgen esse ich den Honig aufs Brot direkt. Butter esse ich nicht so oft. Er schmeckt mir lieber so direkt auf unser Hausbrot. Und meine Frau, die verwendet beim Backen, bei Shake, wir verwenden fast keinen Zucker. Der Honig, der darf nicht fehlen.
7: Und eine letzte Frage. Wenn Sie eine einzige Sache nennen müssten, die wir alle von den Bienen lernen können, was wäre das?
8: Ja, es ist interessant, wie das Bienenvolk zusammenhält. Das bekämpft sich nicht. Das Bienenvolk hat im Sommer 60.000 bis 80.000 Bienen und Drohnen zusammen. Und es ist interessant, dass keine Biene die andere bekämpft. Außer es kommen Eindringlinge. Die wollen vielleicht was klauen aus dem Bienenvolk. Und das fasziniert mich, dass so eine Einheit im Volk ist. Und das können wir von den Bienen lernen als Menschen, indem wir mehr Einheit pflegen hier in unserem Dorf oder in der Region, wo wir sind, oder im Land, dass wir nicht uns bekämpfen einen den anderen.
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9: Der Kreis Alba ist ein Reiseziel mit einem reichen Kulturerbe, zu dem auch Sehenswürdigkeiten an den nationalen Kulturrouten gehören. Der historische Reichtum und die Vielfalt der Attraktionen machen die Region zu einem festen Bezugspunkt auf der touristischen Landkarte Rumäniens. Ioana Mirca, Inspektorin in der Tourismusabteilung des Kreisrats Alba, gibt uns einen Überblick über das kulturelle Erbe, das die Besucher anzieht.
10: Potențialul antropic ne-a lăsat în primul rând o moștenire incredibilă. Județul Alba, bucurându-se de numai
9: Das von Menschenhand geschaffene Potenzial hat uns vor allem ein unglaubliches Erbe hinterlassen. Der Kreis Alba hat zudem den Trumpf der Multikulturalität und bedeutender historischer Bezüge, aus denen kulturtouristische Angebote entstanden sind, die eng mit bestimmten Sehenswürdigkeiten oder Reisezielen verflochten sind. Gemeint sind hier mehrere Themenrouten. Die transkulturelle Route Apuseni verläuft teilweise entlang der Transapusener Straße. Die Route der Nationalen Einheit 1848, 1918, 1922 umfasst Städte mit großer historischer Bedeutung wie Alba Iulia oder Blaj. Die Route Weg der Ikone führt zudem durch die repräsentativsten Sakralbauten des Kreises. Erwähnt seien außerdem die Route Via Aurea, zu der die Bergbaukulturlandschaft Roșia Montană gehört, sowie die Route Alba Regalis, die uns auf die Spuren der einstigen Monarchen Rumäniens führt. Diese Kulturrouten führen unweigerlich ins historische Herz der Region. Das Wahrzeichen des Kreises bleibt zweifellos die Stadt Alba Iulia mit ihrer beeindruckenden Architektur.
10: De departe, principala atracție a orașului o reprezintă cetatea Alba Carolina. Turiștii fiind fascinați de istorie.
9: Die mit Abstand wichtigste Attraktion der Stadt ist die Festung Alba Carolina. Hier sind die Touristen fasziniert von der Geschichte der größten Vauban-Festung Rumäniens. Mit ihrem siebenzackigen Sterngrundriss und einem Umfang von nicht weniger als 12 Kilometer wirken die Festungsmauern wie ein roter Riese, umgeben von Gräben, die zu einem idealen Ort zum Flanieren geworden sind. Der Stolz der Festung sind

0: Stiftung ein weitläufiges Freilichtmuseum, die Dichte an Sakral- und Kulturbauten eröffnet den Besuchern einen vielschichtigen Blick auf die Vergangenheit.
1: Dacă vorbim de monumente și simboluri istorice, majoritatea sunt concentrate în inima cetății.
0: Wenn wir über historische Denkmäler und Symbole sprechen, so sind die meisten im Herzen der Festung konzentriert, dem Ort, der am häufigsten von Touristen aus sehr vielen Ländern besucht wird. In Alba Iulia atmet alles Geschichte. Hier stechen zwei Kathedralen mit prachtvoller Architektur hervor, die Krönungskathedrale und die römisch-katholische Kathedrale. Hinzu kommen die symbolträchtigen Museen der Stadt, nämlich der Saal der Vereinigung und das Nationalmuseum der Vereinigung. Die Besucher können auch den Weg der drei Festungen entdecken, den Fachleute als europaweit einzigartig betrachten. Abgerundet wird das Bild durch den Fürstenpalast Siebenbürgens sowie durch besondere Statuen und Denkmäler. Doch auch die neueren Museen sind sehenswert. Ich nenne hier das Principia-Museum, das praktisch eine hervorragende Inwertsetzung des römischen Castrums Apulum darstellt, oder das Museikon, ein Ikonenmuseum, das als das wertvollste und umfangreichste Museum für religiöse Kunst in Rumänien gilt. Nicht zuletzt atmet Alba Iulia Geschichte auch durch seine historischen Nachstellungen. Diese Veranstaltungen holen beim Römerfestival Apulum die Kämpfe zwischen Dakern und Römern in die Gegenwart. Das Jahr 2026 hat den Besuchern auch neue Perspektiven eröffnet. Das touristische Angebot des Kreises wird vielfältiger durch die Erweiterung der Ausstellungen im Fürstenpalast Siebenbürgens, durch die Einwerbung von EU-Mitteln für Kur- und Freizeitinfrastruktur sowie durch den Ausbau des großen Randwanderwegs Velo Apuseni. Diese Initiativen für aktiven und nachhaltigen Tourismus leiten ganz natürlich zur malerischen Seite des Kreises über, dem ländlichen Raum. Ein Beispiel guter Praxis bei der Erhaltung traditioneller Architektur sind die Gemeinden am Fuße des Traskau-Gebirges, wie Ioana Mirca von der Tourismusabteilung des Kreisrats Alba erläutert.
1: Județul Alba se mândrește cu localitatea Rimetia ca fiind aleasă destinația anului 2020.
0: Der Kreis Alba ist stolz auf den Ort Rimetia, der zum Reiseziel des Jahres 2025 in der Kategorie Märchendörfer gewählt wurde. Hier ist alles authentisch, von den spektakulären Landschaften und ungewöhnlichen Panoramen, die der Seglerstein bietet, bis zu den Reihen weißer Häuser mit grünen Fensterläden und einheitlicher Architektur. All das macht Rimetia zu einem der wenigen Dörfer Rumäniens, die ihr ursprüngliches Erscheinungsbild bewahrt haben. Der Seglerstein, das bedeutendste Naturausflugsziel der Gegend, ist der ideale Ort zum Wandern, aber auch für Abenteuerlustige, die Gleitschirmfliegen betreiben. Eine weitere Attraktion des Dorfes ist das ethnografische Museum, das die ganze Geschichte der Handwerke und Traditionen dieser Gemeinschaft beherbergt. Ob einzigartige Festungen in Europa, Routen für Radtouristen oder die Ruhe eines traditionellen Dorfes mit tadellos erhaltener Architektur, der Kreis Alba bietet heute eine vollständige Reiseroute. Der Besuch dieser Orte ist eine Einladung, ein lebendiges Erbe zu entdecken, das sich ständig weiterentwickelt und für rumänische wie ausländische Besucher gleichermaßen leicht zugänglich ist.
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3: Die Geschichte der industriellen Entwicklung der rumänischen Hauptstadt, die vor fast 170 Jahren begann, verläuft parallel zur Industrialisierung des gesamten Landes. Man vergisst oft, dass der Aufbau eines Landes ebenso viel kostet wie der Aufbau eines gesamtnationalen Bewusstseins. Rumänien ist mit Geld aufgebaut worden und dafür brauchte es eine leistungsfähige Wirtschaft, die vor allem auf der Industrie beruhte. Nach der wirtschaftlichen Denkweise des 19. Jahrhunderts war die Industrie der Schlüssel zu technischem Fortschritt, Entwicklung.

0: und Wohlstand. Allgemein lässt sich sagen, dass sich die Bukarester Industrie auf die Verarbeitung einheimischer Rohstoffe, die Einrichtung von Montagewerken für Produkte aus dem Westen, auf Reparaturen und in geringerem Maße auf eigene Entwicklungen stützte. Wie sich Bukarest seit der zweiten Hälfte des 19. Jahrhunderts zu einer Industriestadt entwickelt hat, weiß Cezar Petre Buiumaci, Historiker am Stadtmuseum von Bukarest.
1: Avem un București care, datorită transformării dintr-un mic târg,
0: Die Hauptstadt hat sich von einem kleinen Handelsort an der Kreuzung wichtiger Handelswege über die fürstliche Residenz und die Hauptstadt der Fürstentümer bis zur Hauptstadt Großrumäniens entwickelt. So wurde sie zum wichtigsten Industriezentrum des Landes. Die territoriale Ausdehnung und der Bedarf an handwerklich hergestellten Produkten führten zu einem beträchtlichen Wachstum der Werkstättenlandschaft. Daraus entstanden größere Werkstätten, dann kleinere Fabriken und schließlich die Keimzellen der späteren großen Industrieanlagen. Die letzten beiden Jahrzehnte des 19. Jahrhunderts und die ersten beiden Jahrzehnte des 20. Jahrhunderts legten die Grundlagen der Bukarester Industrie. Doch es blieb nicht dabei. Die Industrie prägte auch das Stadtbild und die Identität der Bevölkerung, sagt Cezar Petre Buiumaci.
1: Avem o perioadă de început a secolului de după Marele Război, când
0: Zu Beginn des Jahrhunderts nach dem Ersten Weltkrieg wurde die industrielle Entwicklung vor allem durch gesetzliche Maßnahmen vorangetrieben. Sie begünstigten die Gründung neuer Unternehmen, aus denen später jene großen Fabriken hervorgingen, die das kommunistische Regime weiter ausbauen sollte. Die Entwicklung verlief insgesamt aufwärts, wurde aber auch ausgebremst. Ein solcher Einschnitt war zum Beispiel die Weltwirtschaftskrise von 1929 bis 1933. Die Stadt entwickelte sich sowohl strahlenförmig als auch entlang eines Rings. Die meisten Betriebe lagen in einem Umkreis entlang der äußeren Ringstraße. Hinzu kamen die Hauptverkehrsadern, die in die Stadt führten, sowie die Eisenbahnlinien. Es gab mehrere große und wichtige Bahnhöfe wie Filaret, Nord, Obor und Cotroceni. Eine Straße verband sie miteinander. Das war die äußere Ringstraße nach französischem Vorbild. Ende des 19. Jahrhunderts grenzte sie praktisch den inneren eigentlichen Stadtbereich ab. Alles, was die Umwelt belastete, lag außerhalb dieses Gebiets. Vom Nordbahnhof ausgehend gab es zahlreiche Betriebe, Straßenbahndepots, Krankenhäuser und Friedhöfe, die damals alle außerhalb der Stadt lagen. Dass sie heute zum Stadtgebiet gehören, ist auf die verschiedenen Phasen der territorialen Ausdehnung Bukarests zurückzuführen. Sie liegen nur deshalb heute innerhalb der Stadt. Man kann von zwei Sicherheitszonen innerhalb dieses Bereichs sprechen. Dahinter begann schon das Entwicklungsgebiet. Selbst als die Kommunisten 1945 an die Macht gelangten und angesichts der damaligen Wohnungsnot großer Druck auf den Wohnungsbau entstand, wurde alles außerhalb des bisherigen Stadtgebiets errichtet. Praktisch entstanden Städte innerhalb der Großstadt, die an die erwähnte äußere Ringstraße angrenzten. Die Zwischenkriegszeit gilt als Blütezeit der Entwicklung Rumäniens. Die Gesellschaft lief damals auf Hochtouren. Das Land war eng mit der europäischen Modernisierung verbunden und die Industrie versuchte, mit dem Westen Schritt zu halten, meint der Historiker Cezar Petre Buiumaci.
1: Anul 1938 este luat statistica anul de referință pentru economia românească și avem
0: 1938 gilt in der Statistik als Referenzjahr für die rumänische Wirtschaft. Damals gab es 8 Industriezentren, darunter Bukarest, das zugleich das wichtigste war. Und auch 40 Jahre später ist Bukarest der größte Wirtschaftsraum des Landes. Die wichtigsten Industriegebiete lagen in der Nähe der Bahnhöfe. Von dort führten Ausfallstraßen aus der Stadt und teilten sie in die späteren Stadtviertel ein. Diese Gebiete umgaben bereits Bukarest und bildeten gewissermaßen einen industriellen Schutzgürtel. Sie zogen weitere Betriebe derselben Branchen an, aber auch andere Unternehmen, die nicht zu einer bestimmten Branche gehörten, sondern lediglich Dienstleistungen erbrachten. Cotrocen war zum Beispiel so ein Gebiet, das vorwiegend mit der Rüstungsindustrie verbunden war. Dort befand sich ein Militärgelände, weshalb es dort auch einen Bahnhof gab. Danach kam das praktisch unerschlossene Gebiet, das während des Kommunismus entwickelt wurde. Diese Entwicklung begann mit dem Textilbetrieb Apaka und reichte von dort bis zur heutigen Autobahnauffahrt, wo früher ein Dorf lag. In den vergangenen 170 Jahren hat sich die Industrie der rumänischen Hauptstadt entsprechend den historischen Epochen und den jeweiligen politischen Führungen Rumäniens entwickelt. Sie hat Generationen von Bukarestern geprägt und dazu beigetragen, die Stadt zu dem zu machen, was sie heute ist.
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3: Eine internationale Filmproduktion bringt Hollywood-Stars wie Kevin Costner und Morgan Freeman nach Rumänien. Die Miniserie The Grey House wurde vollständig in Rumänien gedreht und erzählt von einem geheimen Netzwerk von Frauen, die während des amerikanischen Bürgerkriegs als Spioninnen tätig waren. Mit dabei ist auch die rumänische Schauspielerin Olivia Nița. Sie spricht im Beitrag von Corina Sabău über die Arbeit an der internationalen Produktion und über ihren ungewöhnlichen Weg auf die Bühne. Sie hören die heutige Kulturchronik. Ich bin Alex Terescu. Kevin Costner, Morgan Freeman und Regisseur Roland Joffé gemeinsam in einer Produktion. The Grey House erzählt die Geschichte eines geheimen Netzwerks von Frauen, die während des amerikanischen Bürgerkriegs spionierten. Gedreht wurde die internationale Produktion vollständig in Rumänien. Zum Ensemble der Amazon Prime Miniserie gehört auch die rumänische Schauspielerin Olivia Nița. Sie spielt Amanda Suggs, eine Witwe aus der Oberschicht von Richmond und Unterstützerin der Konföderierten. Für ihre Rolle musste sich Olivia Nița unter anderem einen Südstaaten-Akzent aneignen. Das Casting fand gleichzeitig in London, Bukarest und den USA statt. Sie erzählt über die Erfahrung. Für das Casting bekam ich zwei Szenen, in denen ich Amanda spielen sollte. Dafür musste ich mit einem Südstaaten-Akzent sprechen, genauer gesagt mit einem für Virginia typischen Akzent. Mein Mann ist englischer Muttersprachler und kennt verschiedene Akzente sehr gut. Er hat mir dabei enorm geholfen. Ich habe mir auch Vom Winde verweht und andere Filme angesehen, die in dieser Region und dieser Zeit spielen. Offenbar habe ich mich ganz gut geschlagen, denn ich wurde zu den nächsten Castings eingeladen. Es gab mehrere Runden. Interessant war, dass alles gleichzeitig an verschiedenen Orten stattfand. Ich war in London, eine andere Schauspielerin in New York und die Verantwortlichen für das Casting saßen in mehreren Städten. Alles lief aus der Distanz. Nachdem ich die Rolle bekommen hatte, arbeiteten wir mit einem Sprachcoach, der auf Akzente spezialisiert war. Er hat uns alle begleitet und dabei geholfen, den richtigen Akzent für den Film zu finden. Ich pendelte zwischen Bukarest und London, weil ich dort noch andere Verpflichtungen hatte. Es war eine sehr schöne und intensive Zeit und ich habe es genossen, Teil dieser internationalen Filmwelt zu sein. Die Erfahrung in einer internationalen Produktion ist für Olivia Nița das Ergebnis einer mehr als zwei Jahrzehnte langen künstlerischen Entwicklung. Ihr erster Kontakt mit der Schauspielerei kam allerdings viel früher als erwartet. Sie war gerade einmal 11 Jahre alt und besuchte eine Musikschule. Damals spielte sie Geige. Ein Casting-Agent wurde auf sie aufmerksam und suchte Kinder für eine Inszenierung von »Ein verlorener Brief« am Nationaltheater in Bukarest. Wenige Tage später stand sie zum ersten Mal auf der großen Bühne des Theaters und lernte den Regisseur Alexandru Tocilescu kennen.
2: Țin minte și cum am ajuns să fac parte, cred că era undeva în ianuarie și
3: ich erinnere mich noch genau, wie ich zu diesem Projekt kam. Es war Winter im Januar und ich besuchte das George Enescu Musikgymnasium. Ein Mitarbeiter des Casting-Teams sah mich mit meiner Geige und erzählte mir, dass Kinder für die Inszenierung von Ein verlorener Brief am Nationaltheater in Bukarest gesucht würden. Er gab mir alle Informationen und kontaktierte meine Eltern. Sie waren völlig überrascht, denn eigentlich gab es in dem Stück überhaupt kein Kind. Einige Tage später stand ich dann auf der Bühne des Nationaltheaters und lernte den Regisseur Alexandru Tocilescu kennen. Wir unterhielten uns eine ganze Weile und er bat mich, Bach zu spielen. Zufällig kannte ich tatsächlich ein Stück von Bach. Wir sprachen auch über Katzen, weil wir beide Katzen mochten. Heute, wenn ich zurückblicke, wird mir klar, dass ich damals nur ein Kind war und gar nicht verstanden habe, welche Bedeutung diese Erfahrung hatte. Ich stand mit Schauspielern auf der Bühne, die ich bewunderte und die später teilweise meine Lehrer wurden. George Ivașcu, Răzvan Vasilescu, Ion Lucian und Florin Zamfirescu. Ich hatte auch die Gelegenheit, mit Ștefan Iordache zu arbeiten. Es war eine Erfahrung, bei der ich einfach gespielt und mich gefreut habe. Gleichzeitig war es der Moment, der mir ganz klar den Weg zum Theater eröffnet hat. Ihre Figur war die Tochter des Polizisten Pristanda, eines opportunistischen und unterwürfigen Beamten, der vor allem darauf bedacht ist, seine Position zu behalten und es den Mächtigen recht zu machen. Auch wenn die Figur keinen eigenen Namen hatte, war sie immer dort präsent, wo auch Pristanda auftauchte. Nach diesem ersten Bühnenauftritt folgten Arbeiten für das Fernsehen, ein Schauspielstudium an der Nationalen Universität für Theater und Filmkunst in Bukarest und anschließend weitere Studien in Großbritannien. Olivia Nitze arbeitete seitdem an ganz unterschiedlichen Projekten, von rumänischen Produktionen bis hin zu internationalen Serien. The Grey House gehört zu ihren jüngsten Erfahrungen mit einem internationalen Filmteam. Dabei war Rumänien nicht nur Drehort, auch die Ausstattung und die Kostüme stammen von rumänischen Kreativen, dem Szenografen Adrian Curele und der Kostümbildnerin Oana Păunescu. Die Amazon Prime-Miniserie bringt Schauspieler aus mehreren Ländern zusammen und wurde außerdem mit einer internationalen Filmmusik ausgestattet, unter anderem mit Titeln von Willie Nelson, John Bon Jovi und Shania Twain. Vorgestellt wurde The Grey House schließlich beim Fernsehfestival von Monte Carlo. Meine Damen und Herren, Sie hörten unsere heutige Kulturchronik.

0: Die Rechtsmedizin ist jener Zweig der Medizin, der der Wahrheit ans Licht verhilft und für eine gerechte Anwendung des Gesetzes sorgt. Die institutionelle Geschichte der Gerichtsmedizin in Rumänien beginnt in der zweiten Hälfte des 19. Jahrhunderts, nach der Staatsgründung von 1859 und parallel zur Ausbildung von Fachkräften an westlichen Hochschulen. In der Geschichte der rumänischen Rechtsmedizin gibt es mehrere Namen, die man sich merken sollte. Jene der Brüder Mina und Nicolae Minovic sind dabei unabdingbar. Die beiden haben wahre medizinische Heldengeschichten geschrieben und genossen den vollen Respekt ihrer Zeitgenossen und der Nachwelt. Das Jahr 1892 markiert schließlich die Gründung des ersten rechtsmedizinischen Instituts in Bukarest. Mehr zu diesem Thema in einem Beitrag verfasst von Stelio Lambru. Am Mikrofon begrüße ich Adina Olaru. Die Familie der Minovic-Brüder war aromunischer Abstammung, stammte ursprünglich aus dem Gebiet des heutigen Nordmazedonien und war sehr wohlhabend. Alle drei Brüder kamen jedoch in Rumänien zur Welt, die ersten beiden, Mina und Stefan, in Brăila und der dritte, Nicolae, etwas später in Râmnicu Sărat. Alle drei absolvierten ein Medizinstudium. Doch nur der Älteste und der Jüngste verschrieben sich der Rechtsmedizin. Mina Minovic, der Älteste, spezialisierte sich auf Toxikologie und wurde Assistent von Carol Davila an der von diesem selbst gegründeten Schule für Medizin und Pharmazie. Der Arzt Dr. Octavian Buda ist Psychiater am Institut für Rechtsmedizin Mina Minovic in Bukarest und Professor für Medizinsgeschichte an der Bukarester Medizin- und Pharmazie-Universität Carol Davila. Von ihm haben wir mehr über die besondere Beziehung zwischen Mina Minovic und Carol Davila erfahren.
1: O amintire tare simpatică.
0: Eine sehr sympathische Erinnerung hat Mina Minovic an Carol Davila, der unter anderem biochemische Experimente durchführte und die dabei ablaufenden chemischen Reaktionen erklärte. Eine der Herausforderungen der Toxikologie des 19. Jahrhunderts, wie auch heute noch, war die Identifizierung jener Substanzen, die Vergiftungen verursachen, wenn der Arzt eine Leiche obduziert. Und einmal wollte Davila zeigen, dass zum Beispiel Druckerschwärze durch Chlorgas nicht angegriffen wird. Er holt die Zeitung Romanul heraus, steckt sie in den Chlorkolben. Und dann sagt der gebürtige Franzose Carol Davila zu ihnen: Meine Herren, hier haben Sie den Beweis, dass der Rumäne nicht einmal in Chlor zugrunde geht. Carol Davila war ein direkter, eher cholerischer, fast schon ein wenig aggressiver Typ. Und es gelang ihm in einer ersten Phase, eine Art postsekundäre medizinische Fachschule aufzubauen. Obwohl Heiler und Ärzte in jeder menschlichen Gesellschaft von Bedeutung waren, wuchs ihre Rolle in einem sich entwickelnden Rumänien noch weiter. Auch die Gerichtsmediziner nahmen eine immer wichtigere Stellung in der staatlichen Architektur und bei politischen Entscheidungen ein. Mehr dazu Octavian Buda. Ein sehr wichtiger Aspekt hängt damit zusammen, wie auf städtischer Ebene gesundheitliche Maßnahmen ergriffen werden. Das heißt, die Rechtsmediziner tragen zur Gesundheitspolitik der Stadt bei. Sie werden sehr respektiert und haben ein gewichtiges Wort mitzureden, auch wenn es um das lokale Auftreten von Epidemien geht. Die Cholera zum Beispiel war ein großes Problem in der damaligen Pathologie und natürlich spielten die Gerichtsmediziner auch hier eine wichtige Rolle. Mina Minovic kehrte nach Rumänien zurück, wo er eine Atmosphäre des Aufbruchs und einen fruchtbaren Boden für seine Disziplin vorfand. Mehr Details dazu Octavian Buda. Minovic interessierte sich beispielsweise für das Problem der Identifizierung von Substanzen, die zu Vergiftungen und verdächtigen Todesfällen führten. Im Grunde verfügte er bereits 1886 über eine Ausbildung, die ihm half, anschließend nach Bukarest zu kommen und mit einer gewissen Beharrlichkeit die Gründung eines gerichtsmedizinischen Instituts zu fordern. Autopsien wurden in Bukarest bereits durchgeführt, etwa im Kolzer Krankenhaus oder im Brâncoveanescu-Spital. Zwei sehr seriöse und vornehme Herren waren damals Alexandru Șuțu, der aus der Familie der phanariotischen Fürsten stammte und ebenfalls in Rechtsmedizin und Psychiatrie ausgebildet war, sowie ein Bulgare, Gheorghe Athanasowitsch. Auch er lehrte Gerichtsmedizin in Bukarest, ging dann nach Sofia und bekleidete dort wichtige politische Ämter. Er war eine sehr bekannte und hoch angesehene Persönlichkeit in Bulgarien, aber interessanterweise unterrichtete er zunächst Rechtsmedizin in Bukarest. Der dritte Minovic-Bruder, Nikolae, wurde unter anderem für seinen Strangulationsselbstversuch berühmt. Mehr dazu Octavian Buda. Es gibt neurologische Aspekte, die mit dem Sauerstoffentzug des Gehirns während der Strangulation zusammenhängen. Ihn interessierte Folgendes. Erstens, ob die erhängte Person vor den letzten Momenten noch zappelt und ob man unterscheiden kann, ob jemand ermordet und erst danach in die Schlinge gehängt wurde. Da gibt es bestimmte Merkmale. Es gibt leider auch eine sehr bizarre Kategorie von autoerotischen Unfällen, die durch Erhängen passieren. Und ihn interessierte eben auch dieser Aspekt. Was passiert in diesen Fällen? In welchem mentalen, psychiatrischen Zustand befinden sich diejenigen, die tot und erhängt in solchen Posen aufgefunden werden? Er wollte eine Art Psychopathologie des Erhängens ganz genau untersuchen. Natürlich fand das Experiment unter streng kontrollierten Bedingungen statt. Das heißt, er protokolliert jeden Schritt, jede Sekunde und beschreibt detailgenau, was er gefühlt hat. Nikolae Minovic ist gewissermaßen der Prototyp des Rechtsmediziners im wahrsten Sinne des Wortes. Mina Minovic ist eher der Toxikologe. Natürlich führte Mina auch Autopsien durch und betrieb Gerichtsmedizin. Aber er ist eher eine Art Chemiker, der zur Rechtsmedizin konvertiert ist. Nikolae Minovic war von den drei Brüdern das Nesthäkchen. Er war auch etwas kleiner und der energischste. Seine allererste rechtsmedizinische Arbeit trägt sogar den Titel »Die Technik der Leichenautopsie«. Die reiche Geschichte der rumänischen Rechtsmedizin wird auch in Museen präsentiert. Das ehemalige Privathaus von Nikolae Minovic ist heute eines davon.
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3: Bei den jüngsten PISA-Tests lag Rumänien auf dem drittletzten Platz der Europäischen Union. Doch wie beunruhigend ist dieses Ergebnis tatsächlich? Und sagt es etwas über das gesamte Potenzial der 15-Jährigen aus oder gar über den Zustand einer ganzen Generation? Roxana Vasile von der Feature-Redaktion hat für unseren Sozialreport zum Thema recherchiert. Im Studio begrüßt sie Sorin Georgescu mit der deutschen Adaption ihres Beitrags. Hinweis: In unseren Produktionen verwenden wir zwecks Stimmenvielfalt beim Voice-Overn der O-Töne gelegentlich KI-generierte Stimmen. PISA, das steht für Program for International Student Assessment und ist die weltweit umfangreichste internationale Bildungsstudie. Die von der OECD initiierte Untersuchung misst die grundlegenden Kompetenzen 15-jähriger Schüler in den Bereichen Lesen, Mathematik und Naturwissenschaften. Gleichzeitig werden Informationen über die Bildungssysteme der teilnehmenden Länder gesammelt, um deren Stärken und Schwächen vergleichen und notwendige Reformen ableiten zu können. An den PISA-Tests 2025 nahmen in Rumänien rund 10.000 15-Jährige aus etwa 320 Schulen und Gymnasien in Städten und auf dem Land teil. Im Vergleich zur vorherigen Erhebung blieben die Ergebnisse in Mathematik und Naturwissenschaften relativ stabil. Beim Lesen gab es dagegen einen deutlichen Einbruch. Und nur 48% der rumänischen Schüler erreichten in Mathematik das grundlegende Kompetenzniveau. Der OECD-Durchschnitt liegt bei 65%. Beim Lesen waren es 52% gegenüber 69% im OECD-Schnitt. In den Naturwissenschaften 54% gegenüber 74%. Gleichzeitig erreichten nur 4% der rumänischen Schüler in Mathematik ein hohes Leistungsniveau, 2% in den Naturwissenschaften und lediglich 1% beim Lesen. Die PISA-Daten bestätigen außerdem große sozioökonomische Unterschiede. Besonders benachteiligt sind Schulen in ländlichen Regionen. Nach Angaben der OECD gehört Rumänien zu den 10 von mehr als 90 untersuchten Ländern mit den größten Ungleichheiten zwischen den Schulen. Der Bildungsexperte Marian Staș, Präsident des Vereins Clubul Liderii Mileniului III, zu Deutsch in etwa Spitzenreiter des dritten Jahrtausends, hält es deshalb für wichtig, die PISA-Ergebnisse ernst zu nehmen.
4: Evident, nu notele, nu clasamentele sau nu poziția în sine este relevantă, că nu pentru asta facem școală, ca să dăm bine în PISA. Dar
5: Natürlich sind nicht die Noten, nicht die Ranglisten und auch nicht die Platzierung an sich entscheidend. Schließlich machen wir nicht deshalb Schule, um bei PISA gut dazustehen. Aber PISA ist eine Folge, ein Effekt einer sehr, sehr tiefgreifenden Ursache, der grundlegenden Unfähigkeit des rumänischen Schulsystems, den Realitäten des 21. Jahrhunderts gerecht zu werden.
4: Care înseamnă inadecvarea fundamentală a școlii ca sistem din România la realitățile secolului 21.
3: Ein hartes Urteil. Doch Marian Staș verweist auf ein Problem, das trotz zahlreicher Reformen im rumänischen Bildungswesen in den vergangenen fast 40 Jahren kaum angegangen wurde. Fehlende grundlegende Kompetenzen.
4: Din păcate, în ceea ce ne privește, analfabetismul funcțional, citesc și nu știu ce citesc, nu înțeleg, Analfabetismul matematic reprezintă cauze ale unui efect mult mai profund, și anume faptul că școala de fapt.
5: Leider sind der funktionale Analphabetismus, ich lese, weiß aber nicht, was ich lese, ich verstehe es nicht, und der mathematische Analphabetismus Symptome eines viel tiefer liegenden Problems. Die Schule fördert nämlich massenhaft einen logischen Analphabetismus. Diese Kinder lernen in der Schule nicht zu denken. Sie entwickeln keinen offenen Blick. Statistisch gesehen gibt es kaum Bildungsprozesse, die ihnen helfen, ihren Horizont zu öffnen, Ursache und Wirkung zu erkennen und Dinge zu interpretieren. Wenn ich zynisch wäre, würde ich sagen, dumme Menschen sind wünschenswert für das System. Ich meine das überhaupt nicht als Scherz. Dahinter steckt eine teuflische Mischung aus Gewerkschaftswesen, Inkompetenz, politischer Unfähigkeit und aus einer verfehlten öffentlichen Politik.
4: Nu glumesc deloc când spun că e o combinație infernală de sindicalism, de impostură și incompetență politică și de politici publice.
3: Das schwache Bildungssystem führt nach Einschätzung des Experten auch zu erheblichen sozialen und wirtschaftlichen Ungleichheiten zwischen Stadt und Land, aber auch bei der Verteilung von Ressourcen. Was müsste sich ändern?
4: Dacă m-ați întrebat bine și cum facem altfel, cele două intervenții esențiale ar fi așa, una din interior de reproiectare, de transformare structurală a școlii ca sistem și a doua este de transformare.
5: Wenn Sie mich fragen, wie man es anders machen könnte, wären zwei grundlegende Maßnahmen notwendig. Die eine müsste innerhalb des Bildungssystems ansetzen, eine Neugestaltung und ein struktureller Umbau der Schule als System. Die zweite wäre eine Veränderung der Verwaltungsstruktur Rumäniens. Rumänien kann im 21. Jahrhundert auf allen Ebenen kaum effizient funktionieren, wenn die Verwaltungsstruktur noch auf dem Niveau wie vor 50 Jahren arbeitet. Wie soll sie heute noch gute Ergebnisse in Wirtschaft, Gesundheit, Bildung oder Infrastruktur ermöglichen? Um Gottes Willen, wir schreiten das Jahr 2026. Wir leben im 21. Jahrhundert.
4: In Ökonomie, in Sanität, in Education, in Infrastruktur und so weiter. Pentru numele lui Dumnezeu, suntem în 2026, în secolul 21.
3: Doch können die heutigen 15-Jährigen ohne tiefgreifende Reformen ein Niveau erreichen, das ihnen auf dem künftigen Arbeitsmarkt gute Chancen eröffnet? Marian Staș ist da eher skeptisch.
4: Pot să fie ăștia buni meseriași? Nu, bineînțeles, statistic vorbind. Sigur că 1, 2, 3, 5% pot să fie, dar 90% nu, pentru că.
5: Können diese jungen Leute gute Fachkräfte werden? Nein, natürlich nicht. Sicherlich könnte es sein, dass 2, 3 oder 5% es schaffen, aber 90% nicht, weil sie nicht die Ausbildung bekommen, die sie brauchen. Das Gesundheitswesen ist da, um Erkrankungen zu heilen. Das Verteidigungsministerium ist da, um uns zu schützen. Aber der einzige Produzent von qualifizierten Arbeitskräften, welcher Qualität auch immer, ist per se die Bildung.
3: PISA ist damit ein wichtiger Indikator für den Zustand des Bildungssystems. Die Tests zeigen, ob eine Generation über grundlegende geistige Werkzeuge verfügt, die sie für den Arbeitsmarkt und die weitere gesellschaftliche Entwicklung braucht. Doch PISA kann nicht das gesamte menschliche, kulturelle oder soziale Potenzial junger Menschen erfassen. Eine Generation besteht aus mehr als nur Lese-, Mathematik- und naturwissenschaftlichen Kompetenzen. Kultur, Werte, emotionale Intelligenz und die Fähigkeit zur Anpassung gehen weit über das hinaus, was standardisierte Tests messen können.

0: Der Ausbau der Straßeninfrastruktur ist wirtschaftlich notwendig, bedeutet aber gleichzeitig eine enorme Herausforderung für die Natur. Die Lösung für dieses Problem heißt Ökodukt, im Deutschen meist Grünbrücke genannt. Ihre Hauptaufgabe ist es, die Zerstückelung natürlicher Lebensräume zu verhindern, die Artenvielfalt zu erhalten und natürlich das Risiko von Wildunfällen zu reduzieren. Sie hören zu diesem Thema einen Beitrag verfasst von Daniel Oner. Am Mikrofon begrüßt Adina Olaru. Offiziellen Daten der rumänischen Straßenverkehrsbehörde zufolge gibt es in Rumänien bereits einige funktionierende Ökodukte, darunter die Grünbrücken auf den Autobahnen A1 und A10. Derzeit befinden sich weitere solcher Bauwerke in der Planungs- oder Bauphase. Zu den wichtigsten laufenden Projekten zählen die sogenannten Bärentunnel auf dem zweiten Bauabschnitt der A1 sowie drei geplante Ökodukte auf dem Gebirgsabschnitt der A8. Doch der Bau dieser Wildtierkorridore wird oft durch Bürokratie und mangelnden ökologischen Weitblick erschwert. Professor Laszlo Rákosi, Forscher an der Babes-Bolyai-Universität in Cluj, kritisiert vor allem den Umgang mit den Umweltverträglichkeitsprüfungen.
1: Nu se poate face o investiție majoră fără studiu.
0: Man kann keine Großinvestition ohne eine Umweltverträglichkeitsprüfung tätigen. Es gibt leider genug Politiker, die glauben, alles zu wissen. Auch welche Pflanzen und Insekten in einem bestimmten Gebiet leben sollten. Und es finden sich bedauerlicherweise auch zugelassene Gutachter, die nur sehr oberflächliche Studien durchführen und dann fälschlicherweise zu dem Schluss kommen, dass ein Projekt die Artenvielfalt gar nicht beeinträchtigt. Niemand fordert ja, dass keine Infrastruktur mehr gebaut wird. Im Gegenteil, aber wir müssen immer die schonendsten Varianten wählen. Wenn es mehrere Optionen gibt, sollten wir nicht automatisch die billigste nehmen und dabei die Natur unwiederbringlich zerstören. Wir sollten uns für die Lösung entscheiden, die die Natur schützt, auch wenn das zusätzliche Kosten verursacht. Doch selbst wenn der politische Wille und die finanziellen Mittel vorhanden sind, müssen Grünbrücken strategisch klug geplant werden, um wirklich effektiv zu sein. Professor Rákosi nennt das Beispiel eines europäischen Projekts, an dem er selbst als Experte beteiligt war.
1: Am lucrat și în Germania și în Austria după 90 la câteva mari proiecte. Unul a fost.
0: Ich habe nach den 90er Jahren in Deutschland und Österreich an einigen großen Infrastrukturprojekten mitgearbeitet. Eines davon war der Bau einer Brücke über drei Autobahnen am Dreiländereck von Österreich, Slowenien und Italien, die sogenannte Bärenbrücke.

Schau mal, da oben fliegt ein Mäusebussard. Du erkennst ihn daran, dass er kaum die Flügel bewegt beim Fliegen. Er gleitet nur und er wirft sich im Sturzflug auf sein Opfer, meistens die Maus, hinunter. Mit seinen guten Augen kann er sie aus über 100 Metern Höhe sehen. Vielleicht habe ich mit 100 Metern übertrieben. Und dann wirft er sich runter auf die Maus, greift sie sich und zerpflückt sie auf dem nächsten Pfahl oder Anstand.

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0: Hallo und herzlich willkommen zu einer neuen Folge von Digital Dream Stories. Ja, zu einer neuen Radiosendung von Digital Dream Stories. Heute geht es darum, Amadeus Alarm, soll die KI-Entwicklung denn gebremst werden? Ist KI denn viel zu viel? Ja, das werde ich heute mit meinem Onkel Markus, der sich dann auch noch kurz vorstellen wird, diskutieren. Also seid gespannt, schaltet die Kopfhörer ein, lehnt euch zurück und let's gonna start with Digital Dream Stories. 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Ja, also, wie vorhin schon kurz erwähnt, heute geht's um Dario Amodés Alarm, denn Anthropic-Chef Dario Amodé hat Mitte September 2026 in einem Blogpost gefordert, dass das Tempo der KI-Entwicklung zu drosseln, notfalls bis hin zu einer kompletten Entwicklungspause. Auslöser waren mehrere Vorfälle. Die Kündigung eines Sicherheitsforschers, der vor einem Wettlauf zur selbstverbesserten Superintelligenz warnte, Angriffe von OpenAI-Bots auf die Plattform Hugging Face sowie mehrfache Fälle, in denen Anthropic seine eigenen Modelle anderer Unternehmen gehackt haben soll. Das Thema betrifft viele. Die mächtigsten KI-Firmen der Welt streiten öffentlich darüber, wie gefährlich ihre eigene Technologie ist. Mit direkten Folgen für Jobs, Sicherheit und Alltag von Millionen Menschen. Und ist die Forderung nach einer KI-Pause ernst gemeinte Vorsicht oder geschicktes Marketing einer Branche, die sich selbst unverzichtbar machen will? Ja. Also, im Blogpost, zuerst kurz zum Hintergrund, im Blogpost vom 13. September 2026 legte Amodé ein Stufenmodell vor. Die wichtigsten Fakten dazu. 3 Sofortmaßnahmen, externe Sicherheitsprüfer mit Mitarbeiterzugang, Zugangskarten, eigenen Laptops und so weiter. Gemeinsame Sicherheitsstandards zwischen führenden Labs, internationale Abkommen, auch mit China und Russland. Eskalationsstufen bei Bedarf, Verbote offensichtlich schädlicher Nutzung, Pflichttests vor Veröffentlichung, Grenzen für selbstverbessernde KI, im Extremfall ein vollständiger Entwicklungsstopp. Ein Zitat von Amodé: Wir müssen das Tempo verlangsamen, indem wir KI-Fähigkeiten verbessern. Und ein Schwarm von KI-Agenten könnte laut Amodé binnen 6 bis 12 Monaten das Internet übernehmen. Ja, sind wir wieder bei diesem Weltherrschaft-Thema, ja, bin ich eh kritisch dabei. Spannende Information noch, Anthropic hat externe Prüfer bereits feste Schreibtische, Zugangskarten und Firmenlaptops zugesagt. Ein ungewöhnlich weitreichendes Zugeständnis für ein Tech-Unternehmen. Ja, also Markus, stell dich mal kurz vor. Ja, du bist wieder mein Onkel, heute wieder mit dabei. Alle 4 Wochen, jedes Monat machen wir im Rahmen von Digital Dream Stories hier eben Onkel Markus und Neffe Felix erklärte Welt. Jetzt seit kurzem auch im Radio. Wuhu! Stell dich mal kurz vor und ich hätte gesagt, dann geht's weiter mit der gespaltenen Tech-Branche.
1: Ja, hallo Felix, freue mich sehr, dass ich wieder da bin. Einmal im Monat, letzter Samstag, ist ja unser gemeinsamer Podcast-Termin. Freue mich sehr. Ich bin ja an der Uni Graz zuständig für Digitalisierung und auch unser KI-Forschungszentrum. Und uns beschäftigt natürlich diese ganze Thematik sehr. Und das, was da halt jetzt in den letzten Wochen passiert ist, inklusive wieder neuester Zwischenfälle. Gerade heute war wieder OpenAI ein Vorfall, wo offensichtlich Bilder von Personen da auch gehackt wurden und plötzlich im Internet aufgetaucht sind. Also das überschlägt sich ja momentan gerade. Soll man jetzt wirklich die KI-Entwicklung bremsen? Geht es überhaupt? Wird es passieren? Das Spannende vielleicht an dem Vorstoß vom Anthropic-Chef ist, er hat relativ rasch positive Rückmeldungen von seinen eigentlich 2 größten Mitbewerbern bekommen, nämlich sowohl von Elon Musk mit seinem Ex, als auch von Sam Altman mit OpenAI. Das ist recht spannend, weil die eigentlich normalerweise ja sonst in schwerer Konkurrenz sind. Ausgebrochen aus dieser Einigkeit ist nur Mark Zuckerberg von Meta, die ja mit dem Llama-Modell auch stark drinnen sind, der gemeint hat, naja, man braucht eigentlich jetzt keinen Entwicklungsstopp, sondern eher ist es wichtig, dass man Überhaftungsfragen das löst, also eher rechtlich, da kommen wir vielleicht dann noch darauf zurück, beziehungsweise, dass man halt weniger quasi die Modelle und die Rechenkapazitäten für die eigenständige Weiterentwicklung der KI nutzt, ja, sondern hier mehr auch die Nutzer einbezieht. Also da gibt es eine grundsätzlich einmal relativ hohe Einigkeit mit einem, der ausbricht. Jetzt ist die Frage, wird es wirklich kommen? Da sind ja manche Beobachter sehr skeptisch. Manche sagen, das ist eigentlich eine eher strategische Forderung, weil in den letzten Jahren ist so viel Geld in diese KI-Entwicklung hineingesteckt worden. Da muss es jetzt natürlich entsprechende Rückflüsse geben, deswegen will das niemand wirklich stoppen. Die amerikanische Regierung, Trump, hat sehr umgehend auch abgewunken, hat gesagt, also es gibt jetzt keinen gesetzlichen Stopp. Und es war ja auch vor kurzem das Gipfeltreffen zwischen Trump und dem chinesischen Präsidenten. Da war eigentlich auch von einem Entwicklungsstopp gar nicht die Rede. Das Einzige, was die vereinbart haben, war einfach so eine Art rotes Telefon, ja, wo man sich möglichst rasch über KI-Sicherheitsvorfälle austauschen will. Also, ob das wirklich realistisch kommen wird, ist eine große Frage. Gesetzlich ganz offenbar nicht, jedenfalls nicht in den USA. Sprich, die führenden KI-Firmen müssten das quasi freiwillig machen. Und ob sie das wirklich tun, wird man sehen angesichts des vielen Geldes, das da am Spiel steht. Schauen wir mal, wie sich die Sache weiterentwickelt. Frage an dich, Felix, wie siehst du das? Es gibt ja auch so erste Befragungen auch der Öffentlichkeit, was die davon halten. Siehst du das realistisch, aus einer Nutzerperspektive auch wünschenswert? Wie schätzt du das ein?
2: Ja, solange KI, wie wir sie jetzt haben, noch bestehen bleibt, so wie sie ist, habe ich kein Problem damit. Dann sollen die bitte die KI-Entwicklung mit diesen Modellen stoppen. Mir reicht Cloud, Opus, weiß ich nicht, 5, Sonnet, bla bla bla, Haiku, Fable, blablabla und GPT-5 und sowas. Das reicht mir alles völlig. Dann sollen sie halt ihre KI-Entwicklung stoppen, mein Gott. Und für ein paar Jahre keine neuen KI-Modelle rausbringen, stört mich nicht.
1: Ja, ist ganz interessant, wenn man insgesamt so ein bisschen auch die öffentliche Diskussion verfolgt, auch so mit Postings, ist das relativ auch gemischt. Manche sehen das schon positiv. Ja. Viele bezweifeln natürlich, ob so ein Entwicklungsstopp wirklich im Alltag umsetzbar ist. Gibt auch manche, die das kritisieren, nämlich auch jenseits dieses rein strategischen Arguments, auf das wir vielleicht noch kommen. Manche sagen auch, ein Stopp könnte zum Beispiel den medizinischen Fortschritt bremsen. Und ja, viele, glaube ich, fühlen sich da auch in dieser Debatte etwas ohnmächtig sozusagen. Manche haben dann auch ironische Vergleiche mit der Atombombenentwicklung gezogen. Ich glaube, das ist ein Vergleich, mit dem man immer sehr vorsichtig sein muss. Denn das sind schon, glaube ich, zwei sehr unterschiedliche Technologien. Aber die Öffentlichkeit, muss man sagen, ist sehr gespalten, was das Thema betrifft. Und auch zu Recht, ich glaube, es ist sehr schwer einzuordnen, was hier wirklich jetzt passiert. Was vielleicht ganz interessant ist, es gibt eine aktuelle Studie von einer Londoner Universität, die also hier über 4000 KI-Forscher befragt haben. Und da war eben auch die Frage, was sehen die so als die größten Risiken? Ja? Und da ist interessant, dass nur 3% der Befragten das Risiko außer Kontrolle geraten von KI, dass das die größte Sorge ist. Ja, deutlich häufiger wird genannt eine böswillige Nutzung, Missbrauch, Desinformation oder eben auch Jobverlust durch KI. Also diese sozusagen sich völlig aus der Kontrolle geraten, was ja jetzt so ein bisschen die große Sorge ist, wird eigentlich von diesen KI-Forschern als nicht die vordringlichste Sorge gesehen. Nichtsdestotrotz, glaube ich, muss man die Diskussion sehr ernst nehmen. Und was vielleicht ganz interessant ist, wie gesagt, US-Regierung, vor allem von Trump, gleich abgewunken, China hat auch abgewunken. Ganz im Gegenteil, man hat dort den Eindruck, also die wollen jetzt besonders Vollgas weitermachen. Was vielleicht ganz spannend ist, manche vermuten ja auch, dass diese Diskussion, dieser Stopp ein bisschen auch motiviert ist, um das Haftungsthema der KI-Firmen auch anzugehen. Denn es sind natürlich große Risiken und das hat ein bisschen auch mit den Prozessen zu tun, die gerade mit den großen Social-Media-Firmen laufen. Und da schauen wir vielleicht nachher noch einmal hinein. Gibt es vielleicht, Felix, das ist eine interessante Frage, irgendwelche auch neuen Player, Alternativen, auf die man da vielleicht auch ausweichen kann, wenn man bei diesem ganzen Rennen nicht dabei sein will?
2: KI-Alternativen oder Alternativen ohne KI?
1: Na, eher KI-Alternativen.
2: Ja, relativ wenig. Ich meine, es gibt jetzt wenige österreichische Modelle, die man jetzt benutzen kann. Ja, also Europa, Österreich, Graz, Wien, da gibt es jetzt wenige Modelle, die irgendwie von dort stammen und die du benutzen kannst. Außer du hast jetzt einen 30.000 Euro Mac Studio mit 256 GB Arbeitsspeicher. Dann wäre es schon realistisch, dass du lokale KI-Modelle laufen lässt, aber sonst praktisch nicht.
1: Ja. Das, was vielleicht ganz interessant ist, wie gesagt, bei diesem Entwicklungsstopp mutmaßen ja manche Kritiker zwei Motive dahinter. Das eine Motiv ist ein bisschen ein Werbe-PR-Motiv, ja, dass man halt damit sehr viel Aufmerksamkeit wieder erzeugt, dass man sagt, wow, wir haben also ganz so leistungsstarke Modelle, die wahnsinnige Dinge können und eigentlich will man damit nur ein bisschen die eigenen Fähigkeiten und die eigene Macht demonstrieren. Kann möglicherweise auch ein Thema sein. Wir wissen ja, manche dieser KI-Firmen stehen ja vor dem Börsengang und da hat man natürlich eine gewisse Motivation, möglicherweise spannende Szenarien zu entwickeln. Das zweite Thema, und das ist, vielleicht erzähle ich auch ein konkreteres, ist die Frage der Haftung, der rechtlichen Haftung. Stellt sich ja die Frage, wenn man sich diese Sicherheitsvorfälle anschaut, wer haftet denn dafür? Ja, also wer haftet für das Hacking zum Beispiel einer fremden Webseite durch irgendeinen KI-Agenten? Ja, wer ist das? Ist das derjenige, der das LLM publiziert? Ist es vielleicht derjenige, der dann einen Chatbot veröffentlicht? Das muss ja nicht dasselbe Unternehmen sein. Ist es vielleicht der Dritte, der einen KI-Agenten programmiert? Oder ist es vielleicht die Firma oder die Person, die es am Ende einsetzt, um Nutzen zu haben? Und das ist natürlich eine spannende Frage. Und vielleicht die Frage an dich jetzt, Felix, auch ganz. Bin ich jetzt kein gelernter Jurist noch logischerweise, aber wo würdest denn du sehen, wer sollte denn die größte Verantwortung tragen bei diesen KI-Themen? Also der Entwickler des Modells, der Entwickler des Chatbots, der den Agenten programmiert hat oder der, der es am Ende einsetzt, oder müssen wir einfach alle selber aufpassen? Was wäre denn da so deine spontane Antwort?
2: Wenn ich einer KI sage, gib mir eine Anleitung, wie ich eine Bombe bauen kann, dann ist der schuld, der diesem Chatbot nicht so Einschränkungen gegeben hat, dass der einem nicht sagen darf, wie man eine Bombe baut. Aber wenn mir der KI-Agent jetzt vorschlägt, bau doch mal eine Bombe, das ist super geil, und ich baue es wegen dem KI-Agenten, dann bin auch sicherlich nicht ich schuld. Also da ist eigentlich immer der schuld, der dem Chatbot programmiert hat und der nicht darauf geachtet hat, dass der irgendwelche Einschränkungen macht.
1: Ja, kann man natürlich so sehen. Man könnte natürlich auch die andere Perspektive vertreten, wenn du auch denkst, nehmen wir mal eine andere weit verbreitete Technologie, Autofahren. Da ist ja auch nicht so, dass wenn jemand einen Unfall baut, grundsätzlich einmal der Autobauer haftet. Ja, im ersten Schritt kann natürlich möglicherweise sein, wenn es ein Gebrechen am Auto war, aber grundsätzlich ist schon einmal der Fahrer verantwortlich. Und da könnte man natürlich jetzt einige Beispiele finden, wo das in der Rechtsordnung anders ist. Ne? Das ist jetzt nicht unbedingt derjenige, der die Technologie entwickelt und zur Verfügung stellt, verkauft, prima jetzt einmal derjenige ist, der haftet. Also das kann man sozusagen auch anders lösen. Das, was vielleicht wirklich interessant ist, ist, dass diese Diskussion möglicherweise mit diesen großen Verfahren in Zusammenhang steht, die gerade in den USA laufen, unter anderem gegen Meta, ganz aktuell auch gegen TikTok, was Social Media betrifft. Und dazu muss man wissen, dass es im amerikanischen Recht eine Bestimmung gibt, in diesem Communications Decency Act, die grundsätzlich diese Plattformen von der Haftung befreit für fremde Inhalte. Also wenn irgendjemand was postet auf Instagram, ja, dann ist grundsätzlich nach dieser Bestimmung Instagram dafür nicht haftbar. Ja. Jetzt gibt es aber ein großes Verfahren gegen Meta und das Interessante, dass sich hier jetzt etwas verschiebt, nämlich es geht nicht mehr um die Haftung von Inhalten, sondern es geht eigentlich um die Haftung für die Plattform selbst, für das Produkt, für die Produktfeatures. Und da gibt es ja momentan gerade sehr viel Kritik, dass man den Social-Media-Firmen vorwirft, ja, dass sie die bewusst so gestaltet haben, dass also Jugendliche, nicht nur, aber vor allem auch Jugendliche, quasi süchtig gemacht werden durch dieses permanente Scrollen, durch Nachrichten rund um die Uhr und so weiter. Und da da zeichnet sich eine neue Haftungsdiskussion ab. Und möglicherweise hat das auch die KI-Unternehmen aufgeschreckt, weil die natürlich jetzt auch sagen, hoppla, wie sieht das eigentlich bei uns aus? Ja, wenn jetzt Leute mit einem Chatbot was falsch machen, wer haftet dann? Sind etwa wir als OpenAI oder als Anthropic dran? Und das hat natürlich riesen Auswirkungen, ja, weil natürlich diese Haftungen können in die Milliardenhöhe gehen. Das reduziert natürlich potenziell den Firmenwert. Und das könnte schon auch ein Hintergrund sein, dass die Unternehmen jetzt auf dieses Thema hinweisen. Man wird sehen, wie sich das in den nächsten Monaten entwickelt. Es gibt ja auch den Ruf nach mehr Regulierung, nach internationaler Regulierung. Und da wird man jetzt sehen, wie sich das entwickelt. Momentan halt schwierig, international aufgrund der geopolitischen Lage. Weil, wenn man sich das ansieht, Europa, China, USA, ob man sich da einigen wird, schwierig. Also schauen wir mal, wie die Diskussion weiterläuft. Und ja, Felix, was machen wir in der Zwischenzeit? Wir nutzen es trotzdem, oder?
2: Wir machen trotzdem unseren Podcast weiter. Der wird nicht enden. Der Podcast Digital Dream Stories wird nicht enden. Und die Podcast-Skripte von Digital Dream Stories werden nicht enden, denn es gibt trotzdem noch gute KI-Modelle, die einen unterstützen können. Und selbst wenn es keine KI-Modelle mehr gäbe, dann könnten wir trotzdem natürlich noch Podcast-Skripte machen. Ja, nachdem jetzt klar ist, wie gespalten Industrie und Forschung selbst sind, lohnt sich der Blick auf die nächste Frage der Sendung. Was würde eine echte KI-Pause für Menschen bedeuten, die schon heute beruflich oder privat auf die Technologie angewiesen sind? Dario Amodeis Verstoß hat eine seltene, aber flüchtige Einigkeit unter sonst konkurrierenden Tech-Chefs erzeugt. Während Kritiker und Kritikerinnen wirtschaftliche Motive vermuten und die Forschung selbst existenzielle Risiken bislang als Nebensache einstuft. Die Debatte zeigt vor allem eins, es gibt noch keinen Konsens darüber, wer über das Tempo der KI-Entwicklung entscheiden darf. Die Unternehmen selbst, unabhängige Prüfer oder demokratisch legitimierte Institutionen. Und jetzt haben wir noch eine Frage an unsere Hörer im Gepäck. Markus, was haben wir denn da heute?
1: Naja, ich glaube, was eine spannende Frage ist, die vielleicht auch jeder mitnehmen kann. Wem würden die Hörer denn am ehesten zutrauen, diese KI-Entwicklung verantwortungsvoll zu steuern? Ja, vielleicht auch ganz spannend, wir hatten ja die Woche auch die Generalversammlung der Vereinten Nationen, UNO, da war auch da wieder KI-Entwicklung ein großes Thema. Viele haben ja da Hoffnungen in die UNO. Könnte die vielleicht hier auch einen Rahmen setzen? Wir in Europa haben natürlich mit der Europäischen Union und der KI-Verordnung an sich ja schon eine sehr umfassende Regulierung. Oder soll es eher eine Selbstregulierung der Unternehmen sein, die sich hier auf Branchenstandards einigen? Oder soll man, so wie Zuckerberg gemeint hat, das am Ende der Haftungs- und den Haftungsrisiken überlassen, dass man halt sagt, gut, die KI-Unternehmen dürfen relativ frei tun und lassen, müssen aber halt dann dafür haften. Ist halt auch die Frage, ob sie das am Ende wirklich wollen. Gibt es vielleicht irgendwelche unabhängigen Prüfer möglicherweise, die man hier einsetzt? Oder wie gesagt, muss am Ende doch der Staat weiter regulieren, auch in Europa über die KI-Verordnung hinaus. Und das ist vielleicht etwas, was wir den Hörerinnen und Hörern mitgeben wollen, darüber nachzudenken, wie man das am besten sozusagen angehen kann.
2: Ja, also wir werden auf jeden Fall eine Umfrage anhängen, je nachdem, wo ihr es dann hört, CBA, Spotify, Apple Podcasts, YouTube und so weiter, wird sicher eine Umfrage, und ja, ich weiß, YouTube, Social Media, werden wir sicher eine Umfrage anhängen, wo ihr dann abstimmen könnt, wenn ihr wollt. Ja, denkt gerne mal über diese Frage nach. Ja, vielen Dank, dass ihr euch wieder dabei wart heute bei dieser Folge von Digital Dream Stories. Heute hatten wir das spannende Thema, soll die KI-Entwicklung denn gebremst werden im Gepäck? Sind denn nicht unsere KI-Modelle schon so gut und ausentwickelt, dass wir die denn eigentlich gar nicht mehr weiterentwickeln zu brauchen? Ja, also das ist hier eben die große Frage. Wir werden natürlich fließend weiter berichten, wie es weitergeht hier mit diesem großen Thema und was die Tech-CEOs da dann weiter eben beschließen oder auch der Herr Rolle, Herr Trump. auf jeden Fall vielen Dank, dass ihr heute wieder dabei wart bei dieser Folge von Digital Dream Stories. Danke, Markus, dass du wieder dabei warst. Und nächste Woche gibt es wieder eine normale Folge von Digital Dream Stories mit mir. Und die Radiosendung, die ihr hier jetzt dann schon hört, wird jetzt aus jetziger Sicht wird diesen Samstag veröffentlicht und nächste Woche im Radio dann ausgestrahlt. Ja, also ich wünsche euch noch einen schönen Tag, Abend, Nacht, in der Früh, was wann auch immer ihr das hört. Und wir sehen uns dann in der nächsten Folge von Digital Dream Stories. Und bis dahin, bleibt smart! Tschüss.

Ganz herzlich willkommen hier zu einer neuen Ausgabe des Kulturkalenders. Ihr hört das knackige 5-Minuten-Format der Radio Helsinki Kulturredaktion. Aus dem Funkhaus in der Schönaugasse funkt heute eure Lilli Vanilli. Und heute verrate ich euch einfach mal, was ich dieses Wochenende so vorhabe.

Morgen Nachmittag fahre ich nach Lahrfeld bei Bad Radkersburg. Dort steht das Pavelhaus, Baulover Hischer. Museum, Galerie, Veranstaltungsort und Treffpunkt. Und vor allem ein wichtiger Ort für die slowenische Minderheit in der Steiermark und für den grenzüberschreitenden kulturellen Austausch. Ja, und genau von dort aus sendet morgen am Samstag mein lieber Kollege Christian Neuhold 2 Stunden lang live auf Radio Helsinki. Seine Sendereihe nennt sich Zu Gast in Downtown Bad Radkersburg. Darin spricht Christian regelmäßig mit Menschen aus der Südoststeiermark oder mit Menschen, die einen besonderen Bezug zu dieser Region haben. Es geht um ihre Arbeit, ihre Projekte und ihre Ideen und natürlich gibt es dazu jede Menge Musik. Morgen verlässt Christian für seine jährliche Spezialausgabe wieder das Funkhaus und richtet sein Radiostudio direkt im Pavelhaus ein. Von 14 bis 16 Uhr gibt es Gespräche mit Gästen aus Kultur, Literatur und Musik. Ihr könnt die Sendung natürlich auf 92,6 MHz und im Stream auf helsinki.at hören. Wer aber in der Gegend ist und einmal zuschauen möchte, wie eine Live-Radiosendung vor Ort entsteht, kann aber auch direkt ins Pavelhaus kommen. Nach der Sendung gibt es bei freiem Eintritt Live-Musik im Garten und dazu Kastanien und Sturm. Und wenn ihr dann schon beim Pavelhaus seid, könnt ihr euch außerdem die aktuelle Gruppenausstellung Tunnelblick ansehen. Anlässlich der Öffnung des Choralmtunnels beschäftigt sie sich mit historischen, kulturellen und politischen Verbindungen zwischen der Steiermark, Kärnten und Slowenien. Dabei geht es um Mehrsprachigkeit, Erinnerung und Minderheitsrechte, aber auch um Nationalismus, Faschismus und demokratische Defizite. An der Ausstellung ist auch der Grills Kulturverein beteiligt, unter anderem mit Filmen und einer Audiokollage aus unserem Radioarchiv.

Und wenn ich dann morgen Abend zurück in Graz bin, geht es für mich noch ins SAP. In der schönsten Hütte der Stadt schließen sich morgen Abend zwei Grazer Kollektive zusammen, die schon längst einmal gemeinsame Sache machen wollten. Greynote und Ultraflair präsentieren Ultranote. Bass trifft Techno und das ziemlich druckvoll. Los geht es um 22 Uhr im süßen SAP. Wie immer handelt es sich um eine vereinsinterne Veranstaltung, also bringt eure SAP-Mitgliedskarte mit oder holt euch eine Mitgliedschaft direkt an der Tür. Und Getränke dürft ihr selber mitbringen.

0: Also morgen von 14 bis 16 Uhr zu Gast in Downtown Bad Radkersburg, live aus dem Pavelhaus und auch live auf Radio Helsinki. Danach Konzerte, Kastanien und Sturm im Garten und am Abend Retour in Graz gibt es Ultranote mit Greynote und Ultraflair im Sub. Und dann gehe ich einmal schlafen. Den Kulturkalender hört ihr, wenn ihr mögt, am kommenden Mittwoch wieder und zwar um 5 vor 5, weil die Mittagsausgabe um 5 vor 12 gehört in den kommenden Wochen unseren Freiraumsequenzen. Darin stellen sich jeden Montag, Mittwoch und Freitag freie und selbstorganisierte Räume selbst vor. Bis dahin macht es gut und genießt noch das Programm hier auf Radio Helsinki, eurem freien Radio des Vertrauens. Und wie immer würde ich vorschlagen, wir hören uns.
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2: Herzlich willkommen zu den Antifa-Nachrichten für den 1. Oktober 2026. Hier geht es brandfrisch um die aktuellen Entwicklungen im Budapest-Komplex und um Rechte in Justizapparaten. Außerdem beschäftigen wir uns mit einer Recherche zu rechten Kampfsportwettkämpfen und blicken auf die aktuellen Verschärfungen der GEAS-Reform. Wie jede Woche erinnern wir den Opfern rechter Gewalt und es gibt ein paar Veranstaltungstipps. Aber erstmal zu den Kurzmeldungen. Los geht's! Im Budapest-Antifa-Ost-Komplex sind neue Urteile gefallen. Am 29.09. war wichtiger Prozesstag in Paris und Budapest. In Budapest wurden die Fälle von Maya T., Gabriel M. und Anna M. verhandelt. Außerdem in Paris zur Auslieferung von Gino A. Maya T.'s Strafe wurde demnach jetzt von 8 auf 7 Jahre reduziert. Fraglich bleibt, wann die Überstellung von Maya nach Deutschland erfolgt. Den ungarischen Behörden nach sei diese erst nach erfolgtem Urteil möglich. Die Rücküberstellung nach Deutschland wurde nun vom Budapester Gericht beantragt. Dafür muss zunächst das in Deutschland zuständige Gericht ermittelt werden. Bis der Antrag bearbeitet ist, bleibt Maya in Budapest in Haft. Gabriel M.'s Urteil lautet 6 Jahre. Anna M.'s soll mutmaßlich 2 Jahre ins Gefängnis. Beide Fälle wurden in Abwesenheit verhandelt. Bei Gabriele und Maya wird der Übergabegewahrsam an Budapest ins Strafmaß eingerechnet. In Paris wurde die Auslieferung Gino A.'s nach Deutschland behandelt.
3: Die Beschwerde gegen die Abschiebung vor der Abschiebekammer, vor dem Berufungsgericht, wurde ja vor 5 Wochen zurückgewiesen. Das heißt, das Gericht hat dem zugestimmt, nach Deutschland den Haftbefehl zu vollstrecken von Gino. Zuvor war das ja bei der gleichen Anfrage Ungarns vor 1,5 Jahren abgelehnt worden von diesem gleichen Gericht. Jetzt ist die letzte Chance in Frankreich das Kassationsgericht. Das heißt, dort wird am Vormittag verhandelt, inwieweit das ein rechtmäßiges Urteil war. Also es wird nicht nochmal wirklich neu verhandelt. Es wurde in der Zwischenzeit, es wurden nochmal Dokumente nachgereicht, es wurde weiter argumentiert und diskutiert, so ein bisschen hinter den Kulissen. Was ganz interessant ist, ist, so ein Kassationsgerichtsentscheid findet völlig unter Ausschluss der Öffentlichkeit statt. Und zwar so weitgehend, dass nicht mal der Beschuldigte oder seine Rechtsbeistände dort anwesend sein können.
2: Das Kassationsgericht in Paris hat entschieden. Der europäische Haftbefehl Deutschlands wird von Frankreich anerkannt. Die Einsprüche Ginos zurückgewiesen. Er soll ausgeliefert werden. Im Moment ist Gino auf freiem Fuß. Wann der europäische Haftbefehl vollstreckt wird, ist unklar. Ein Bochumer Staatsanwalt richtet ohne Konsequenzen unter anderem über Hooligan-Fälle, obgleich er als Jugendlicher selbst einem rechtsextremen und gewaltbereiten Fußball-Fanclub angehörte. Wie die Gruppe Antifa Linke Bochum Mitte September in einem Statement veröffentlicht hat, war der Bochumer Staatsanwalt Andreas Bachmann im rechten Hooligan-Fanclub des FC Schalke 04, den sogenannten Mighty Blues, aktiv. Dabei bezieht sich die Antifa Linke Bochum-Gruppe auf den Dokumentarfilm »Die sind ebenso« von Ulrich Leinweber aus dem Jahr 1983. In dem Film präsentiert Bachmann ein selbstgestaltetes Banner des Clubs. Auf dem Banner ist ein Totenkopf mit Stahlhelm zu sehen. Außerdem skandiert der jugendliche Bachmann in dem Film antisemitische Parolen und macht den Hitlergruß. Heutzutage leitet er bei der Bochumer Staatsanwaltschaft die Abteilung Tötungsdelikte. Er ist auch für die strafrechtliche Verfolgung von Gewalttaten und Pyrotechnik im Umfeld von Fußballstadien zuständig. In einer Stellungnahme von Bachmann verneint er seine Zeit in der rechten Hooligan-Szene nicht. Jedoch räumt er ein, dass er bei der Szene im Film unter Alkoholeinfluss gewesen sei. Sowohl die Antifa-Linke Bochum als auch die autonome Antifa Freiburg kritisieren an dem Fall Bachmann, dass keinerlei Aufarbeitung stattgefunden hätte und dass er versuche, sich mit offensichtlichen Schutzbehauptungen zu rechtfertigen. Bachmanns Arbeitgeber, die Bochumer Staatsanwaltschaft, reagierte auf das Statement von der Antifa-Linke Bochum damit, dass sie keine strafrechtlichen Überprüfungen vonnöten halten und die Jugendzeit Andreas Bachmanns sich nicht auf seinen heutigen Dienst auswirkt. Auch in Sachsen ist der Justizapparat blind auf dem rechten Auge. In ostdeutschen Bundesländern versuchen angehende JuristInnen mit einer rechtsextremen Gesinnung wiederholt Referendariatsplätze zu erhalten. Zuletzt nun auch in Sachsen-Anhalt, wo es für Tobias Benecke nicht klappte. Immer häufiger wurde schon, auch hier in den Antifa-Nachrichten, gemeldet, dass einige juristische Referendare aus dem rechtsextremen Umfeld oder dem AfD-Vorfeld immer noch problemlos ihre Ausbildungsplätze in sächsischen Justizbehörden bekommen haben. Prominent hier zu nennen ist der ältere Fall um John Hover. Gegen ihn, ein ehemaliger Vorstand der Jungen Alternative, wurde im letzten Jahr ein Verfahren geführt, in dem über die Weiterführung seines Rechtsreferendariats entschieden wurde. Er gewann diesen Prozess und durfte sein Referendariat fortsetzen. Ein aktueller Fall dreht sich um Tobias Benecke, mit dem es einen anderen Umgang gab. Dieser wollte sein Referendariat diesen September im Oberverwaltungsgericht Sachsen-Anhalt angehen. Es gab aber laut des Gerichts eine Anzweiflung an seiner Verfassungstreue, da es zahlreiche Erkenntnisse gab, die auf frühere rechtsextremistische Aktivitäten, Funktionen und Kontakte hinweisen. Benecke sei, wie der Bundesverfassungsschutz mitteilte, auch als Funktionär in als gesichert rechtsextrem eingestuften Organisationen tätig gewesen. Aufgrund dieser dem Oberverwaltungsgericht vorliegenden Informationen wurde entschieden, dass Tobias Benecke sein Rechtsreferendariat in Sachsen-Anhalt zu diesem Zeitpunkt nicht ausführen dürfe. Damit agiere das Oberverwaltungsgericht Sachsen-Anhalts härter gegen angehende rechte Juristinnen als das Nachbarland Sachsen. Trotz des Verbots von der rechten Kampfsport-Eventreihe Kampf der Nibelungen werden nach wie vor Boxfights von der gewaltaffinen Mischszene mit rechtsextremer Gesinnung ausgetragen. Das geht aus einer neuen Recherche von Belltower News-Redakteur Steffen Krapf hervor und zuletzt hat dies auch eine Veranstaltung in Halle bewiesen. KampfsportlerInnen aus der extremen Rechten bilden demnach festen Bestandteil der sogenannten Underground Fight Clubs und werden davon nicht ausgeschlossen. Wie Krapf darlegt, sind bekannte Gesichter der rechten Szene beispielsweise auf Internetvideos vom Branchenführer King of Streets, kurz KOTS, zu sehen. Das aus Schweden kommende Format gelte als der härteste Underground Fight Club der Welt. Bei den KOTS-Kämpfen, Mann gegen Mann, auf Asphaltgrund, sind selbst Tritte gegen den Kopf und Griffe in die Augen erlaubt, denn Regeln gibt es keine. KOTS, KOTS, hat aber über 2 Millionen Abonnenten auf YouTube, wo diese Kämpfe dann gestreamt werden. Ähnlich verhält es sich mit dem deutschen Format, der Fight Clubs Frontier, der nun seit mehr als 5 Jahren regulärer Kampfsportwettkämpfe an der deutsch-französischen Grenze austrägt und diese ebenfalls online streamt. Die Verantwortlichen wollen anonym bleiben, doch ein Kämpfer der Frontier-Kampfreihe ist Norik E. aus Nordhessen, ein führender Kader der rechtsextremen Kleinstpartei Der Dritte Weg. Norik E. marschierte 2023 gemeinsam mit anderen Neonazis auf Kundgebung in Budapest beim Tag der Ehre und durch Dresden. Im Video eines Kampfes aus demselben Jahr, also 2023, stehen in seiner Ringecke 2 weitere militante Rechtsextreme. Zum Abschluss seiner Recherche geht der investigative Journalist Steffen Krapf auch noch auf jüngste Veranstaltungen ein und beleuchtet die Ruhrpott Fighting Championship. Dort zog Anfang dieses Jahres der rechte Hooligan Lukas S. in den Kampf. In einem Video dieses Kämpfers trägt er mehrere Tätowierungen mit rechtsextremen Symbolen, teils strafbaren, selbstbewusst an sicheren Stellen auf der Haut. Das also nur ein kurzer Abriss der Rechercheergebnisse von Belltower News-Redakteur Steffen Krapf. Detaillierter sind die Nachforschungen im entsprechenden und kürzlich erschienen Artikel bei Belltower News nachzulesen. Doch laut Gewerkschaft der Polizei komme die wahre Gefahr aus der linken Hochburg Berlin, wie die nächste Kurzmeldung thematisiert. Bundesweit versuchen Länderbehörden, Berliner PolizeibeamtInnen abzuwerben für ihre Bundesländer und instrumentalisieren dabei die Antisemitismusvorwürfe gegenüber des Berliner Landesverband der Linkspartei. Darüber berichtete unter anderem die Berliner Tageszeitung. Der Gewerkschaft der Polizei zufolge haben Hessen, Bayern und Brandenburg und Baden-Württemberg Angebote Berliner Polizeibeamtinnen unterbreitet, das Bundesland zu wechseln, und berufen sich dabei auf das erhöhte Sicherheitsrisiko für die Einsatztätigkeiten in Berlin, nun nach den veränderten Verhältnissen im Senat. Wie jedoch der GdP-Landesvorsitzende Stefan W. am letzten Dienstag mitteilte, nehmen nicht viele Polizeibeamtinnen dieses offensive Angebot aus anderen Bundesländern wahr. Völlig logisch seien für ihn diese Angebote von den anderen Polizeibehörden, denn damit wollen die anderen Bundesländer ihre Nachwuchsprobleme lösen. Die Abwerbeversuche und damit die Instrumentalisierung der Antisemitismusdebatte sowie die Übertreibung haben tatsächlich keine Grundlage. Denn im Wahlprogramm der Berliner Linken, die nun die Wahlen gewannen, sind sogar Verbesserungen für die Polizei und Sicherheitsbehörden angedacht. Überstunden sollen begrenzt werden und nur bei außerordentlichen Personalpässen zugelassen werden. Auch für größere Einsätze sollen neue Einsatzkonzepte Entlastung bringen und für Nachsorge, beispielsweise in Form von psychologischer Betreuung, gesorgt werden. Der Wahlsieg der Linkspartei in Berlin sorgt somit zu keiner erhöhten Gefahrenlage für Polizeibeamtinnen vor Ort, sorgt für Besserungen in den Arbeitsbedingungen, und die Abwehrbesuche der anderen Bundesländer reihen sich ein in die diffusen Debatten um die Linkspartei der letzten Wochen. Im Zuge der GEAS-Verschärfung ist nun ein 5-Punkte-Plan von der Europäischen Kommission am Dienstag verabschiedet worden. In diesem 5-Punkte-Plan für die GEAS-Reform sind zusätzliche Befugnisse für die EU-Grenzagentur Frontex vorgesehen, aber auch eine verstärkte Überwachung der Außengrenzen, ein härteres Vorgehen gegen Schleusernetzwerke, eine Ausweitung von Abschiebungen und eine engere Zusammenarbeit mit Drittstaaten, wie zuletzt schon vermehrt mit libyscher Küstenwache. Für den Verstoß nutzt die Kommission als Anlass unter anderem die Lage in der spanischen Exklave Ceuta in Nordafrika. Dort waren im Sommer zahlreiche Menschen innerhalb kurzer Zeit an der EU-Außengrenze angekommen. Außerdem begründet die EU-Kommission ihren 5-Punkte-Plan damit, dass an den östlichen Außengrenzen und im Mittelmeerraum die EU mit entsprechenden Herausforderungen konfrontiert sei, und bezieht sich dabei auf die zunehmenden Grenzübertritte von Asylsuchenden über die Türkei und Belarus, die von den dortigen Machthabern begünstigt wurden. Die aktuelle Verschärfung des gemeinsamen europäischen Asylrahmens und damit der nun vorgelegte 5-Punkte-Plan wurde zu einer Zeit beschlossen und veröffentlicht, in der es die niedrigsten Zahlen der sogenannten irregulären Grenzübertritte an den EU-Außengrenzen seit 2021 gab. Also sind derzeit so wenige Menschen wie noch nie in den letzten 5 Jahren auf der Flucht nach Europa.
4: Sie haben mich ins Gesicht gefilmt, das dürfen Sie nicht.
2: An dieser Stelle erinnern wir an die Opfer rechter Gewalt. Diese Erinnerung führen wir auch in den kommenden Wochen weiter. Über das ganze Jahr hinweg möchten wir an all jene Menschen erinnern, von denen man weiß, dass sie seit 1990 durch rechte Gewalt zu Tode gekommen sind. Informationen übernehmen wir dazu unter anderem von der Amadeo-Antonio-Stiftung, dem Buch Rechte Kontinuitäten von Harry Weibel und von Opferberatungsstellen und weiteren antifaschistischen Gruppen und Initiativen.
5: Wir erinnern an Gabriele Deutsch, Robert Gmeinwieser, Axel Hirsch, Markus Hölzel, Paul Lux, Ignaz Platzer, Ilona Platzer, Franz Schiele, Angela Schüttreich, Erol Wehr Hodges, Ernst Westner und Beate Werner. Diese wurden Opfer des rechtsterroristischen Anschlags auf das Oktoberfest, den der Neonazi Gundolf Kölmer am 26. September 1980 begann. Er platzierte einen selbstgebauten Sprengkörper, der 12 Menschen das Leben kostete. Verletzt wurden dabei 221 Menschen. Weil der Neonazi auch selbst dabei starb, weiß man bis heute nicht, ob es damals auch noch andere TäterInnen gab. Der Anschlag wird von der Bundesregierung als rechter Terror eingestuft. Und damit sind Gabriele Deutsch, Robert Gmeinwisser, Axel Hirsch, Markus Hölzel, Paul Lux, Ignaz Platzer, Ilona Platzer, Franz Schiele, Angela Schüttreich, Erol Van Hodges, Ernst Westner und Beate Werner als Opfer rechter Gewalt anerkannt. Wir erinnern an Farid Bukit. Farid Bukit starb am 27. September 1949 an den Folgen seiner schweren Verletzungen. Zugefügt wurden ihm diese Monate zuvor von einem rassistischen Mob während der sogenannten Himmelfahrtkrawalle. Am 12. Mai 1949 zogen bis zu 200 durch Magdeburg und machten stundenlang Hetzjagden auf MigrantInnen. Farid Bukit ist von der Bundesregierung nicht als Todesopfer rechter Gewalt anerkannt. Am 27. September 1997 wurde Georg Jürgen Uhl in Cottbus ermordet. Laut Aussage des Täters schuldete Uhl ihm 10 D-Mark, die er sich nun zurückholen wollte. Um mögliche Beweise zu vertuschen, setzt er anschließend die Wohnung von Georg Uhl in Brand. Der Täter hatte bereits einige Tage zuvor Matthias Scheidt getötet. Georg Uhl wird von der Bundesregierung nicht als Todesopfer rechter Gewalt anerkannt. Wir erinnern an Bokuye Haliti und Nafgim Haliti. Am 28. September 1994 starben die 23-jährige Bokuye und ihr 11-jähriger kleiner Bruder Nafgim Haliti bei einem Brandanschlag in Herford. Die beiden aus dem Kosovo stammenden Romni lebten mit 74 anderen Menschen in einem Wohncontainer für Ausländer. Dieser wurde wiederholt von Rassisten angegriffen. Wir erinnern an eine unbekannte Person. Am 29. September 1991 wurde ein rumänischer Mann von 10 Neonazis überfallen und brutal misshandelt. Er erlag am 10. Dezember seinen Verletzungen. Wir erinnern an Attila Özer. Attila Özer starb am 29. September 2017 an den langfristigen Folgen des NSU-Nagelbombenanschlags, der sich bereits am 9. Juni 2004 in der Kölner Kolbstraße ereignet hatte. Bei dem Anschlag explodierte eine mit mindestens 700 Zimmermannsnägeln gefüllte Bombe vor dem Friseursalon, in dem Özer am Fenster saß. Durch die Detonation und die glühenden Metallteile erlitt er schwere Verletzungen an Kopf, Oberkörper, Nacken und Armen, wobei mehrere Nägel in seinem Körper stecken blieben. Insgesamt wurden bei dem Anschlag 22 Menschen verletzt. Laut seiner Frau Candan Özer-Limas gab es vor Ort keine ausreichende medizinische Notfallversorgung. Özer durfte den abgesperrten Tatort nicht verlassen und auch Rettungskräfte konnten nicht zu ihm durchdringen. Erst nach stundenlangen polizeilichen Verhören, die bis in den späteren Abend andauerten, erhielt er ärztliche Behandlung. In den folgenden Jahren verschlechterte sich sein Gesundheitszustand zusehends. Neben psychischen Belastungen wie Angstzuständen, innerer Unruhe und Aggressionen belasteten ihn zahlreiche Vernehmungen. Die gegen die psychische Belastung eingenommenen Medikamente führten zusätzlich zu einer Bauchspeicheldrüsenkrebserkrankung, die er zwar mit Unterstützung seiner Familie überstand, danach aber dauerhaft auf Medikamente angewiesen war. Erst als sich der NSU im November 2011 selbst enttarnte, rückte der rechtsextreme Hintergrund des Anschlags in den Fokus der Ermittlungen. Zuvor hatten die Behörden in Richtung Zuhälterei, Drogenhandel oder eines sogenannten Bandenkriegs ermittelt. Trotz all dem wird Attila Özer von der Bundesregierung nicht als Todesopfer rechter Gewalt anerkannt. Wir erinnern an Carlos Fernando. Carlos Fernando wurde Mitte August 1999 in Bayern rassistisch beschimpft, verprügelt und dabei so schwer am Kopf verletzt, dass er 6 Wochen später am 30. September 1999 im Krankenhaus starb. Das Landgericht Traunstein verurteilte den Täter wegen Körperverletzung mit Todesfolge zu 10 Jahren Haft ohne Bewährung. Er gab an, dass Fernando ihn allein wegen seiner Hautfarbe gereizt habe. Das Gericht sah dennoch Ausländerfeindlichkeit nicht als zentrales Motiv an und so wurde eine politische Dimension der Tat negiert. Später wurde dann noch nachträglich Carlos Fernando von der Bundesregierung als Todesopfer rechter Gewalt anerkannt. Wir erinnern an Karl-Heinz L. Der 59-jährige Karl-Heinz L. wurde am 30. September 2012 in seiner Wohnung in Buzo von einem Neonazi und seiner Tochter überfallen, gequält und mit einem Messer ermordet. Er wurde erst am nächsten Tag von seiner Pflegedienstmitarbeiterin gefunden. Eine politische Gesinnung wurde festgestellt, dennoch wird Karl-Heinz L. nicht als Opfer rechter Gewalt anerkannt.
2: Zum Abschluss der Antifa-Nachrichten hier noch ein paar Veranstaltungshinweise.
6: Am heutigen Donnerstag, den 1. Oktober, kommen Matthias Meissner und Paul Staatsmann zu einer Vorlesung von dem Buch Mut zum Unmut zusammen. Sie möchten auch nach der Lesung ins Gespräch kommen darüber, was individuelle, aber auch gesellschaftliche Widerspenstigkeit bedeuten könnte. Und das Ganze an dem Beispiel von Zeitz, denn genau dort findet die Lesung und das Folgegespräch statt. Liegt im Mitgestalten und Aktivwerden nicht auch bereits etwas Widerständiges? Und warum sind dritte Orte wichtig für fröhliche und faire Renitenz? Das Ganze wird heute Abend, also am Donnerstag, den 1. Oktober, um 18.30 Uhr im Stadtlabor in Zeitz diskutiert, in der Wendischen Straße 29. Und der Eintritt ist kostenlos. Außerdem auch diese Woche wieder, weil wie jeden Freitag eine Demonstration unter dem Motto »Kein Recht auf Nazi-Propaganda« und das Ganze in Lutherstadt Eisleben. Die Antifa-Demo soll ein sichtbares Zeichen gegen Rechtsextremismus, Rassismus, Antisemitismus und Menschenfeindlichkeit setzen. Diesen Freitag, aber auch zukünftig alle Freitage um 17 Uhr am Rühlemannplatz in der Lutherstadt Eisleben. Kein Vergeben, kein Vergessen. So eine Veranstaltung in Erinnerung an den Mord an Patrick Thürmer in Leipzig. Am 2. Oktober 1999 wird der erst 17-jährige Punk Patrick Thürmer ermordet. Er befindet sich auf dem Heimweg von einem Konzert, das im sächsischen Hohenstein-Ernsttal stattgefunden hat, als ihn drei Neonazis überfallen und brutal zusammenschlagen. Nur wenige Stunden später erliegt er seinen Verletzungen im Krankenhaus. Patrick gehört zu einer Gruppe von mindestens 10 Punks, die seit 1990 in Deutschland von Neonazis ermordet worden sind, weil sie nicht in deren ausgrenzend diskriminierendes Weltbild gepasst haben. Ein Vortrag in Leipzig soll am morgigen Freitag, den 2. Oktober, über genau jene 10 rechte Mordfälle aufklären. Daran anknüpfend wird der Tathergang des Mordes an Patrick Thürmer sowie die damit verbundenen Konsequenzen beleuchtet, wie antifaschistische Strukturen, die Polizei sowie die Öffentlichkeit mit eben jener Tat umgegangen sind. Abschließend werden anhand des Gedenkens an Patrick Thürmer verschiedene Möglichkeiten vorgestellt, wie ein würdevolles Erinnern an die Opfer rechter Gewalt organisiert und umgesetzt werden kann. Das Ganze findet, wie gesagt, am morgigen Freitag, den 2. Oktober von 19 Uhr an statt, und zwar an der NATO, zu finden der Karl-Liebknecht-Straße 46 in Leipzig. Der Rechtsextremismus-Experte und Antifaschist Bernd Langer tourt durch den Harz und sagt, Faschismus verliert. Bei der Tour besucht er verschiedene Orte im Harz und möchte über das Ende der NS-Herrschaft im Frühjahr 1945 im Harz sprechen, wovon viele Kriegsgräber im Harz zeugen. Diesen Gedenkstätten mahnen, die Schicksale der letzten Kriegstage nicht zu vergessen und eine klare Botschaft in den Harz zurückzutragen, nie wieder Faschismus. Den Auftakt der Tour macht Bernd Langer am heutigen Abend, den 1. Oktober, um 19 Uhr im Deutschen Kaiser in der Hauptstraße 1 in Herzberg und dann am morgigen Freitagabend um 19 Uhr im Kutz in der Reichenstraße 1 in Quedlinburg. Und dann am Samstag, den 3. Oktober, wird es auch noch ein bisschen praktischer mit einer Exkursion. Diese geht um 14 Uhr an der Kriegsgräberstätte Oderbrück am Torfhaus los und besucht dann auch die Absturzstelle des US-Kampfpiloten William F. Harker am Brocken sowie den antifaschistischen Gedenkstein für den 31. Juli 1932 von der SA ermordeten Fritz Müller in Hasselfelde. Am kommenden Samstag, den 3. Oktober, findet in Halle am Hallmarkt eine Demonstration statt unter dem Motto »Es brennt. Menschenketten überall im Land«. Sie soll zeigen, dass die Menschen zusammenhalten und für das einstehen, was wichtig ist. Zusammenhalt und Menschlichkeit. Die Menschenkette beginnt um 12 Uhr am Samstag auf dem Hallmarkt. In Bitterfeld-Wolfen wird allwöchentlich demonstriert von rechts. Und deswegen gibt es eine antifaschistische Gegendemo. Unter dem Motto »Wir stehen zusammen, Bitterfeld-Wolfen zeigt Haltung«. Das Bündnis Bitterfeld-Wolfen gegen Rechts ruft auf, gegen Rechtsextremismus und Menschenfeindlichkeit und für Demokratie, Vielfalt, Toleranz und ein solidarisches Miteinander auf die Straße zu gehen. Und zwar am kommenden Montag, dem 5. Oktober, um 18 Uhr auf dem Marktplatz in Bitterfeld-Wolfen. Nächste Woche Donnerstag, am 8. Oktober 2026, jährt sich zum 7. Mal der rassistische und antisemitische Anschlag in Halle. 7 Jahre offenen Fragen, wir hören nicht auf zu erinnern. So eine Erinnerungskundgebung, die von 17 bis 19 Uhr vom Teekiez in der Ludwig-Wucherer Straße 1 abgehalten wird. Mit der Soli-Gruppe 9. Oktober, dem Teekiez, dem Solidaritätsnetzwerk der Betroffenen rechter, rassistischer und antisemitischer Gewalt und Halle gegen Rechts, Bündnis für Zivilcourage, wird diese Kundgebung und dieses alljährliche Erinnern organisiert. Vor 7 Jahren, am 9. Oktober 2019, zum höchsten jüdischen Feiertag, dem Yom Kippur, hat ein rassistischer und antisemitischer Täter versucht, einen großen Anschlag auf die jüdische Synagoge auszuüben. Daran scheiterte er zwar, doch aus Wut erschoss er dennoch Jana L. und eine weitere zivile Person. In Solidarität mit allen Angehörigen und FreundInnen sowie mit allen Überlebenden des antisemitischen und rassistischen Anschlags vom 9. Oktober 2019 soll im Rahmen dieser Kundgebung an genau jene gedacht werden, von dem einer auf Wunsch seiner Familie eben nicht mit Namen genannt werden möchte. Bei Radio Korax auf der 95,9 übertragen wir genau in dem Zeitraum von 17 bis 19 Uhr am 8. Oktober 2026, also genau heute in einer Woche, diese Gedenkveranstaltung zum Anschlag auf Halle. 7 Jahre offene Fragen, wir hören nicht auf zu erinnern und wir hören nicht auf zuzuhören und dabei zu sein.
2: Das waren die Antifa-Nachrichten für den 1. Oktober 2026.
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0: Morgen, die Nachhaltigkeitssendung auf Radio Helsinki. Hallo und herzlich willkommen bei Morgen. Morgen, die Nachhaltigkeitssendung vom Einsparkraftwerk hier auf Radio Helsinki 92,6. Mein Name ist Rainer Meichin und die heutige Ausgabe von Morgen ist ganz und gar der Aktion Ghostbike gewidmet, die ein Teil von der Critical Mass im April 2019 in Graz ist. Viel Vergnügen bei der kommenden halben Stunde.
1: Servus, ich bin André und mir geht es darum, dass die Critical Mass keine Gegenbewegung ist, sondern eine Fürbewegung, und zwar für alternativen Verkehr in der Stadt. Leider kommen immer wieder Menschen um, den wollen wir heute gedenken. Ein Radfahrer, der in Liebener Hauptstraßen zu Tode gekommen ist beim Linksabbiegen. Wir werden im Zuge dessen ein Ghostbike aufstellen. Ich hoffe, dass viele Menschen mehr Rücksicht nehmen im Verkehr, mehr Rücksicht nehmen aufeinander, weil wir alle zur gleichen Zeit am gleichen Ort sind. Das bedeutet Verkehr für mich.
2: Hallo, ich bin der Samuel. Ich fahre schon seit vielen Jahren bei Critical Mass mit. Und man merkt, wie wichtig sie ist, gerade dann, wenn man Ghostbike aufzustellen hat, weil je mehr Radfahrer es gibt, umso sicherer werden die Straßen. Im Prinzip wird ein Ghostbike immer dann aufgestellt an Stellen, wo zuvor ein Fahrradfahrer gestorben ist im Autoverkehr oder im Verkehr generell.
0: Und ist das jetzt dein erstes Ghostbike, wo du dabei bist?
2: Na, leider nicht. Also ich habe in Wien schon ein paar erlebt. Ich glaube, in Graz ist mein erstes.
0: Wie siehst du den Radverkehr im Vergleich zwischen Wien und Graz?
2: Naja, die Distanzen in Graz sind viel kürzer. Das heißt, es bietet sich viel mehr an. Wie die letzte Mobilitätsstudie gezeigt hat, fahren auch mehr Leute. Aber es gibt noch viel mehr Potenzial in Graz, weil meine Wege haben sich von 10 Kilometern auf 4 Kilometer reduziert in Graz im Vergleich zu Wien.
0: Neben mir ist der King of the Wheel, der macht es sich ganz bequem. Er sitzt hinten bei einem umgebauten Lastenrad und lässt sich von seinem Chauffeur bequem durch Graz chauffieren. Was muss man eigentlich tun, um sich King of the Wheel zu nennen?
3: Das ist eine Wettgeschichte zwischen mir und er die ganze Zeit. Das passiert schon seit Jahren. Und das macht halt er in Kürzern zogen sozusagen. Ne? Da kannst du hinten ausruhen und so, kannst du meine Rachen ein Bier trinken. Passt genau. Critical Mass sowieso geil, oder? Die Radlfahrer sollen sich den Platz nehmen, den sie in der Stadt brauchen. Wir haben viel zu wenig Platz. Es gibt immer wieder Punkte, wo man zusammenstößt und im schlimmsten Fall endet es halt dann mit einem Ghostbike. Und heute gehen wir wieder mal leider Gottes wen die Ehre und legen auch die Schweigeminute ein für dieses Ghostbike. Wir brauchen mehr Platz. Radlfahrer brauchen mehr Platz in Graz, so ist es. Herr Nagel, hör mal zu. Weniger Wohnbauten, mach einen Radlweg, Haberer.
4: Ja, hallo, ich bin Judith. Ich bin jetzt gerade mit dem Rennradl unterwegs, fahre aber auch Mountainbike, bin leider manchmal auch Autofahrerin, aber finde, dass die Radlfahrer viel mehr gefördert oder dass es ihnen einfacher gemacht werden sollte und dass es kein großes Ding ist, den Radlverkehr mehr zu fördern.
0: Das heißt, du weißt genau, wie der Hase in Graz läuft beim Thema Radfahren?
4: Ja, ziemlich. Ich habe meinen Fahrradlführerschein da gemacht. Also ich weiß, dass in Graz nicht sehr viel getan wird für Radlfahrer, leider.
5: Hallo, ich bin die Magdalena. Ich fahre schon seit mehreren Jahren mit bei der Critical Mass, weil ich es super wichtig finde, dass die Öffentlichkeit darauf aufmerksam wird, wie viel Platz Autos sonst eigentlich brauchen, wie viel Platz Radfahrer nicht bekommen und dass sozusagen die Radfahrerinnen sich da ein bisschen den Platz in der Stadt zurückerobern.
0: Kurz und prägnantes Statement von einer Frau, die genau weiß, wie es gemacht werden soll.
5: Ja, wie es gemacht werden soll, würden eh sehr viele Vereine und Organisationen in Graz wissen. Ich denke, es gibt die Mobilitätsgruppe, es gibt neue Konzepte, aber es muss halt irgendwann oben ankommen auch, weil sonst geht nichts weiter und die Radfahrer werden weiter irgendwie an den Rand gedrängt.

0: ich bin die Laila und ich fahre eigentlich überall mit meinem Rad hin, mit meinem Rennrad. Und ich finde es sehr wichtig, dass es in Graz mehr Radwege gibt und mehr, die Radfahrer mehr Rechte haben. Generell mehr Leute dazu animiert werden, Rad zu fahren. Deswegen finde ich Critical Mass sehr cool, weil da kriegt man die Chance, fast ohne die Störung von Autos Graz auszunutzen und herumzufahren. Ich finde das sehr cool und das sollte mehr unterstützt werden. Ja.
1: Vor mir fährt nun der erste Radbus in Graz und zwar schaut das so aus, es sitzen 6 Personen auf einem riesengroßen Fahrrad und sie treten gemeinsam, weil es gemeinsam noch mehr Spaß macht und zusätzlich ist hinten noch eine 7. Person, die sich das genau anschaut. Ich gebe nun einfach das Mikrofon an die verschiedenen Fahrgäste des Radbusses durch.
2: Ja, ich denke mal halt, ein normaler Autobus ist schon mal besser als Individualverkehr und warum dann nicht ein Fahrradbus?
3: Wir entschleunigen gerade sehr effektiv den Grazer Verkehr. Trotzdem haben wir eine viel höhere Besetzung als der durchschnittliche Pkw in Graz. Wir sind zu 6. unterwegs. In Schrittgeschwindigkeit.
4: Ja, also ich fahre einfach so mit und wenn ich mir so die Autos da beim Vorbeifahren anschaue, dann stelle ich mir einfach so vor, dass wir eigentlich, dass 6 Leute da drinnen sind und in einem Auto sitzt quasi die meiste Zeit eine Person und platzmäßig kommt es dann eigentlich aufs Gleiche. Ja? Das ist einfach viel, viel effizienter und gleichzeitig hat man da jetzt noch, ja, einfach einen schönen Wind, der das ein bisschen abkühlt auch noch.
5: Hallo, also wir sind jetzt bei der hintersten Bank angekommen von unserem Bus. Es macht recht viel Spaß. Wir hucken hier zu dritt. Es funktioniert super. Und wir haben tatsächlich auch schon solche Sachen wie Stille Post gespielt. Ja, und Sonnenschutz haben wir auch noch. Also fix. Und wir haben auch schon ein Eis gegessen, sehr zu empfehlen. Durch den Sonnenschutz schmilzt es auch viel weniger.
6: Wolle treten, Wolle treten! Also bergab geht's besser als bergauf auf jeden Fall.
7: 12 km/h.
6: Aber es geht schon, 12 km/h sind wir gut, Spitzengeschwindigkeiten.
8: Es ist einfach eine super Kombination zwischen Radfahren und dahin chillen und man kann freihändig fahren und mit geschlossenen Augen in der 2. und 3. Reihe. Sehr schön.
1: Ja, ein großes Danke an die Passagiere vom Radbus und wir hoffen, dass ihr noch sehr viele Kilometer mit diesem Fahrrad zurücklegt. Aktuell befinden wir uns bei der Adresse Liebenauer Straße 263 und wir nähern uns langsam dem Unfallpunkt, wo es zu diesem Unfall gekommen ist und wo dann das Ghostbike aufgestellt wird. Der Critical Mass Tross ist nun soeben bei der St. Christoph Kirche in Graz-Dondorf angekommen und sämtliche Radfahrer haben jetzt begonnen, ihre Fahrräder abzustellen und jetzt beginnt man nachher das Ghostbike aufzustellen.
9: Wolfgang Wehab, Mitarbeiter der Verkehrsstadträtin LKK, Verkehrsunfälle mit Radfahrern. Die Entwicklung ist insgesamt so, dass es über die letzten Jahre eigentlich leichte Zunahmen an Unfällen insgesamt gegeben hat. Hängt vermutlich auch damit zusammen, dass der Radverkehr insgesamt gestiegen ist, mehr Radfahrer auf der Straße sind, mehr Radweganteile vom Fahrrad erledigt werden. Fast 3 Jahre lang hat es jetzt keinen tödlichen Unfall in Graz gegeben, Gott sei Dank. Leider heuer im März wieder den ersten. Deshalb gibt es auch dieses Ghostbike Ride heute bei der Critical Mass. Die letzten beiden Todesfälle im Jahr 2016 waren Doring-Unfälle, sprich unachtsam geöffnete Autotüren als Verursacher. Rechtsabbiegende LKW hat es Gott sei Dank keine tödlichen Unfälle in letzter Zeit gegeben, in den letzten Jahren. Insgesamt sind ungefähr im Jahr an die 400 bis 500 Unfälle mit verletzten Radfahrern in Graz. Ein zusätzlicher Aspekt ist die Konfliktsituation Radfahrer-FußgängerInnen. Das ist medial auch immer ein starkes Thema und hat natürlich in gemischten Bereichen, die es ja relativ stark auch gibt in Graz, also gemischte Radwege, relativ doch schmal bemessen zum Teil. Das muss natürlich nachgerüstet werden, da muss noch viel passieren, auch in Fußgängerzonen. Aber die Statistik zeigt, dass eigentlich Unfälle relativ wenig passieren. Also es sind zwar subjektiv, Fußgänger fühlen sich oft überrascht, bedroht, auch von schnellen Radfahrern, aber in Wirklichkeit, wenn man die Statistik anschaut, sind in den letzten Jahren die Kollisionen Fußgänger-Radfahrer deutend zurückgegangen. Also es sind ungefähr 6% der Unfälle mit Radfahrern, mit Fußgängern. Und das ist eher rückläufig.
1: Wenn ich das jetzt so einfach überschlage, ist der Graz da irgendwie noch gut dran im Vergleich zu anderen Städten, oder? Irre ich mich da?
9: Was die Unfallzahlen anbetrifft, könnte ich das jetzt nicht sagen. Da fällt mir der Vergleich. Aber ich nehme an, dass aufgrund der doch, wie soll man sagen, insgesamt doch radfahrfreundlichen Infrastruktur, aufgrund der gewissen Tradition, der kurzen Wege, ist einfach der Radfahrer präsenter. Und wenn er präsenter im Straßenraum ist, dann wird generell auch mehr Rücksicht genommen. Verglichen zum Beispiel mit einer Großstadt wie Wien, wo ungefähr der Radfahreranteil bei 7% liegt. In Graz liegt er aktuell bei 19,3% aller Wege, die von den Grazerinnen und Grazern zurückgelegt werden. Das heißt, auch Autofahrer, Autofahrerinnen müssen damit rechnen oder sind gewahr, dass Radfahrer auf der Straße auch sind und nicht nur auf Radwegen. Und insofern ist das Zusammenspiel, glaube ich, auf jeden Fall besser als in anderen Städten.
1: So, ich habe jetzt kurz die Position gewechselt und befinde mich neben dem Ghostbike. Und vielleicht einmal ein kurzes Statement von den beiden Personen, die hier das Ghostbike einmal befestigen. Was geht euch so jetzt im Moment im Kopf vor zum Beispiel?
7: Also ich habe mir vorhin gedacht, das ist ein sehr trauriger Anblick, das Ghostbike da stehen zu sehen. Und natürlich denkt man willkürlich daran, dass man selber auch derjenige sein könnte, der für den das Rad da jetzt aufgestellt wird. Und ja, für mich ist es eigentlich eine Ehre eine Ehre, dabei sein zu können, das Rad zu schmücken. Und ja, ich hoffe, dass so schnell kein weiterer Unfall passiert, dass wir nicht so schnell wieder Ghostbike aufstellen müssen.
1: Das Ghostbike hat ja einen wunderschönen Platz, wenn man es hier sieht. Das ist parallel zur Straße aufgestellt und es ist quasi für die Ewigkeit jetzt da aufgestellt.
7: Ja, für die Ewigkeit weiß ich nicht. Es kommt darauf an, wie lange es stehen bleiben darf. Das entscheiden dann die Personen, deren Grund es ist. Aber wir hoffen, dass es so lange wie möglich da steht. Wir hoffen, dass so viele Menschen wie möglich aufmerksam werden, dass hin und wieder vielleicht einmal jemand vorbeikommt, eine Kerze anzündet oder eine Blumen herlegt. Und ja, und dass es vielleicht auch irgendwie eine Wirkung haben wird, dass man einfach mehr Rücksicht und Vorsicht im Verkehr walten lässt.
10: Unser Pfarrgemeinderat hat einstimmig beschlossen, dass das ein besonderes Zeichen sein soll, dem wir uns gerne anschließen möchten. Einige Leute aus unserer Pfarre haben diesen Unfall mitbekommen und waren sehr betroffen. Tod macht uns betroffen, Sterben macht uns betroffen, auch wenn es zum Teil in unser Leben gehört.
1: Vor mir steht nun Walter, der möchte vielleicht noch etwas zum Unfallgeschehen sagen.
11: Ja, also wir haben von Anrainern gehört, wie der Unfall passiert ist und es war da eine kleine Baustelle, eine Probebohrung für die Fernwärme und dadurch war ein Stau der Fahrzeuge, die von Süden gekommen sind und einige Fahrzeuge haben die Kolonne überholen wollen und auch der Radfahrer hat die Kolonne überholt, weil er da nach links abbiegen wollte. Und offensichtlich hat es dann eben den Unfall gegeben bei dem Manöver, bei dem Überholmanöver. Und das, man sieht auch am Boden noch die Markierung direkt an der Ecke, wo das Rad gelegen ist. Und der Radfahrer ist ungefähr 15 Meter weiter zum Liegen gekommen und vermutlich war er ziemlich schnell tot.
1: Das heißt, das Ghostbike befindet sich etwa 10 Meter von der Unfallstelle entfernt?
11: Genau, ja. 5 Meter vielleicht entfernt war das Rad. Und 5 weitere Meter ist der Verunglückte gelegen. Liebe Radfahrerinnen, liebe Radfahrer, Am 26. März, also genau vor einem Monat, wurde an dieser Stelle ein Radfahrer bei einem Unfall von einem Auto getötet. Wir sind heute mit der monatlichen Critical Mass hierher gekommen, um dieses tragischen Ereignisses zu gedenken. Wir fühlen mit der Familie des Verunglückten, seinen Freundinnen und Freunden, seinen Arbeitskolleginnen und Kollegen von Magna, wo er beschäftigt war. Wir wollen keine Schuldzuweisungen treffen, das steht uns auch nicht zu. Wir errichten hier ein Ghostbike als Mahnmal für alle Verkehrsteilnehmenden, egal mit welchem Fortbewegungsmittel sie unterwegs sind. Das Ghostbike bedeutet Rücksichtnahme statt Rücksichtslosigkeit, Miteinander statt Gegeneinander, Vorsicht statt Sorglosigkeit. Wir alle sind Verkehr. Es soll aber auch eine Mahnung sein an alle Menschen, die sich mit Verkehrsplanung und Verkehrspolitik beschäftigen, noch mehr zu tun für die aktiv mobilen Verkehrsteilnehmenden, also mehr Kfz-Flächen umzuwidmen für zu Fuß gehende und Radfahrende. Wir wünschen uns dazu mehr Mut. Wir möchten uns bedanken bei den Menschen in der Fahrradküche, die das Ghostbike vorbereitet und transportiert haben, und bei der Pfarre Tondorf St. Christoph, die uns erlaubt, es hier aufzustellen. Und danke euch allen, die ihr heute dabei seid.

0: Vor mir steht Tom von der Fahrradküche und der hat quasi das Ghostbike in den letzten Tagen angefertigt. Und Tom wird uns nun einiges erzählen, wie nun so ein Ghostbike entstanden ist.
1: Naja, dieses Ghostbike, das ist eigentlich ein auferstandenes Ghostbike. Die Critical Mass hat das bereits vor ein, zwei Jahren zustellen müssen und es wurde jetzt wieder verwertet und wieder für diesen traurigen Anlass hergenommen. Beim Ghostbike richten ist es eigentlich ganz einfach, nicht nur das Schmücken, nicht nur das Pinseln, sondern es geht da in einem selbst etwas vor, nämlich in den Gedanken und den Überlegungen, wie verletzlich man eigentlich als Fahrradfahrer ist. Ich habe das Ghostbike geschmückt, habe mir so meine Gedanken gemacht und ganz kitschig, als ich das Ghostbike dann letztendlich auf den Schultern ein paar Kilometer lang durch die Stadt transportiert habe, habe ich selbst ein bisschen lächeln müssen wegen der Dramatik der Situation und trotzdem bin ich nachdenklich geblieben und auch die Leute, die mich dabei beobachtet haben, dieses Ghostbike zu transportieren, sind kurz stehen geblieben und haben eigentlich wahrscheinlich dasselbe gefühlt wie ich, nämlich tiefe Trauer und auch Respekt vor den Situationen.
2: Ja, hallo, ich bin der Simon. Ich war das erste Mal mit beim Critical Mass. Also ich bin eigentlich nur mitgefahren, weil es ein schönes Gefühl ist, auf offenen Straßen zu fahren. Und man merkt, glaube ich, auch wirklich das erste Mal, wie viel Raum durch Autos beansprucht werden. Und ja, und deswegen bin ich eigentlich dabei.
0: Welche Straßen benutzt du sonst normalerweise in Graz?
2: Ich kreuze ganz viele große Straßen und schlängel mich zu meinem Zivi durch kleine engen Gassen. Also ich überquere die Annenstraße und fahre dann bis zur Wiener Straße. Ich fahre ca. 10 Minuten und in dieser Zeit kriege ich wirklich Halsschmerzen beim Zurückfahren.
0: Und die Halsschmerzen, da siehst du das hauptsächlich auf die Staubbelastung in Graz?
2: Auf jeden Fall, ja. Und es gibt auch tausende Studien dazu, wie gefährlich Staub ist und wie oft eigentlich unsere Messwerte überschritten werden, unsere Höchstwerte und ja.
0: Ja, und jetzt ist einmal ein Highlight. Jetzt wird der Kreisverkehr beim Südgürtel einmal mit Fahrrädern ausgiebig befahren. Es befinden sich jetzt etwa 200 Fahrräder hier im Kreisverkehr und so viele Fahrzeuge hat es, glaube ich, noch nie gegeben, die hier diesen Kreisverkehr auf einmal benutzen.
3: Hallo, ich bin Julia. Ich bin heute zum zweiten Mal bei der Critical Mass dabei. Und ich finde, es ist eine sehr coole Aktion und sehr cool, dass das gemacht wird. Ja, es ist, finde ich, mal wichtig, dass man den Radfahrern mehr Platz gibt. Und das, ich hoffe halt, darauf werden auch Politiker uns aufmerksam, dass sie dann immer mal nachdenken, ob sie nicht die Radwege mal besser machen sollten und mehr Radwege. Und das generell auch halt die Leute aufmerksamer werden auf Radfahrer und dass dann eben nicht so was passiert, dass ein Radunfall passiert und dann jemand stirbt.
0: Wie lange sitzt du nun schon aufs Radfahren?
3: Seit der Volksschule eigentlich. Da bin ich auch schon immer mit dem Rad in die Schule gefahren und jetzt fahre ich auch jeden Tag noch mit dem Rad in die Schule, solange es nicht Winter ist.
0: Das heißt, bei der Volksschule haben dich auch deine Eltern dementsprechend motiviert und unterstützt?
3: Ja, genau. Also meine Mutter ist eigentlich immer mit mir mitgefahren und hat mir dann halt das alles beigebracht im Straßenverkehr und so, auf was ich aufpassen muss.
0: Warst du dort die einzige Radfahrerin oder waren dort schon mehrere?
3: In der Volksschule. Da war ich eigentlich von der Klasse, glaube ich, fast die Einzige, die mit dem Rad in die Schule gefahren ist, weil die meisten haben näher gewohnt und sind mit der Straßenbahn gefahren oder wurden mit dem Auto hingebracht eigentlich. Waren die meisten, wurden mit dem Auto in die Schule gebracht immer, was natürlich nicht gut ist.
0: Vor mir fährt der Flo und der wird nun uns einiges über sich und seine Philosophie zum Thema Radfahren erzählen.
4: Ja, ich finde, das Radfahren ist gerade in den Städten oder eigentlich auch am Land eines der sinnvollsten Möglichkeiten, sich fortzubewegen. Ich finde es irgendwie sinnfrei, ein Auto zu haben in der Stadt, vor allem es ist unnötig teuer und umweltschädlich und gerade in Graz mit der Feinstaubbelastung. Und vor allem Radfahren in der Grazer Innenstadt ist eigentlich sehr fein. Man könnte es natürlich nur weiter ausbauen, aber es ist wahrscheinlich österreichweit eine der schönsten Städte zum Radfahren. Und ich finde die CM immer klasse, weil man quasi damit aufmerksam macht, wie man sich alternativ fortbewegen könnte und dass viel Besseres möglich wäre.
5: Ich bin der Lorenz und ich freue mich, dass ich heute dabei sein darf bei der Critical Mass. Es ist eine gute Stimmung und ich finde das auch super mit dem Ghostbike. Das ist echt eine liebe Idee. Ich sehe das zum ersten Mal. Ich habe das gerne nachgeschaut im Internet. Gefällt mir sehr gut. Und zum Radfahren allgemein, ich kann dazu sagen, ich bin so privilegiert, dass ich sowohl ein Auto als auch ein Motorrad habe. Und trotzdem muss ich sagen, bin ich in Graz am liebsten selber mit dem Rad unterwegs. Einfach weil es Radfahren Spaß macht. Man braucht nicht immer ums Tanken denken und nicht irgendwelche Kosten. Kommt an die frische Luft, kann eigentlich überall fahren und mir macht es eine Gaude. Und ja, schön, dass ich dabei sein kann heute.
0: Die Critical Mass wird natürlich immer auch von einigen Soundfahrrädern begleitet.

0: Jetzt ist gerade ein SUV vorbeigefahren, ein riesengroßes Auto. Der Papa ganz angestrengt hinter dem Steuer, auf der Rückbank, zwei Kinder. Sie haben fröhlich rausgelächelt und vielleicht denken sich die Kinder auch, Papa, wieso fahren wir nicht damit?
1: Ja, also das Fahrrad, mit dem ich fahre, nennt man Swing.

0: Radspielzeug.
1: Wie lange hast du gebraucht, um dich an die Fahrweise dieses Fahrrades anzupassen?
0: Also, wenn man fährt, dann geht's. Das Schwierige ist losfahren, wenn man überhaupt keinen Halt hat. Und da, wenn man 5 Minuten umprobiert, dann geht's. Also man hat es relativ schnell draußen, dass man zumindest fahren kann, dass man dann so Tricks machen kann. Das braucht schon länger. Dazu bin ich auch noch zu schlecht, aber es ist nicht so schwer, wie es ausschaut.
1: Ist das dieses Swingbike, ist das dein Alltagsbike oder ist es nur für Critical Mass?
0: Nein, das ist nur für die Critical Mass oder zum so irgendwelche Tricks ausprobieren. Das ist nicht mein Alltagsfahrrad. Wobei man es als Alltagsfahrrad auch verwenden könnte. Also man kann ganz normal damit auch fahren.
1: Neben mir fährt ein hochinteressantes Lastenrad vorne mit einer schönen Aluminiumwanne. Was sagt uns der Besitzer dieses Lastenrades nun über diese Art der Fortbewegung?
2: Ja, es ist immer sehr angenehm bei der Critical Mass mitzufahren. Das ist der schönste Monatsausklang, den man sich vorstellen kann. Und sie ist auch lastenradtauglich, weil sie einfach ein sehr gemütliches, relaxtes Tempo hat. Und man trifft fast nur nette Leute. Darum bin ich immer wieder gern dabei. Auch wenn es zu so einem traurigen Anlass ist wie diesmal heute.
1: Dieses Lastenrad mit der großen Wanne, ist das serienmäßig zu erwerben?
2: Ja, genau. Das wird in Kopenhagen hergestellt. Das ist hinten gelenkt und kann daher viel Last aufnehmen.
1: Bei welchen Plätzen siehst du aktuell das größte Potenzial für Veränderungen in Bezug für einen entsprechenden Fahrradverkehr in Graz?
2: Ja, symbolisch wäre wichtig, von den 5 Autospuren, die es am Joanneumring, Opernring gibt, zumindest eine dem Radverkehr zuzuweisen. Weil derzeit muss man eben über Dietrichsteinplatz, Jakominiplatz und so fahren, wenn man durch die Stadt da will. Ne? Das wäre höchst an der Zeit.
1: Zum Abschluss gibt es noch einmal ein anständig starkes Verkehrsaufkommen auf dem Glacis. Knapp 200 Fahrzeuge sind hier Richtung Norden unterwegs und genau gesagt, es sind 200 Fahrräder. Neben mir fährt gerade Mel. Welchen Bezug hast du zur CM in Graz?
3: Wie ich nach Graz gekommen bin, hat man gedacht, sehr cool, sehr viele Radwege, sehr cool zum Radfahren, bis wir es genau angeschaut haben und gemerkt haben, da gibt es noch viel Potenzial, da gehört noch viel gemacht und darum fahre ich jeden Monat mit. Einfach um zu sagen, es gibt so viele Radeln, aber sie brauchen noch viel mehr Platz, besonders dort, wo die Autos fahren.
1: Deswegen genießt du jetzt sicher ganz ausgiebig die Fahrt hier beim Glacis Richtung Norden.
3: Genau, jeden Monat wieder auf der Straße fahren können, was man sonst nicht machen sollte alleine. Ja, jedes Monat wieder super.
1: So viele Radfahrer und keine Polizisten im Grazer Stadtpark. Was sagen da 2 Passanten?
4: Ja, man kann auch ohne Polizei Radfahren, oder?
5: Ja, super finde ich das.
1: Zum Schluss wird noch im Verkehrsgarten auch eine anständige Rundfahrt gemacht. Die CM April 2019 in Graz ist hier im Verkehrskarten im Grazer Stadtpark soeben zu Ende gegangen. Jetzt bin ich noch einmal ganz kurz durch die Menge gegangen und habe noch um ein kurzes Schlussstatement zur CM gebeten.
6: CM, selbst organisiert, super, mehr Platz für Fahrräder.
7: Geil was.
8: Wir sind gerollt.
9: Ich finde, es können die Straßen nie lang genug vor Autofahrern blockiert werden und für Fahrradverkehr genutzt werden.
10: You got to take the power back.
11: Menschen statt Autos.
12: Super.
13: Es ist bellissimo.
14: Ja, war super heute. Schöne Veranstaltung. Ich hoffe, beim nächsten Mal sind wir noch mal mehr.
15: So wie jedes Mal. Jeden letzten Freitag, 16.30 Uhr, Südtiroler Platz.
1: Abschließend noch ein großes Danke an alle Teilnehmer dieser Critical Mass für ihre Interviewbereitschaft. Diese Ausgabe von morgen ist nun auch schon wieder fast an ihrem Ende angelangt. Bleibt mir jetzt nur mehr übrig, Danke zu sagen für euer Zuhören und auf ein Wiederhören kommenden Freitag 17:30 Uhr Radio Els.

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3: Hallo, herzlich willkommen zur Sendung Die Radiokometen, wir sind Radio. Eine Sendung von und mit Bewohnerinnen, Klientinnen und Mitarbeiterinnen der Lebenswelt der Barmherzigen Brüder in Kaimbach. In der heutigen Sendung gibt es ganz, ganz unterschiedlichste Texte zu hören. Die Schreibgruppe hatte verschiedenste Impulse und hat diese genutzt, um sich Geschichten auszudenken. Und daraus sind verschiedenste Texte entstanden, die nun zu hören sind. Wir wünschen viel Spaß beim Zuhören.

Im Herbst gibt es des Öfteren in den Morgenstunden den Nahreif, wenn die Sonne auf die mit Raureif bedeckten Wiesen, Felder und Bäume scheint, leuchtet alles, als wäre man in einem Wunderland. Zum Herbst gehört auch, dass wir die armen Obdachlosen mit warmen Speisen und Getränken helfen. Da kann ein warmer Tee Wunder wirken. Im Herbst kann man in den Wäldern die Eule mit einem schrillen Geschrei hören. Die Eule ist ein Nachttier. Sie schläft am Tag und ist wach in der Nacht. Nach dem Herbst folgt mit raschen Schritten der Winter. Im Winter schneit es des Öfteren. Der Schnee lädt meistens zum Rodeln, Schlittenfahren, Snowboarden und Skifahren ein. Das Baby quietscht fröhlich, weil die Schneeflocken wie Wartebäuschen vom Himmel fallen.

0: Ja,
1: ich liebe viele Elfen und liebe Eulen. Ich liebe viele Babys, ich liebe den Raureif, ich liebe den vielen Schnee von Skifahren und zu rodeln. Ich liebe meine Schwester und meine CDs von André Rieu und Helmut Zacharias, Heim Simons, Frederik Wien, Peter Alexander, Peter Kraus, Helen Fischer, Roni Heino, Katharina Valente, Elvis Presley, Doug Berry, Rudolf Schock und viele Seemannslieder von Hafen und Hoher See, Hoffmanns Erzählungen von Franz Lehár, Aida von Verdi, die Fledermaus von Johann Strauss, die Blume von Hawaii und viele Geschichten von Liebe und Leben auf der Erde.

Eines Tages ging ich in der wunderschönen Sonne spazieren bei strahlend blauem Himmel. Es war wunderbar warm. Im Gras war es schon raureif zu sehen und auf den hohen Bergen lag schon Schnee. Plötzlich sah ich ein kleines Baby aus der Sandkiste krabbeln. Ich hob es auf und setzte es im weichen Gras ab. Seine Mutter bedankte sich bei mir sehr herzlich für meine Hilfe. Als ich am Abend nach Hause ging, hörte ich eine Eule und es war schon ganz finster. Wie ich dann zu Hause war, trank ich noch eine leckere, heiße Tasse Tee.

Die Sonne schien durchs Fenster und zwang mich aufzustehen, denn Augenschließen half nichts mehr. Selbst wenn die Augenlider sich darüber legten und meinen Blick auf die Welt bedeckten, selbst da konnte ich kein Dunkel, keine Nacht, keine weitere Schlafenszeit herbeiführen. Es war zu hell. Die Schwerkraft, die mich gestern abends noch tief in die Matratze drückte und mit einem schweren Schlaf mir einen schweren Schlaf bescherte, musste den Sonnenstrahlen, die mich spielend und tänzerisch umlagerten, weichen. Das ganze Zimmer war von dieser Helligkeit und Leichtigkeit durchdrungen. Wohlbedacht, nicht mit dem linken Fuß aufzustehen, setzte ich zuerst den rechten auf den Boden. Dabei stieß ich mit der kleinen Zehe an den Koffer, der neben dem Bett stand. Mit dem damit verbundenen Schmerz schoss mir ins Hirn, dass ich heute Abschied nehmen muss. Abschied von einer Woche, in der ich dieses Zimmer bewohnte. Eine Woche, in der ich nach Wahrhaftigkeit und Gott suchte. Eine Woche, aus der ich mich aus dem Alltag herausnahm. Eine Woche, eine Woche, eine Woche. Ich dachte, diese Woche tut mir gut, könnte mich zu einem Stück perfekteren Menschen machen, vielleicht zu einem kleinen Heiligen. Ich meine, zu so einem, der zum Beispiel im Moment des Aufwachens ganz viel spürt und wahrnimmt, mehr sieht, riecht und spürt, als die Gegenwart mir preisgibt. An diesem Morgen begann alles ganz gewöhnlich, weil es ein ganz gewöhnlicher Morgen war, oder?

Wie sieht mein Fest aus? Welche Programmpunkte gibt es? Begrüßung, Festessen, Torte, Gedichte, Lieder, Tanz, Verabschiedung. Was? Geburtstagsfest am 29.04. Wer? Ich? Wer kommen will und sein Essen und Getränke mitbringt. Wie? Ein Fest im Grünen bzw. im Freien. Wo? In Wien und in den Nebenstädten Steiermark. Wann? 29.04. jeden Jahres oder bitte schönes Wetter.

Wie sieht mein Fest aus? Ich esse gerne Pommes frites mit Bratwurst, Pommes frites mit Ketchup und viel Bier am Morgen. Ich liebe das. Viel Lesen und viele Volkslieder mit Kuchen und viel Kaffee mit Streuselkuchen und Heidi von Johanna Spree, Seeabenteuer mit viel Musik, Seeabenteuer mit Frederik Queen und viel Geigenmusik.

Wie sieht mein Claudia-Fest aus? Mein persönliches Fest findet im Dezember statt, weil ich im Dezember Geburtstag habe. Als meine Gäste empfange ich meine Zwillingsschwester mit ihrem Mann und ihrem Sohn, meine zwei Ziehbrüder mit ihren Ehefrauen. Natürlich gehören zu meiner Feier auch mein Lebensgefährte und mein Sohn. Auf meiner Geburtstagsfeier wird eine Buschenschankjause serviert. Die schmeckt allen Gästen gut. Zu trinken gibt es verschiedene Säfte. So kann man zwischen Apfelsaft, Traubensaft, Holundersaft und Orangensaft wählen. Natürlich darf auch das Mineralwasser nicht fehlen. Zur Unterhaltung dient das Activity-Spiel. Auch das Mensch ärgere dich nicht Spiel eignet sich gut auf so manchen Feste. Meine Gäste sind auch neugierig darauf, welche Geschenke ich bekommen habe. So packe ich die Geschenke nacheinander aus. So bekomme ich einen Jausenkorb, eine Roland Kaiser CD, ein Fotoalbum und andere Sachen geschenkt.

Mein liebstes Fest, das nie stattfindet, habe ich es genannt. Sehr gute Live-Musik. Fendrich Reinhardt. Bei Schönwetter im Freien. Vor der Kulturhalle in Kaimbach. Zu meinem Geburtstag am 7.10. Bei Regen in der Kulturhalle. Die Eintrittskarten werden verlost.

Das Alex-Fest. Vertrautheit in Gesichtern entdecken. Der Ort bietet Platz, sich zu bewegen und beruhigt das Auge, weil es viel Grün sieht. Die Musik ist gut hörbar, hält sich aber punkto Lautstärke in Dezibel zurück, ladet ein wenig zum Mitwippen ein und fordert so manch Menschen zu mehr, sprich zum Tanzen, Hüpfen, Shaken heraus. Personen, die mich für Zeiten oder Lebensabschnitte begleiteten, mischen sich mit aktuellen Weggefährtinnen und stricken mit ihren Erfahrungen und Erlebnissen ein Netz, in dem ich mich in Gesprächen wohligst hineinkuscheln kann, wie in eine Decke, die nach Kindheit und ständiges Erwachsenwerden riecht. Das Fest verläuft in dem ihm eigenen Tempo und dauert so lange, bis viele gesättigt sind, leiblich durch kleine Speisen, seelisch im Verbund von liebevollen Menschen. Zum Abschluss ein kleines Ritual, ein Lied, ein Feuer, und dann ziehe ich mich zurück und genieße das Alleinsein.

Achtung am Bahnsteig, Zug fährt durch. Halten Sie die Sicherheitsbegrenzungen ein. Die Stimme von Chris Lohner klingt noch in mir nach. Gedanken verloren, setze ich einen Fuß hinter die weiße Markierung. Als ich irrtümlich auf die Schuhe meines Hintermannes trete, der diese Aussage anscheinend überhört hatte. Mit einem höflichen Entschuldigung drehe ich mich um und blicke in die Augen. Ich sehe in ein müdes Gesicht, bei dem sich dunkle Augenringe abzeichnen. Das breite Grinsen verändert den Ausdruck blitzschnell zu einem offenen und freundlichen Gesicht. Beim näheren Hinsehen erkenne ich, dass der junge Mann Blumen in der Hand hält. Der Strauß ist farblich sorgfältig abgestimmt und die goldene Schleife verrät einen besonderen Anlass des

Schenkens oder Beschenkten. Nur allein einige abgeknickte Blüten lassen erahnen, dass der Strauß schon länger ohne Wasser aushalten musste. Ich setze meinen Koffer vorsichtig neben dem jungen Mann ab und warte auf das Durchfahren des Zuges. Der Intercity braust bei uns vorbei und der entstandene Windhauch bläst meine losen Haare ins Gesicht. Ich bemerke, dass der junge Mann neben mir immer nervöser wird und aufgeregt hin und her geht. Verspäteter Zug fährt nun auf Bahnsteig 3 ein, vernehme ich die Stimme von Chris Lohner wieder. In diesem Moment kommt eine Frau auf unserem Bahnsteig gelaufen. Du wartest noch immer? Seit 3 Stunden, antwortete er ihr. Schließlich lachen beide und ich sehe nur noch, dass er ihr die Blumen gibt, die sie lachend annimmt. Und dann schließt sich die Tür meines Intercities und der Zug fährt los. Manchmal beginnt eine Geschichte genau dort, wo man eigentlich nach Hause gehen wollte.

0: Tür zu, es zieht. Also hier soll es sein. Ein letzter Kontrollblick auf den Zettel, der mir gestern Nacht an der Bar zugesteckt wurde und auf dem diese Adresse hier geschrieben steht. Ach ja, ich vergaß mich vorzustellen. Mein Name ist Alex und in meiner Hand befindet sich 1 Million Euro in diesem Koffer. Dieses Geld soll ich hier übergeben. Es wirkt ein wenig verlassen und unbewohnt. Kein Licht scheint durch ein Fenster, obwohl es die Dämmerung bereits verlangen würde. Ob der oder die Besitzerin sich über den Besuch und das Geld freuen wird? Es ist das Preisgeld einer Lotterie, das ich überbringen darf. Ich gehe auf den Pflastersteinen, die zur Tür führen, nehme den Koffer in meine linke Hand und greife mit der rechten zum Ring, der aus dem Maul eines Löwen bereit zum Klopfen an der Tür baumelt. Zweimal lasse ich das harte Metall gegen das Holz der Tür schwingen. Dann höre ich auch schon Schritte hinter der Türe, kleine, leise Schritte, und es öffnet mir eine kleinwüchsige Frau. Sie sieht mich fast erschrocken an und mustert mich von unten nach oben. »Was wünschen Sie?« fragt sie mit erstaunlich rauer Stimme. »Ich überbringe Ihnen das Preisgeld von der Lotterie, wo Sie letzten Samstag den Hauptpreis erzielten.« »Wer ist da?« keifte eine krantelnde, schon in die Jahre gekommene Stimme, und am oberen Treppensatz tauchte eine große, hagere Frauenfigur auf. »Madame, ein Vertreter, er will uns...« Weiter kam sie nicht.
1: »Soll sich zum Teufel scheren, wir wollen nix. Und Tür zu, es zieht!«
0: »Aber Madame«, versuchte die scheinbare Dienerin, ihre Herrin zu beschwichtigen. Aber nix da.
1: »Soll die Tür von draußen zumachen«,
0: schrie jetzt die ältere Dame von oben runter.
1: »Tür zu, es zieht!«
0: Völlig verdutzt und ratlos sahen die kleine Frau und ich einander an, und sie ging schon auf mich zu, um mich vor die Tür zu drängen. An der Schwelle hielt ich ihr kurz den Koffer entgegen mit fragendem Blick. »Was jetzt?« Da nahm sie ihn mir aus der Hand und schmiss die Tür vor meiner Nase zu. Etwas verwirrt drehte ich mich weg vom Haus und ging gedankenverloren zum Ausgang des Gartens. Das Geld ist an der richtigen Adresse übergeben worden, also kann mir nichts passieren. Im besten Fall nimmt die Dienerin das Geld an sich und sagt der bösartigen alten Madame nichts von ihrem Glück, denn offensichtlich verdient nicht jeder so viel Glück.

Die Feste fallen, wie sie fallen. Darum freuen wir uns drauf. Da kommt auch Stimmung auf. Musik und Tanzen macht auch gute Laune. Da können wir auch kreisteln auf einem Baum. Aber Vorsicht, dass kein Ast bricht, denn das ist dann eine andere Geschichte.

0: Das war die Sendung Die Radiokometen, wir sind Radio. Heute mit einem Potpourri an verschiedensten Texten und Geschichten der Schreibgruppe. 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

0: Guten Abend bei der Radiosendung Neue Stadt, jeden Freitag von 19 bis 20 Uhr hier bei Radio Helsinki auf der Frequenz 92,6 MHz und im weltweiten Netz unter helsinki.at. Wir sind weltweit empfangbar. Kannst du dir das vorstellen, Andrew?
1: Unglaublich. Unglaublich.
0: Kennst du viele Leute, wenn du so nach Argentinien fahrst oder so, triffst du dann Leute, die sagen, hey, Graz, Radio Helsinki, kenne ich.
1: Dadurch, dass ich ja regelmäßig in Argentinien bin, ne? Frage ich ja immer wieder, hey, kennst du Radio Helsinki?
0: Im Sommer beim Skifahren oder so in Argentinien, beim Sommertraining.
1: Genau, Scherestein-Papier-Sommertraining, Sommercamp.
0: Gibt es wieder Scherestein-Papier-Turnier?
1: Ja, selbstverständlich.
0: Im Sommer wieder, im Frühling wieder?
1: Nein, im Sommer.
0: Im Sommer.
1: Wahrscheinlich werden wir es Ende Mai wieder machen. Aber davor gibt es einiges anderes zu besprechen.
0: Okay, was willst du besprechen heute?
1: Gute Frage, worüber reden wir heute?
0: Ich war jetzt eigentlich 4 Wochen mehr oder weniger nicht da, gell? Ich weiß nicht, was zum Beispiel die Graz-Stadtpolitik mäßig passiert ist. Ich habe nur mitgekriegt, dass die LKK jetzt ziemlich anschießen. So ein bisschen in den christlichen Medien.
1: Es ist kein Wunder, dass sie in den christlichen Medien angeschossen wird.
0: Ja. KW christliche Partei.
1: Wundert dich das?
0: Nein, wundert mich nicht.
1: Wundert ihr nicht? Mich wundert das auch nicht. Die einzige.
0: Außer, dass die Medien ja nicht christlich sind. Ja. Obwohl sie eben.
1: Nein, sind sie nicht. Ja, das stimmt. Also, ich habe gerade gestern wieder so ein bisschen durchgeswiped und die ÖVP.
0: Du hast was?
1: Geswiped.
0: Ah,
1: heißt, sagt man so? Und in der Jugendsprache, ich glaube, sagt man swipen.
0: Für das bin ich zu alt.
1: Ja, eben. Deswegen auch. Bin ja ich da. Also ich habe durchgeswiped und bin wieder über den ÖVP-Kanal gestolpert.
0: Echt?
1: Und da war wieder die Debatte über die Wohnungen, dass jetzt glaube ich 58 Millionen Euro für Wohnungen ausgegeben werden soll und das nicht gedeckt ist. Das sorgt natürlich für große Empörung bei der Büro-ÖVP.
0: Findet man das gut oder schlecht, dass arme Leute vielleicht eine Wohnung kostengünstig zur Verfügung gestellt bekommen?
1: Das ist eine gute Frage. Man muss, glaube ich, diese Frage auch differenziert betrachten, gerade in einer Zeit, wo man schon auch das finanzielle Thema haben. In einer prosperierenden Zeit würde ich natürlich ja sagen, auf alle Fälle. Da in der heutigen Zeit einfach so 58 Millionen auszugeben, ohne eine Deckung im Hintergrund.
0: Ich meine, ich finde, also gerade die christliche Partei, ich finde das schon befremdlich, dass ausgerechnet die sich aufregen, gell? Wenn man zum Beispiel an diesen Tunnel da in Reininghaus denkt, das sind nach 50 Millionen, wo da die Marienhütte unter der Bahnhof untertunnelt werden, das hat die christliche Partei noch so eingefädelt, dass man das nicht mehr verhindern kann.
1: Das stimmt.
0: Also jetzt als Beispiel, gell?
1: Das stimmt, aber da werden zwei Projekte gegeneinander ausgespielt. Mit dem Argument. Ich glaube, es gibt bessere Argumente.
0: Du hast geredet von, wofür soll man heutzutage Geld ausgeben, wenn man sparen muss? Tunnel oder Wohnungen für die Armen?
1: Ja, bin ich eher nur bei Wohnungen für die Armen.
0: Für was würdest du es ausgeben oder würdest du einfach gar nichts ausgeben?
1: Also, ich muss da ein bisschen ausholen, ganz kurz. Wir haben ja einmal über den Herrn Apfelknapp gesprochen. Mhm. Das ist unser neuer Wirtschaftsrat.
0: Wir haben eine Stunde Zeit.
1: Ja. Und
0: unser Wirtschaftsstadtrat.
1: Und ich habe nach unserem Gespräch habe ich das Telefon in die Hand genommen und habe ihn angerufen und gesagt,
0: du
1: René.
0: Hast du geswiped?
1: Und bis zum R habe ich geswiped.
0: Echt, ihr seid bei du?
1: Ist sicher.
0: Okay.
1: Und habe gesagt, René, hast du kurz Zeit? Sagt er, nein. Habe ich nicht. Bitte um 17.30 Uhr und dann habe ich um 17.30 Uhr mit ihm telefoniert und habe ihn gefragt, wie sieht die finanzielle Situation der Stadt wirklich aus, ob man eher was sagen kann.
0: Ja.
1: Und er hat gesagt, es ist so angespannt, er hat ein Sparbuch oder seine Rolle bekommt immer ein Sparbuch weitergegeben. Mhm. Und auf dem Sparbuch waren 118.000 Euro drauf. Dieses Sparbuch ist zum Beispiel sofort eingezogen worden, wie er nominiert worden ist. Jetzt könnte man dann sagen,
0: Das Vertrauen in den neuen Wirtschaftsstadtrat ist nicht so
1: ist
0: hoch.
1: Ist nicht da. Oder die Mama hat das Sparbuch einzogen.
0: Wir wissen ja, wie gut die FPÖler auf Sparbücher aufpassen können.
1: Genau. Genau. Dann gibt es
0: Grund. Also das wird ja nicht der Grund gewesen sein, oder? Scherz beiseite.
1: Nein. Also ich möchte das Bild in dem verzeichnen, wie angespannt die finanzielle Situation ist. Des Weiteren, also drei Details dazu. Eben dieses Sparbuch wurde eingezogen, dann hat er in seinem Topf, was er zur Verfügung hat, waren knapp 180.000 Euro,
0: ja.
1: Waren drinnen vor zwei Wochen, wie ich mit ihm telefoniert habe. Und da hat er gesagt, aus dem werden Förderungen und so weiter bezahlt. Das Problem ist aber aktuell, dass es viel mehr Förderanträge gibt, als Geld zur Verfügung ist.
0: Weil die Förderanträge, das ist ja immer so.
1: Ja, das ist immer so. Dementsprechend müssen sie das momentan so abarbeiten, dass sie priorisieren, wem sie welches Geld geben. So, das geht sich aber grundsätzlich alles nicht aus. Und zusätzlich, als dritten Punkt, gibt es dazu, in Bezug auf Weihnachtsmärkte und Adventmärkte, ruft jetzt natürlich auch jeder an und möchte Geld von ihm haben. Und es gibt die Abteilung in der Stadt für Markt im Gesamten. Die stellen die Genehmigungen aus für den Hauptplatz und für alle anderen Plätze. Da war grundsätzlich budgetiert 60.000 Euro für Genehmigungen. Die stadtinterne Abteilung möchte aber jetzt, hat den Preis quasi aufgehoben, auf 130.000 Euro. Und wenn diese 130.000 Euro bezahlt werden würden,
0: ja,
1: dann gibt es keinen Christbaum in Eckenberg und dann gibt es keine Weihnachtsbeleuchtung auf dem Rathaus. Also, was ich sagen möchte, wie schlimm, unter Anführungszeichen schlimm, ist die Situation in Graz, dass sie die Stadt darüber überhaupt nachdenkt, einen Christbaum in Eckenberg nicht aufzustellen. Und dann im gleichen Atemzug sprechen wir über 58 Millionen Euro für Wohnungen.
0: Ich meine, es ist ja, es kommt mir schon ein bisschen so vor wie Erbsen zählen, gell? Christbaum und so weiter. Also was man mit der Geschichte auf sich hat, weiß ich jetzt nicht, gell, ob das denn wirklich so angespannt ist. Aber es geht ja nicht um 160.000 Euro, sondern es geht ja um wie hoch ist die Verschuldung der Stadt Graz? 2 Milliarden? Oder ich meine, da müssen wir ja anfangen. Und die Verschuldung ist in der Nagelzeit von 300 Millionen auf ungefähr 1,6 Milliarden gestiegen oder so. 1,8 Milliarden. Also eben das, und wenn man jetzt mitkriegt, dass auch noch endfällige Kredite, die Stadt Graz unter dem Nagel aufgenommen hat, dass die jetzt fällig werden und auch deswegen die finanzielle Lage der Stadt Graz so angespannt ist, dann würde an der Stelle der ÖVP schon sehr still sein eigentlich.
1: Absolut, oder? Absolut. Da gebe ich dir grundsätzlich recht. Nur es bringt uns nichts, finde ich, in der Debatte darüber zu streiten. Und das ist in politischen Debatten immer wieder so, dass sich der jetzige Machthaber irgendwie ein bisschen leicht macht, indem er auf die Vergangenheit zurückbeckt und sagt, naja, ihr habt da einen Schaß gebaut. Das kann man immer machen. Nur ich stelle mir dann die Frage, wie schaut denn eine Lösung aus? Wie kann denn eine entsprechende Lösung ausschauen? Und dazu muss ich mal klar Fakten schaffen und sagen, okay, passt, wie schaut denn die finanzielle Situation aus?
0: Ich meine, es ist ja, also so zum Thema Dings, also was du gesagt hast, ist es ja schon so, dass eigentlich die christliche Partei und die christlichen Zeitungen gemeinsam auf den Machthaber hinhauen und die sich natürlich verteidigen müssen. Mhm. Es ist ja nicht so, dass die angefangen haben zum Zurück, sondern der Impuls geht ja von den christlichen Medien, also Grazer Kleine Zeitung und so aus, und von der ÖVP. Die hacken hin und beißen ins Wadel und die KP muss sich verteidigen.
1: Aber verteidige mich als KP, indem ich in Angriff gehe?
0: Warum?
1: Muss ich das machen? Es hat ja die LGK hat eine Zeit lang gehabt, wo sie überhaupt nicht reagiert hat auf Anfeindungen. Das habe ich cool gefunden.
0: Ja, und jetzt reicht es ja. Also ich finde es eigentlich, ich habe es auch cool gefunden, aber ich verstehe, dass jetzt irgendwann auch einmal genug ist. Gell?
1: Aber
0: also ich habe da eigentlich vollstes Verständnis dafür, dass sie langsam zurückschießen anfangen.
1: Findest du echt?
0: Ich meine tatsächlich, Was ja ganz offensichtlich ist, dieses dauernde Wadelbeißen hat dem hohen Sinn auch nichts gebracht. Der hat ja keine Stimmen dazu gewonnen oder nicht wesentlich.
1: Genau deswegen hack ich nicht zurück. Genau deswegen hack ich nicht zurück.
0: Hast recht, ja.
1: Und auf der anderen Bitte, liebes Seite
0: Publikum, hat ich habe dem Andrew recht gegeben, vielleicht kann man da kurzes Timeout machen und das würdigen.
1: Danke.
0: Das ist jetzt halt auf Sendung.
1: Für diejenigen, genau, ich wollte gerade sagen, für diejenigen, ich habe gerade meine Hände ausgebreitet, voller Stolz. Ich meine, es hat für diejenigen, die es nicht wissen, Friedrich Merz relativ unpopulär, was heißt relativ? Sehr unpopulär.
0: Relativ unpopulär.
1: Sehr unpopulärer Bundeskanzler. Unpopulär. Mit Abstand der unbeliebteste Bundeskanzler in der ganzen deutschen Geschichte, jetzt mit 12% Zustimmung insgesamt, hat bei sein, hat in der vor der Wahl hat er immer gesagt, es wird nicht an der Schuldenbremse gerüttelt. Mhm. Er ist an die Macht gekommen und hat einmal 500 Milliarden freigegeben. Und das, was die EKK jetzt macht, auf der einen Seite in den ersten Tagen ihrer Amtsperiode zu sagen, hier muss der Rotstift angesetzt werden, hier muss der Rotstift angesetzt werden, aber ich gebe trotzdem 58 Millionen Euro für Wohnungen aus, streift die Friedrich-Merz-Politik. Streift.
0: Also das ist jetzt beleidigend, was du sagst. Gell?
1: Streift.
0: Weil der Friedrich Merz hat die Leute ganz offensichtlich angelogen und hat diese Schuldenbremse gestoppt mit einem Taschenspielertrick, nämlich noch mit der Verfassungsänderung durch das alte, bereits abgewählte Parlament, Bundestag heißt es da, also den alten abgewählten Bundestag. Mit dem neuen Bundestag, der gewählt wurde, hätte er das nicht mehr geschafft.
1: Deswegen habe ich auch gesagt, sie streift die Politik und macht es nicht gleich. Dementsprechend bitte das zurückzunehmen. Mhm. Ich möchte der LKK jetzt nicht zu sehr ans Bein pinkeln. Man muss aber dann trotzdem genauso kritisch hinterfragen und nicht nur Ja und Amen sagen zu dem, was die LKK macht. Oder bist du ein Ja und Amen-Sager, lieber Martin?
0: Ich habe jetzt gerade die Google-KI gefragt, ob das stimmt mit den 50 Millionen Euro.
1: Ja.
0: Die Summe von rund 50 bis 55 Millionen Euro im Zentrum einer heftigen politischen Debatte über anhaltende Millionenverluste und Sanierungsbedarf beim städtischen Eigenbetrieb Wohnen Graz. Zusätzlich hat die Stadt wegen einer angespannten Finanzlage ein großes Spargelpaket in genau dieser Höhe beschlossen. Mhm. Der staatseigene Betrieb Wohnen Graz schreibt seit Jahren Verluste und da kommen die 55 Millionen her. Es ist jetzt nicht so, dass die Stadt Graz dafür jetzt extra Geld ausgibt, gell?
1: Okay.
0: Um das einmal genauer zu spezifizieren.
1: Okay, gut. Ich habe es nämlich in den, siehst du, da unterlage ich auch einem
0: du bist ein Ja-Sager, gell?
1: Was? Ich hab das jetzt aus den Medien quasi rausgezogen in der Vorbereitung, ganz auf die Gare, was es mit den 58 da auf sich hat. Und es wurde so das Bild gezeichnet, dass neue Schulden aufgenommen werden.
0: Ich sage, die christlichen
1: Lügen.
0: Medien, du sollst nicht lügen. Die christlichen Medien stellen das so dar, dass es eben negativ für die Bürgermeisterin aussieht. Jetzt sage ich nicht, dass alles, was sie machen und beschließen, gut ist, dass ich das alles gut finde, aber dieses Hickhack geht in meiner Wahrnehmung nicht von ihr aus.
1: Nein, das geht sicher nicht von ihr aus. Aber ist es nicht auch Usus von Oppositionen, so zu arbeiten? Ich finde es total blöd, dass so gearbeitet wird. Aber in der Oppositionsrolle ist es doch aufgelegter, dass sie alles kritisiert, was die Führung irgendwie macht. Das ist ja der Bonus eigentlich einer Opposition, dass sie laut schreien kann und eben nicht zeigen muss.
0: Ja, aber das ist doch auch doof. Natürlich sollen sie die Sachen kritisieren, aber nicht einfach blöd darauf los, um sie irgendwie anzugreifen, sondern Sachen, die tatsächlich schlecht laufen oder falsch laufen.
1: Was läuft denn deiner Meinung nach schlecht in der Stadt?
0: Ich finde nicht, dass die Stadt so schlecht läuft.
1: Wir sprechen, da
0: waren wir eh schon öfter.
1: Wir haben jetzt öfter darüber gesprochen. Nur man kann diese Frage schon einmal wirklich mal ernst genommen in Angriff nehmen, was politisch gesehen schlecht läuft.
0: Was läuft deiner Meinung nach schlecht in Graz?
1: Für mich läuft alles super. Na, es ist echt schwierig, weil ich, das weiß man eh, mit der grünen Verkehrspolitik schon mehrheitlich zufrieden bin. Weil man zumindest spürt, dass da jemand anders einmal am Werk ist. Mhm. Und bei der LKK, dass man sich um die Armen kümmert, finde ich super. Nur beim Einsatz für die Armen geht trotzdem in einer Art und Weise, was ich schon von Leuten aus der Mittelschicht auch höre, ist, diese Leute fühlen sich in einer Art und Weise im Stich gelassen. Weil sie sagen, naja, eh klar, die Reichen wollen sozusagen, das Thema mit den Reichen, das kennt man eh. Und das Thema mit den Armen kennt man eh, aber wer kümmert sich um uns?
0: Ich muss überlegen, ob ich das als Problem empfinde. Also klar, was passiert ist ja, dass mehr und mehr die Mittelschicht
1: erodiert.
0: Nein, natürlich ist es ein Problem. Also, aber ich überlege, ob das, auf welche Art das Aufgabe der Stadtpolitik ist. Das ist doch Aufgabe der Steuerpolitik.
1: Na.
0: Der Finanzpolitik.
1: Na, Entschuldigung. Na, das glaube ich nicht. Also, wenn es um die Zufriedenheit, wenn man Zufriedenheit als Messgrad hernimmt, ja, in der Bevölkerung, dann ist es nicht Aufgabe der Steuerpolitik, zu schauen, ob die Mittelschicht zufrieden ist. Definitiv nicht.
0: Also, dass es noch Mittelschicht gibt, das ist aus meiner Sicht auf jeden Fall Aufgabe der europäischen und der österreichischen Politik und nicht der Stadtpolitik.
1: Wir sprechen über Zufriedenheit als Messgrad. Und da kann ich als Stadtpolitiker schon eingreifen.
0: Ich will nur als Mittelschicht bezeichnen und ich bin zufrieden. Ich meine, ich weiß nicht, ob das jetzt als Sample groß genug ist, aber.
1: Das könnte man, wie nennt man das? Anekdotisch.
0: Genau.
1: Glaube ich nicht, dass das als Messgrad ist. Und wenn man sagt, wer gehört zur Mittelschicht von der Wählerklasse, dann würde das immer noch eher in die ÖVP-Richtung und in die auf jeden Fall nicht Kommunisten-Richtung schieben.
0: Glaube ich nicht.
1: Das ist eine interessante Frage. Vielleicht wollen uns unsere Zuhörer und Zuhörerinnen ein Mail schreiben.
0: Die neue Stadt@helsinki.at.
1: Danke.
0: Wer ist die Mittelschicht? Es ist 19:17 Uhr an diesem Freitag, dem 25. September 2026. Im Studio sitzt Andrew Anders und wir diskutieren. Wie sind wir nicht jetzt auf dieses Mittelschicht-Thema kommen? Wegen dir, gell? Also schreiben Sie uns ein Mail. Sind Sie Mittelschicht und fühlen Sie sich zufrieden?
1: Genau.
0: Dann gibt es anekdotische Informationen.
1: Eine Erhebung, wie viele Leute eigentlich unsere Sendung hören. Was man ob, übrigens...
0: Ja, die schreiten jetzt sicher gleich zum Rechner.
1: Oder zum Handy, beim Autofahren, schnell bei der roten Ampel, geschrieben, ich gehöre nicht zur Mittelschicht.
0: Ich sitze gerade in meinem Ferrari.
1: Genau, der Kommunist im Ferrari.
0: Ich bin reich und wir Reichen, wir kümmern uns um die Politik und deswegen muss sich die Politik um uns kümmern.
1: So könnte man das sagen, wenn es nicht ironisch wäre.
0: Sollen wir ein Musikstück spielen nach diesem gelungenen ironischen Einsatz von mir?
1: Was empfiehlst du denn heute? Was gibt's denn
0: ich
1: heute?
0: Ich höre zurzeit gern Lucinda Williams.
1: Okay. Was hörst du am liebsten von ihr?
0: Unterschiedlich. Sie hat diese so CD aufgenommen mit, oder Schallplatte, hat man früher gesagt, mit Bob Dylan-Coverversionen. Soll ich davon eine spielen?
1: Gerne.
0: Max, hörst du das auch? Oder?
1: Nein, aber ich bin gespannt.
0: Ich glaube, das Lied kennt ja jeder, oder? Vielleicht nicht von ihr, aber vom Bob Dylan oder von der Adele oder so.
1: Lass mal laufen.

0: Schöne Musik, gibst du, gell?
1: Wunderschöne Musik.
0: Wir waren beim Mittelstand und ob der von der Stadt betuttelt werden soll. Was würde denn
1: heißt
0: brauchen?
1: Betuttelt? Was heißt betuttelt? Die Frage der Zufriedenheit. Wenn was? Ich von mir persönlich ausspreche, ja? Dann bin nur ich Schmied meines eigenen Glücks. Könnte man ja sagen. Ist aber eine kapitalistische Haltung, oder?
0: Jein. Ja.
1: Sondern, wenn man es kommunistisch sieht, ist das Kollektiv, was Glück bringt. Mhm. Und wenn ich es kommunistisch sehe und sage, das Kollektiv bringt Glück, warum lasse ich dann die Mittelschicht über?
0: Die Frage ist unfair gestellt. Im Endeffekt geht es doch darum, wer braucht Unterstützung? Und wer kann für sich selber sorgen, oder? Und der Staat, vielleicht sieht es der Kommunismus anders, aber der Staat ist doch dafür da, dass er die Leute, die durch Rost fallen, unterstützt. Die anderen können sich eh selber helfen, oder? Und ich glaube, das ist ursächliche Aufgabe des Staates. Es kann jedem von uns passieren, außer vielleicht dem reichen Erben, dass er durch einen Rost fällt und nichts mehr hat oder krank ist und nicht mehr arbeiten kann oder von irgendeinem Idioten über den Haufen gefahren wird, ja. Oder so. Oder das, und dafür muss der Staat, das AMS, die Krankenversicherung und so weiter, ist einfach aus meiner Sicht verpflichtet, diesen Leuten zu helfen. Wenn du in den USA bist, wie viele Leute da auf der Straße leben und wie viele Eigentumsdelikte dort gibt. Und das muss man einfach sagen, okay, na, so eine Gesellschaft will ich doch einfach nicht haben, oder?
1: Ja.
0: Und wenn jemand in der Mittelschicht ist, dann hat er das Problem ja eigentlich nicht, oder? Weil er eh Geld verdient.
1: In der Mitte. Welcher Mensch gibt mehr Geld aus? Ein Zufriedener oder ein Unzufriedener?
0: Ein Unzufriedener.
1: Das ist ein Blödsinn. Das ist ein Blödsinn. Und wer trägt wirtschaftlich gesehen die Gesellschaft? Das ist die Mittelschicht, oder?
0: Unzufriedener.
1: Das ist die Mittelschicht, oder?
0: Was
1: das heißt, nicht, wenn ich, komm.
0: Die Paketfahrer, tragen die Gesellschaft, die prekär arbeiten oder die Mittelschicht? Ist der Lehrer noch Mittelschicht oder ist der?
1: Würde ich schon sagen, okay, dass der Lehrer Mittelschicht ist. Also gemessen an wo ist die Armutsgrenze,
0: ja,
1: und ab wann fängt die Mittelschicht an? Und wo ist circa der Durchschnitt in dem Ganzen, muss man im Gesamten sagen, der mittelständische Unternehmer, derjenige, der bei einem arbeiten geht, im Gesamten bildet er trotzdem die Mittelschicht immer nur mehrheitlich eine Gesellschaft ab. Und wenn und der Mensch, der zufrieden ist, wird eher Geld ausgeben, als ein Mensch, der in Angst lebt, weil Krieg ist oder weil irgendwelche anderen Sachen momentan vorherrschen, der wird tendenziell eher weniger Geld ausgeben. So, und wenn wir eine unzufriedene Mittelschicht im Gesamten haben, dann werden wir uns mit wirtschaftlichem Wachstum genauso schwer tun. Dementsprechend ist es schon eine Aufgabe, könnte man sagen, zumindest zu schauen, dass meine Mittelschicht nicht komplett den Geist aufgibt oder sich vor Unzufriedenheit so zerfrisst, dass sie dann zur FPÖ gehen.
0: Was würdest du, also du meinst, die Unterschicht ist schon bei der FPÖ und die Mittelschicht, die folgt dann, oder
1: wie? Ich glaube, dass die Unterschicht ist ein sehr hartes Wort.
0: Ich versuche mich drastisch auszudrücken, dass man das,
1: ja.
0: Dass man die tiefen...
1: Sehr viele Geringverdiener sind zum Beispiel zur FPÖ gegangen oder zur AfD gegangen, in der Hoffnung, dass das Leben besser wird. Hat man jetzt beim AfD-Wahlergebnis in Mecklenburg-Vorpommern und in Sachsen-Anhalt gesehen.
0: Nein, ich glaube nicht, dass die Hoffnung haben, dass das Leben... Ich glaube, die sagen
1: nur diesmal, aus Unzufriedenheit?
0: Diesmal wähle ich gleich, ist das größte Übel, sagen die Leute.
1: Nur aus Unzufriedenheit?
0: Jetzt
1: musst du nämlich aufpassen, was du sagst. Wenn du sagst, aus Unzufriedenheit wählen sie die FPÖ, dann muss man schauen, dass die Mittelschicht nicht komplett wegbricht aus Unzufriedenheit.
0: Na, ich glaube, dass den Leuten, wenn in den 60er Jahren, wenn du die SPÖ gewählt hast, wenn du arm warst, dann hast du davon ausgehen können, auch in den 70er Jahren noch, dass wenn du die SPÖ wählst, dass es dir nachher besser geht. Zumindest kann man das im Nachhinein so sagen. Heutzutage, ganz egal, wenn du wählst, wenn du zu den zur unteren Hälfte im Medianeinkommen gehörst, dann weißt du, es geht dir in einem Jahr schlechter als in dem Jahr und in 4 Jahren noch schlechter. Das ist einfach statistisch ganz klar bewiesen. Das heißt, die Leute von der Unterschicht, obwohl ich das nicht sagen darf, die Leute der Unterschicht wissen ganz genau, dass sie von diesen Schwachmaten nichts mehr erwarten können. Und dann wählen sie halt jemand anderen, nur um den Schwachmaten was auszuwischen.
1: Deswegen zum Beispiel FPÖ, ne?
0: Dass es ihnen deswegen besser geht. Ich glaube, diese Hoffnung haben sie nicht. Das glaube ich nicht.
1: Also,
0: ich meine, es gibt sicher ein paar Prozent, die sehr rechtsradikal sind, die erwarten sich was, ja. Aber das sind sicher keine 45% in Sachsen-Anhalt und auch keine 30% in Österreich.
1: Also ich glaube nicht, dass nur als Unzufriedener der AfD gewählt wird.
0: Sondern?
1: Weil der Typ
0: so super smart ist?
1: Nein. Also wir haben in Berlin hat die Linke gewonnen und kommt mit Wahlversprechen daher, mit Enteignungen von Immobiliengroßkonzernen, die sie vor der Wahl großspurig versprochen haben. Jetzt nach der Wahl sitzen sie in Talkshows hin und sagen, wenn sie ausgeht, dann enteignen wir, was vorher großspurig angekündigt worden ist. Das heißt, man hat den Leuten Hoffnungen gemacht mit linken Ideen, die man dann, wenn man in einer Koalition ist, nicht einhalten kann. Das Gleiche macht auch die AfD in Sachsen, dass sie den Leuten Sachen verspricht, die sie dann schwer einhalten können. Und wir sprechen dann nicht von... Wir sprechen nicht darüber, dass Leute dann dementsprechend nur aus Unzufriedenheit hingehen, sondern weil ihnen die Politik einfach Versprechungen macht und die Leute es immer nur glauben und sagen, okay, passt, dann probiere ich es einmal mit der AfD oder wie in Berlin, ich probiere das jetzt mal mit der Linken. Aber letzten Endes machen doch beide Versprechungen, die irgendwie zur Enttäuschung führen. Man kann da jetzt, ich finde, man kann jetzt nicht sagen, die Leute, die AfD wählen, sind alle grundauf unzufrieden und aus der Haltung raus wählen sie die AfD.
0: Nein, alle nicht.
1: Genauso, aber genauso mit Nazis auch.
0: Es ist ein Aspekt, glaube ich.
1: Es ist durchaus ein Aspekt, dass man mit Politik von CDU unzufrieden ist.
0: Also die Leute sind nicht von Grund auf unzufrieden, sondern sie haben erkannt, dass die Steuerpolitik der letzten 30 Jahre zu ihren Ungunsten ist. Das hat mit Unzufriedenheit auch nichts zu tun, auch, sondern es ist eine statistische Tatsache.
1: Ja.
0: Oder das ist eine ganz klar erkennbare Tatsache. Und das heißt, sie erwarten sie nichts mehr von denen.
1: Richtig. Und was ist da, und wenn man nichts mehr von dir erwartet, dann sind wir in einer Art und Weise unzufrieden. Und wenn wir sagen, ein Teil ist vielleicht rechts oder sind irgendwie Nazis, ein Teil ist... ich gehe jetzt zur AfD, weil unzufrieden. Ein großer und beträchtlicher Teil ist von der CDU zur AfD rübergegangen. Das bildet immer noch die Mittelschicht ab. In Sachsen zum Beispiel. Und diese Mittelschicht ist unzufrieden. Oder nicht?
0: Doch.
1: Warum?
0: Ich weiß nicht, ob es die Mittelschicht ist. Das weiß ich nicht.
1: Also wenn man 45, so? wenn 45% der Bevölkerung AfD wählen oder irgendeine Partei wählen, das ist ja egal, und gehen weg von der CDU, die eigentlich durchaus für die Mitte steht, ja. Dann kann man sagen, dass das großteils die Mittelschicht
0: abbildet. Aber Andrew, in Deutschland arbeiten nur 30% der Leute, die arbeiten gehen, arbeiten in einem gesicherten Dienstverhältnis. 30%.
1: Ja.
0: Da ist ja kein Wunder, dass die unzufrieden sind, oder? Und das ist wahrscheinlich die Mittelschicht, die 30%. Der Rest ist prekär.
1: Ja.
0: Oder reich,
1: ja.
0: Aber das macht prozentmäßig nicht so viel.
1: Ja, aus. Aber wir sprechen jetzt von 30%.
0: Ja.
1: Die 30% von 45 sind Mittelschichtler,
0: ja. Die
1: unzufrieden sind. Und jetzt referenziere ich nach Graz und sage, was ist mit der Mittelschicht?
0: Was würdest du da als Grazer Mittelschichtler von der Stadtregierung erwarten? Jetzt.
1: Es ist rhetorisch zumindest so, dass kaum darüber gesprochen wird, wie man die Mittelschicht stärken kann zum Beispiel. Es wird darüber, über den Wirtschaftsstandort Graz, wird durchaus gesprochen, aber nehmen wir den normalen Magna-Hackler, der am Bandl arbeitet, aber lohntechnisch durchaus zur Mittelschicht zählt mit seinen 3.000-4.000 Euro, die er kriegt, der fällt in der Rhetorik, in der rhetorischen Erwähnung Ja, komplett durch den Rost. Und das ist ein absoluter Kandidat für einen ÖVP-Politiker, der sagt, ich bin nicht nur für die Unternehmer, sondern ich bin auch für die. Du bist von der Mittelschicht, ich kümmere mich um die. Weil die Elke, die macht es nämlich nicht. Die Elke, die macht nur karitative Politik. Das ist doch ein Aufgelegter für einen jeden.
0: Aber hat die ÖVP für einen Mittelschichtler Politik gemacht? Oder eher mehr so für einen Hotelbesitzer?
1: Eher für einen Hotelbesitzer, aber es ist ein Wählerpotenzial, was ich heben kann. Weil dass die ÖVP nur für die Unternehmer da ist, das würde ich bestreiten.
0: Ich würde bestreiten, dass sie für die Unternehmer da ist.
1: Naja, die SPÖ ist es nicht, die für die Arbeiter da ist.
0: Ja, na eh, die.
1: Die SPÖ ist es nicht. Und wenn ich als Kommunist für die Arbeiter da bin, dann habe ich in der Wahl relativ wenig davon gehört. Du schon?
0: Nein, das ist auch nicht so.
1: Eben.
0: Eben. Was ich jetzt vorhin noch fragen wollte, was ist eigentlich überhaupt nur rechts oder links heutzutage?
1: Das ist eine sehr gute Frage.
0: Die AfD ist so rechts oder so?
1: Das ist eine sehr gute Frage, dass die AfD rechts
0: und die KP ist links
1: gesichert rechtsextrem ist, um es im medialen Fachjargon auszudrücken.
0: Aha. Ist so aufgelöst worden vom Verfassungsgerichtshof, dann diese,
1: genau.
0: diese Formulierung, genau. Also das ist nicht durchgegangen.
1: Genau.
0: Aber es wird trotzdem weiterverwendet, aber sie ist ja auch rechts für mich, aber.
1: Ja. Aber der Clash liegt ja in der Rhetorik. Auf der einen Seite sind es Nazis und auf der anderen Seite, wenn ich jetzt die ÖVP oder CDU hernehme, sind es Lügner. Das ist genau die Rhetorik von der FPÖ, die auf die ÖVP rüberhackt oder auf die Systemparteien rüberhacken und sagen, ich werde es nur anklagen. Und der AfD-Sprecher in Deutschland ist genau der gleiche. Der sagt, die CDU, das sind lauter Lügner, die belügen euch, die machen nur Politik für ihr eigenes Klientel. Gut,
0: also bei der CDU, also beim Merz, ich meine, so offensichtlich lügen wie er, offensichtlich er geht nicht, oder?
1: Ja.
0: Also der hat die Leute schon wirklich frech ins Gesicht gelogen.
1: Ja. Aber,
0: wir waren bei rechts oder links?
1: Wir waren bei der Frage zwischen rechts und links.
0: Ich meine, was ist denn ursächlich linke Politik? Was wäre denn das? Ein Ausgleich zwischen Arm und Reich, oder? Also zwischen Reich und Arm.
1: Wie ist denn das eigentlich entstanden, dieses Links und Rechts?
0: Na gut, das ist eine Sitze in dem französischen Parlament oder so.
1: Und links sind eher die Sozialisten gesessen und rechts eher die Konservativen.
0: Genau, so.
1: Und aus dem Ganzen ist dieses Bild entstanden, dass alles, was von der Mitte in Richtung rechts geht, konservativ geframed wird, bis hin zu rechtsextrem.
0: Rechtsextrem, was heißt das? Ausländerfeindlich, oder?
1: Kann man faschistisch auch mit reinnehmen?
0: Faschistisch? Naja, faschistisch ist ja wird ja heutzutage auch inflationär verwendet. Auf die Faschisten war ja die Bewegung von Mussolini.
1: Ja.
0: Die halt.
1: Aber
0: gesichert
1: rechtsextrem. Gibt es einen Linksfaschismus?
0: Was heißt denn Faschismus? Bei Mussolini war Faschismus war die perfekte Verbindung. Also ein Aspekt des mussolinischen Faschismus, den ich recht faszinierend finde, weil der heutzutage auch auftritt, mehr und mehr in der Politik, ist quasi die perfekte Symbiose zwischen Staat und Konzernen. Das war von Mussolini eins der erklärten Ziele. Und das ist ja heutzutage auch wieder
1: war sehr stark aber so, in oder? Der Nazizeit mit der Föst und Erzberg zum Beispiel auch genauso.
0: Ja klar, also das denke ich mal, das ist ja das, was mich so wundert oder was eines der Sachen, die an den rechten Parteien immer, wo man denkt, da muss man aufpassen. Die tun so, als wären sie für einen kleinen Mann. In Wirklichkeit sind sie neoliberaler als alle anderen zusammen. Und sogar noch neoliberaler als du.
1: Ja. Abgeprallt an mir.
0: Du könntest drücken, ein bisschen empört irgendwie. So.
1: Na bitte, das weise ich aufs Schärfste zurück.
0: Genau, so.
1: So, passt?
0: Ja, danke.
1: Und was ist denn links? Ist links der Einsatz für den armen Kerl?
0: Na, ich würde mal sagen...
1: Der Kampf für Gerechtigkeit?
0: Ja, Gerechtigkeit hat damit was zu tun, finde ich. Ein Ausgleich zwischen Arm und Reich und Arm, dass man die Armen schützt und unterstützt und was ist sie, Gewerkschaften ermöglicht, die Ausbeutung verhindert von den.
1: Was heißt denn Gerechtigkeit eigentlich?
0: So depperte Frage.
1: Ist das juristisch überhaupt gedeckt, Gerechtigkeit?
0: Weiß ich nicht.
1: Ich glaube nicht.
0: Gesellschaftlich muss es gedeckt sein.
1: Was heißt gerecht? Was heißt gerecht? Aus wessen Perspektive gerecht?
0: Ist eine gute Frage, ja. Aus der,
1: da verschränkt er die Arme.
0: Also, Gerechtigkeit ist vielleicht nicht der richtige Begriff.
1: Gleichstellung?
0: Nein. Chancengleichheit wäre mal ein interessanter Begriff.
1: Das ist ein kapitalistischer Begriff, würde ich jetzt nicht unbedingt als linken Begriff sagen.
0: Warum ist es ein kapitalistischer Begriff?
1: Chancengleichheit?
0: Ja.
1: Jeder hat die gleiche Chance?
0: Ja.
1: Aufstiegsversprechen?
0: Ich meine, es ist auch ein linker Begriff, Chancengleichheit zwischen Mann und Frau, zwischen den Geschlechtern, so Geschlechtergerechtigkeit und so.
1: Ja.
0: Ist so wahrscheinlich, ist ein linker Kampfbegriff und auch wahrscheinlich ein neoliberaler Begriff.
1: Ja.
0: Ist Neoliberalismus eigentlich rechts? Wahrscheinlich muss man unterscheiden zwischen Wirtschaftspolitik und Gesellschaftspolitik.
1: Zusätzlich dann auch noch. Ich kann ja als Linker neoliberale Wirtschaftspolitik machen.
0: Ist egal, wie du dich nennst. Also du als Linke meinst du oder
1: Mann
0: oder Frau, als Linke. Und Linke.
1: Schwierig. Aber lass uns bei der Frage der Gerechtigkeit bleiben, wenn wir schon über Links und Rechts sprechen. Wenn ein Rechter über Gerechtigkeit spricht, was ist da der Unterschied, wie wenn ein Linker über Gerechtigkeit spricht?
0: Ein Rechter würde sagen...
1: Die Ausländersatz.
0: Ist eigentlich auch nicht witzig, gell? Aber, Neoliberaler würde sagen, neoliberale Politik ist eigentlich auch traditionell eher rechte Politik gewesen, oder?
1: Ja.
0: Ein Neoliberaler würde wahrscheinlich sagen, gerecht ist, dass jeder das kriegt, was er verdient. Und im Linken würde sagen, also was er sich verdient. Und dass,
1: arbeitet.
0: Dass ihm das auch nicht weggenommen wird.
1: Ja.
0: Ein Linker würde sagen, es braucht einen Ausgleich zwischen der Anhäufung von Reichtum und Armut. Gerechtigkeit die Gesellschaft ist nur dann gerecht, wenn keiner auf der Straße leben muss. Es braucht nicht jeder ein Penthouse.
1: Ja.
0: Weil es ist schon architektonisch nicht gut möglich.
1: Ja.
0: Aber ein würdiges Leben, für ein gutes Leben für alle ist Teil einer gerechten Gesellschaft.
1: Was ist ein würdiges Leben?
0: Naja, dass du
1: Wohnung und
0: Essen kannst. Bett, dass die Grundbedürfnisse gedeckelt sind. Also okay. Nicht gedeckelt, dass die Grundbedürfnisse erfüllt sind. Wohnen, Essen.
1: Okay.
0: Das
1: ist für einen Linken gerecht? Bin ich mir nicht so sicher.
0: Wer es weiß, schreibe ein E-Mail an die neue Stadt.at.
1: Ich glaube, dass das eben bei der Beantwortung der Frage, was heutzutage links und was heutzutage rechts ist, das Thema der Gerechtigkeit durchaus eine wesentliche Rolle spielt.
0: Ja.
1: Und wenn wir gemeinsam diese Frage nicht beantworten können, weil sie zum Beispiel juristisch nicht gedeckt ist, dann tue ich mir grundsätzlich schwer, auch mit der Beantwortung von was ist links und was ist rechts. Wenn wir nicht einmal wissen, was gerecht ist.
0: Ich glaube das schon, Thema. Dass wir wissen, was gerecht ist, aber die Leute haben einfach unterschiedliche Vorstellungen von Gerechtigkeit.
1: Ja.
0: Und das juristisch festzuhalten ist aus meiner Sicht nicht vernünftig.
1: Warum nicht?
0: Weil Gerechtigkeit einfach so viele Aspekte hat.
1: Deswegen müssen wir es ja beantworten. Also wir können ja, das ganze System von uns lebt ja auch davon, dass wir Gesetze haben, die in einer Art und Weise verbindlich sind. Die ganze Sozialpartnerschaft ist ja rechtlich festgesetzt.
0: Ja.
1: Und wenn wir das Thema der Gerechtigkeit rechtlich festsetzen, indem wir es ausformulieren und ausdiskutieren, dann haben wir die Möglichkeit, tatsächlich über Gerechtigkeit zu sprechen. Wenn Gerechtigkeit juristisch nicht festgeschrieben ist, dann tut es ja jeder Politiker wahnsinnig leicht, über Gerechtigkeit zu sprechen, weil das kein festgelegter Begriff ist. Das heißt, wenn ein Linker in Berlin über Gerechtigkeit spricht, dann ist das eine rhetorische Wolke, in der ich da unterwegs bin, weil ich kann sagen, das ist alles nicht gerecht. Der Immobilienhai, der viel zu viel Geld verdient, das ist nicht gerecht. Aber der Immobilienhai wird sagen, doch, das ist schon gerecht.
0: Gerechtigkeit bedeutet im Kern, dass Menschen das bekommen, was ihnen nach fairen Maßstäben zusteht.
1: Was steht denn?
0: Schwieriger ist die Frage, was fair und zustehen genau bedeuten. Genau. Man kann mehrere Vorstellungen unterscheiden. Gleichheit. Alle werden gleich behandelt. Beispiel, jeder kommt denselben Betrag. Bedarfsgerechtigkeit. Wer mehr braucht, bekommt mehr. Beispiel, Menschen mit schweren Erkrankungen erhalten mehr medizinische Ressourcen. Leistungsgerechtigkeit. Wer mehr leistet oder beiträgt, erhält mehr. Chancengerechtigkeit. Menschen sollen vergleichbare Möglichkeiten haben, etwas zu erreichen, auch wenn die Ergebnisse unterschiedlich sind. Verfahrensgerechtigkeit. Nicht nur das Ergebnis zählt, auch das Verfahren muss fair sein. Gleiche Regeln, rechtliches Gehör und keine willkürliche Bevorzugung gehören dazu.
1: Welches
0: die Verfahrensgerechtigkeit ist eigentlich bei uns juristisch zumindest am Papier vorhanden, oder?
1: Verfahrensgerechtigkeit. Mhm. Was ist mit den anderen Gerechtigkeiten? Welche Gerechtigkeit magst du denn aussuchen in der politischen Debatte?
0: Gut, ist es nicht genau das, was... Ist das nicht genau das, was der Unterschied zwischen rechts und links? Links würde sagen, alle werden gleich behandelt, jeder bekommt das Gleiche. Leistungsgerechtigkeit heißt, ist sozusagen das neoliberale Modell. Wer mehr leistet, kriegt mehr.
1: Also aber wir sagen
0: der Elon Musk leistet ungefähr 1 Million mal so viel wie du.
1: Nein, er leistet nicht mehr, er hat um 1 Million Euro mehr Erfolg. Zum Beispiel. Das heißt, Aha. Wir sprechen nicht über Leistungsgesellschaft, wir sprechen über Erfolgsgesellschaft. Mhm. Weil daran werden wir gemessen.
0: Findest du das gerecht, dass er 1 Billion hat und du nichts? Oder weiß nicht, ob du nichts hast, aber...
1: Wir haben zuerst über Chancengleichheit gesprochen.
0: Mhm. Chancengerechtigkeit, ja.
1: Chancengerechtigkeit. Du kannst
0: dass er aber auch, Entschuldige, dass er aber auch die Politik braucht... um das zu erreichen, nicht braucht, sondern benutzt und das die Errungenschaften der Öffentlichkeit benutzt und benötigt, um so erfolgreich zu sein. Das heißt, er hat eigentlich auch die Verpflichtung, der Gesellschaft was zurück,

0: zu bringen. Denk mal ins Mittelalter, noch ein Argument, dann bin ich still wieder. Mhm. Alles gehört dem Fürsten und die anderen sind Leibeigene. Das ist ja nicht so das Zerbe, oder heutzutage leben wir so eine Art Oligarchie, kommt man oft einmal vor. Musk ist vielleicht das ein gutes Beispiel dafür. Mhm. Einem gehört alles oder sehr viel und die anderen sind Leibeigene. Wenn die nicht spuren, dann fallen sie durch den Rost und liegen irgendwo in New York im Straßengraben. So, oder? Die und irgendwo Chancen, muss es einen Ausgleich geben.
1: Ja. Die Chancengleichheit, von der wir zuerst gesprochen haben, kann man anhand der Börse so ableiten, jeder von uns hat die Möglichkeit, sein Geld an der Börse anzulegen. Wir sprechen jetzt nicht von gut oder schlecht Geld anlegen und wir sprechen ja nicht über wie viel. Wir sprechen über die Chance und über die Möglichkeit, Geld anzulegen. Mhm. Einen Großteil seines Vermögens hat der Herr Musk in Wertpapieren. Das heißt, er ist heute der reichste Mann der Welt. Wenn morgen Tesla aber 30% verliert, dann ist er das nicht mehr. Dementsprechend tue ich mir schwer beim Beispiel Musk, weil die Börsen so weit aufgeblasen sind, dass man dann sagt, na, der hat 1 Billion. Nein, der hat keine Billion. Und er hat am Papier hat er 1 Billion. Aber wir sprechen da über ein Thema, was schwierig ist in der Betrachtung. Ich gebe dir recht zum Thema, einer hat viel und die anderen tun. Aber ist das nicht der Staat genauso? Wir arbeiten doch alle für den Staat. Es gibt einen Generationsvertrag. Was steht denn in dem Generationsvertrag drin?
0: Ist das Gesetz oder ist das
1: eine Vereinbarung. Mhm. Was ist Teil dieser Vereinbarung? 2 Kinder zum Beispiel. Ist das nicht Teil der Vereinbarung? Warum hält sich keiner dran?
0: Ich halte mich dran, Karl.
1: Wir sprechen über eine faire Gesellschaft und wir sprechen von einer Gesellschaft, die nach vorne schaut und die für die Kinder auch da ist, für die zukünftigen. Mhm. Mit einer Vereinbarung, die zum Beispiel sagt, 2 Kinder, dann geht sich das alles super aus. Es hält sich aber niemand dran. Wo ist dort die Gerechtigkeit? Dem Staat gegenüber? Oder wo ist dort die Verantwortung, nicht nur dem Staat gegenüber, sondern meinen anderen Mitmenschen gegenüber?
0: Du meinst, der keine Kinder hat, ist ungerecht zu den anderen?
1: Könnte man sagen.
0: Gut, und um das zu kompensieren, braucht man Migration.
1: Ja. Aber jetzt haben wir schon sehr weit entfernt von links und rechts. Mhm. Aber es muss trotzdem Teil der Debatte sein und Teil der Frage sein, was heutzutage links und rechts ist.
0: 1947 sollen wir kurze Pause machen und Gerne. Dann zum Schluss kommen. Na, zum Schluss werden wir nie kommen, gell? Das muss leider auch gesagt werden.
1: Das könnte ja Teil 1 der Frage, was ist links und was ist rechts.
0: Da kann man nur lang reden eigentlich. Gell? Da geht sicher nächste Sendung auch noch aus.
1: Super, freue mich schon.
0: Hoppsala.

0: 19.51 Uhr an diesem Freitag, dem 25. September 2026. Nächsten Freitag wird diese Sendung wiederholt, weil ich nicht da bin.
1: Wo bist denn du schon wieder?
0: Darüber mag ich jetzt nicht reden. Wir haben nur noch 8 Minuten. Wir müssen das Thema rechts und links noch ein bisschen weiter bearbeiten.
1: Ja, gerne.
0: Ich habe in der Pause schon festgestellt, und ich sage es jetzt noch einmal, links war für mich immer auch ein gewisses Misstrauen gegenüber den Machenschaften des Staates und den Machenschaften auch der Konzerne. So Kritik an Globalisierung, also dass man diese Sachen in Frage stellt, sich überlegt, ob das wirklich gescheit ist. Das war für mich eigentlich immer linke Politik. In der Corona-Zeit hat sich das ja total umgedreht, oder? Die Kritik an den Überwachungsmaßnahmen, an der Impfpflicht, an den Lügen der Konzerne und so weiter, das war auf einmal das, was die AfD in Deutschland gemacht hat und die FPÖ in Österreich gemacht hat. Und ich glaube, dass auch das ein Grund ist, wieso die so einen Zuspruch haben.
1: Spannend, dass du das sagst, dass die Linken gegen die Globalisierung waren. Das ist ja genau momentan ein Teil der linken Politik gewesen.
0: Sie waren nicht gegen die Globalisierung, sondern sie haben die Prozesse kritisch beäugt und haben gesagt, wenn schon Globalisierung, dann muss man auch die soziale Gerechtigkeit, wo wir jetzt wieder sind, globalisieren.
1: Spannend, ich habe das nämlich...
0: So habe ich es wahrgenommen.
1: Also für mich ist links mehr Staat.
0: Echt? Nein, das hat für mich nicht zwanghaft was damit zu tun.
1: Okay. Wie schaffe ich denn Gleichberechtigung, Gleichstellung, Chancengleichheit? Das kann ich nur als Staat darbieten. Das heißt, wenn, oder also kommunistischer Staat, ich sorge für Maßnahmen und für eine Basis, wo alle die gleichen Chancen haben. Das bedeutet für mich mehr Planung, mehr Staat. Das könnte man als links sehen, könnte.
0: Ich probiere es anders. In Amerika haben sie ein sehr schlechtes Gesundheitssystem, weil es total diversifiziert ist und weil es einfach zum sehr, sehr großen Teil einfach eine private Gesundheitsvorsorge gibt.
1: Könnte man sagen, das ist rechts.
0: Könnte man sagen, das ist rechts. Es ist aber so, dass die amerikanische Gesellschaft, obwohl sie jetzt ein schlechtes Gesundheitssystem haben, mehr Geld fürs Gesundheitssystem ausgeben als meinetwegen in Schweden, wo sie ein sehr, sehr gutes, oder eigentlich in den meisten europäischen Städten, europäischen Ländern, wo das Gesundheitssystem tendenziell viel besser ist. Das heißt, ein linkes, sozusagen vom Staat verwaltetes Gesundheitssystem, so wie du, braucht eigentlich weniger Geld als ein rechtes Gesundheitssystem, also ein neoliberales Gesundheitssystem, nehmen wir es einmal so.
1: Ja.
0: Hängt natürlich auch damit zusammen, dass die Eigentümer der Gesundheitskonzerne Profite machen müssen, was der Staat vielleicht nicht unbedingt machen muss.
1: Und kommt darauf an, wie die Versicherungsleistungen und die ganzen, was die Leistungen kosten. Weil wenn ich im Verhältnis für eine Behandlung in Amerika grundsätzlich einfach mehr bezahle, dann werden im Gesamten dort mehr Gelder reinfließen.
0: Ja, aber warum bezahlt man denn mehr? Weil es privatisiert ist und weil die Leute

0: Bevölkerung.
1: Das ist eine andere Frage. Das ist eine andere Frage.
0: Na, es ist eine andere Antwort.
1: Es ist eine andere Frage und eine andere Antwort. Aber mehr Staat ist mehr links. Und das ist vielleicht bei der Beantwortung, was ist links und was ist rechts, dann kann man das vielleicht ein bisschen mehr mit, hervorheben. Auf der anderen Seite halt dann auch wieder nicht, weil viele Rechte, wie Eustachio, den ich interviewt habe, der bezieht sich glasklar auf das Recht und auf den Staat. Und ich habe durchaus von im politischen Spektrum links bis rechts alles in meiner Bubble. Wenn ich mit den Rechten sprich, dann sind das diejenigen, die sich auf das Recht beziehen.
0: Warum heißt das ihre Rechte?
1: Wahrscheinlich. Wahrscheinlich. Und die Linken eher gegen das System sind. Aber wenn ich gegen das System bin, dann bin ich auch gegen den Staat. Also ganz so leicht ist es nicht.
0: Also ich glaube, du rennst dir da gerade in was rein, was man jetzt innerhalb von 2,5 Minuten nicht mehr auflösen kann.
1: Ich möchte damit sagen, es ist nicht so leicht mit links und rechts und ob links mehr Staat ist und mehr oder rechts mehr Staat ist. Ich glaube, diese Frage ist überholt und man kann sie vielleicht gar nicht mehr beantworten. Was ist links und was ist rechts?
0: Ich finde nicht, dass die Frage überholt ist. Ich finde, dass sie wiederholt gestellt werden muss. Ich glaube, dass das ein wesentlicher Punkt ist. Es ist vielleicht wurscht, ob es rechts oder links ist, aber dass Gerechtigkeit heutzutage wieder viel mehr diskutiert werden müsste.
1: Das ist schön, dass eine Frage aus der Sendung heute so präsent überblieben ist. Was ist Gerechtigkeit? Und aus welcher Perspektive? Ist doch gut. Mhm.
0: Das war die Radiosendung Die Neue Stadt, jeden Freitag von 19 bis 20 Uhr hier bei Radio Helsinki auf der Frequenz 92,6 Megahertz. Sehen wir uns in 2 Wochen wieder? Das können wir heute nicht versprechen. Gell?
1: Ich hoffe.
0: Aber Sie zu Hause oder in euren Autos oder
1: im Internet,
0: in euren Penthäusern, denkt drüber nach und dann reden wir bald weiter.
1: Schönen Abend.
0: Dir auch.

0: Alles ist möglich.
1: Alles ist möglich.
0: Wahrscheinlich.
1: Wahrscheinlich.
0: Im Traumspiel.
1: Im Traum
0: versuchen wir.
1: Versuchen wir
0: Zusammenhänge.
1: Zusammenhänge.
0: Scheinbar
1: logische
0: Formen.
1: Logisches
0: Traumes.
1: Logisches
0: nachzubilden.
1: Nachzubilden.
0: Alles kann geschehen.
1: Alles kann geschehen.
0: Alles ist
1: alles
0: möglich.
1: Alles
0: unwahrscheinlich.
1: Alles unwahrscheinlich.
0: Gesetze von Raum und Zeit
1: sind aufgehoben.
0: Die Wirklichkeit steuert
1: nur eine geringfügige
0: Grundlage bei,
1: auf der die Fantasie
0: weiterschafft.
1: Ein Gemisch von Erinnerung,
0: von Erlebnissen,
1: von
0: freien Erfindungen,
1: Ungereimtheiten,
0: Improvisation.
1: Personen spalten sich,
0: verdoppeln sich,
1: vertreten
0: einander,
1: gehen in Luft auf,
0: verdichten sich,
1: zerfließen.
0: Treten wieder zusammen,
1: aber ein
0: Bewusstsein
1: steht über allem,
0: das des Träumens.
1: Für dieses gibt es keine Geheimnisse,
0: keine Inkonsequenz,
1: keine Skrupel,
0: kein Gesetz.
1: Es verurteilt nicht,
0: es spricht nicht frei,
1: es berichtet
0: nur.
1: Und da der Traum meist
0: trauriger
1: und nur selten
0: heiterer
1: Natur ist,
0: geht ein
1: Ton von Wehmut
0: und von
1: Mitleid
0: mit allem,
1: was da liegt.

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